Ne? Das heißt, auch erst wahrscheinlich gegen 5 wissen wir, auf wen Norwegen treffen wird bei der Fußballweltmeisterschaft im Viertelfinale. Die haben nämlich heute Brasilien rausgehauen. Eieieiei. Also England oder Mexiko, später sind wir schlauer. Und jetzt, das ist ein Spoiler, den kann ich euch verraten, der trifft wirklich ein, spiele ich euch Shabuzi. Miles Smith, Blink Twice.

0: bereits zurück aus den Flitterwochen. Und kaum zu Hause hat sie wieder was announced. Geht nicht um Musik, sondern Dua Lipa hat ihre eigene Bibliothek gegründet. Die Manifesto Library steht in einer berühmten Buchhandlung in Porto, in Portugal. Annika Wassmüller aus dem Junge Nacht-Team. Da latsche ich jetzt einfach rein in Dua Lipas Bibliothek und kann mir jetzt hier ihre Bücher anschauen oder wie ist es?
1: Naja, auf eine Art, nur in viel, viel größer. Du kannst dir quasi ein Ticket holen und damit dann ganz besondere Bücher lesen.
2: In this library, you will find 100 books that ask questions or have been questioned.
1: Ja, also es geht quasi darum, dass Dua Lipa 100 Bücher ausstellt in dieser Buchhandlung. Und das Besondere, das sind alles verbotene Bücher.
0: Ach krass, und welche sind da so dabei?
1: Naja, zum Beispiel das Buch 1984 von George Orwell oder auch The Handmaid's Tale von Margaret Atwood.
0: Okay, ja warte mal, aber die sind doch nicht verboten. Also 1984 habe ich vor kurzem erst noch in einer deutschen Bücherei, also in einem deutschen Buchladen ausgelegt gesehen. Und Handmaid's Tale ist ja auch eine erfolgreiche Serie.
1: Ja, hast du recht. Bei uns in Deutschland sind die nicht verboten, aber zum Beispiel in ein paar Universitäten oder Schulen in den USA zum Beispiel. Und Dua Lipa möchte halt mit ihrer Bibliothek genau darauf jetzt aufmerksam machen, dass es halt Zensur gibt.
0: Ja gut, das wiederum ist nicht verkehrt.
1: Ja, auf jeden Fall. Und generell, also ne, Zensur ist ihr mega wichtig. Politische Haltung und halt sowieso auch Menschen zum Lesen zu motivieren. Das ist ja so ihre Herzensangelegenheit. Vor 5 Jahren hat Dua Lipa deswegen ja auch ihren Online-Buchclub Service 95 gegründet und ihre erste eigene kleine Bibliothek in Porto ist jetzt sozusagen einfach das nächste Level davon.
0: Dua Lipa, einfach eine krasse Macherin.

hingehen sollen. Jetzt wissen wir's. Travis Kelce und Taylor Swift machen in ihren Flitterwochen eine Rundreise. Ja, natürlich, es muss länger werden. Big, bigger, the better. Start sind wohl die Bahamas, dann geht's nach Europa, an den Comer-See, italienische Küste, französische Riviera, Kroatien, Griechenland und zum Schluss sollen's auch noch Asien und Australien werden. Wow! Also okay, in Europa, da kenne ich mich wohl auch ein bisschen aus. Kroatien, Zadar, da war ich auch schon. Einer der schönsten Sonnenuntergänge, wenn nicht sogar der schönste der Welt, wusste auch schon Regisseur Alfred Hitchcock. Und da kenne ich auch eine gute Finca. Da habe ich Arschbomben im Pool gemacht. Also Travis, ruf mich an, wenn du einen Tipp brauchst. Ich vermittle gerne. Griechenland, Rhodos, Hotel Hava Beach, da war ich mit 10 Jahren mal da. Wenn es das immer noch gibt, mega geil, aber da solltest du den Pool meiden. Die Wasserballtore, die waren da nicht befestigt. Da bin ich mal fast erschlagen worden als Kind. Und wenn es dann doch noch nach Deutschland gehen sollte, dann hier meine ultimativen Tipps. Meine Heimat, Swiftkirchen, Gelsenkirchen, kennen Sie ja schon, die beiden. Lassen wir mal weg. Aber um die Ecke. Herne-Wanne-Eickel hat den schönsten Hauptbahnhof der Welt. Hagen hat das krasseste Arbeitsamt der Welt, weil gefühlt ist das Ding da, dieser Turm, höher als der Kölner Dom. Und Castrop-Rauxel, da kannst du in alten Kanalrohren von der Emscher, diesem Güllefluss, dem alten Güllefluss, pennen. Das sind so neue Bungalows am sogenannten Emscher-Strand. Und glaub mir, danach wollen sie nie wieder zurück. Also, ab an die deutsche Bahama.

0: in der Jungen Nacht der ARD. Und es ist immer mega geil, wenn Freunde und Arbeitskollegen, die jetzt auf dem Weg zur Schicht sind, einem schreiben, oh, ich höre dich jetzt. Ja, gar kein Druck. Jetzt muss ich hier gucken, dass ich fehlerfrei durch den Verkehr komme. Gucken wir mal, dass wir das hinkriegen. Also A1, Hamburg Richtung Bremen, ist zwischen Hamburg-Stillhorn und Harburg wegen Brückenarbeiten bis 5 Uhr gesperrt. Die Umleitung führt über die U76. Die A1, Köln-Euskirchen, ist zwischen Erfstadt und dem Kreuz Bliesheim. In beiden Richtungen wegen Bauarbeiten auch noch bis 5 Uhr gesperrt. Die A2, Dortmund Richtung Hannover, ist zwischen dem Kamener Kreuz und Hamm ebenfalls dicht wegen Fahrbahnerneuerung. Das Ganze auch noch bis 5 Uhr. Die A9, Halle Richtung Berlin, ist zwischen Klein-Marzehns und Niemek wegen eines liegengebliebenen Fahrzeuges immer noch gesperrt. Auch die A42 Kamp-Lindfort Richtung Dortmund ist zwischen Oberhausen Zentrum und dem Kreuz Essen Nord wegen Bauarbeiten bis 5 Uhr noch dicht. Die A52 Mönchengladbach Richtung Romont ist zwischen dem Kreuz Mönchengladbach und Mönchengladbach-Hart wegen eines Polizeieinsatzes gesperrt. Die A59 Bonn Richtung Köln ist zwischen dem Dreieck Porz und Köln-Rath bis 5 Uhr noch wegen Bauarbeiten dicht. Und auch die A59 Dienstlaken Richtung Duisburg ist zwischen Duisburg-Ruhrort und dem Kreuz Duisburg wegen Bauarbeiten bis 5 Uhr gesperrt. Das war eine saubere Nummer. So, jetzt noch einen richtigen Knopf drücken, dann geht's weiter.
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0: Und damit ich nicht noch weniger oder mehr Fehler mache, direkt der nächste Song. Holly Humberstone, To Love Somebody. Ich bin Nico Schmidt. Hallo zusammen.

0: in Köln, da war ja gestern CSD, Christopher Street Day, mit einem Besuchrekord. Laut Veranstalter haben 1,5 Millionen Menschen in den Straßen zugeschaut. Und ihr wart dabei.
1: Leute haben Spaß, freuen sich, tanzen, sind ausgelassen, können leben, wie sie leben wollen. Es ist super.
2: Letztendlich sind wir alle hier, auch um eine bestimmte Aussage zu treffen. Und ich finde es schön, dass hier auch so viele sind.
3: Aktuell ist es halt schon bedrohlich. Auch jetzt in den aktuellen Ergebnissen in der Politik sieht man das ja. Da ist es wichtig, dass man diese Freude am Leben praktiziert.
0: Absolut. Etwa 60.000 Menschen sind bei der Demo für Queerrechte mitgefahren und auch mitgelaufen. Die CSD-Veranstalter in Köln sagen allerdings auch, dass es bei so vielen Teilnehmern halt eben schwieriger wird, für Sicherheit zu sorgen und dass auch immer alles dann funktioniert. Deswegen passt immer schön auf euch auf euch selbst und auch untereinander. Feiert friedlich. Aber ich glaube, das hat bei all den Bildern, die ich bislang so auf Social Media schon gesehen habe, echt gut geklappt.

Heute und morgen, da spielen sie im Tottenham Stadium in London. Samstag und Sonntag sind sie dann in München im Stadion in der Arena der Bayern. Ich rede von BTS. Ja, die größte K-Pop-Tour ever spielen sie. Freunde von mir waren schon in Brüssel zum Beispiel. Eine Kollegin aus unserem Team, die wird auch in München sein. Delby, viele Grüße und viel Spaß schon mal. Ja, und wenn ihr auch bei BTS sein werdet, dann schreibt uns doch mal gerne, ne? Also 0221 567 89 111. Seid ihr vielleicht schon nervös? Ne? Wir freuen uns. Und damit euch vor Aufregung jetzt auch noch der Kackstift geht, habe ich jetzt für euch Swim. Und dann machen wir die junge Nacht jetzt schon zur BTS Arena München.

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1: Um 3 Uhr mit Ramin Movasakian. Das Bundeskabinett will heute den Haushaltsentwurf für das kommende Jahr beschließen. Er sieht deutlich höhere Ausgaben und Schulden vor. Bundesfinanzminister Klingbeil verteidigte die Pläne am Abend im ARD-Sommerinterview und verwies auf nötige Investitionen in die Verteidigung. Aus Berlin berichtet Jakob Mayer.
2: Der Bundesfinanzminister rechnet fürs kommende Jahr mit Ausgaben von insgesamt 555,4 Milliarden Euro. Dafür sieht der Entwurf, den Lars Klingbeil am frühen Nachmittag dem Kabinett präsentiert, neue Schulden von gut 200 Milliarden vor. Der Minister begründet die Schulden teilweise mit der Aufrüstung der Bundeswehr als Folge von Russlands Angriffskrieg in der Ukraine. Man könne sich gegenüber Putin nicht mit der schwarzen Null verteidigen, betonte Klingbeil gestern im ARD-Sommerinterview. Beschlossen wird der Haushalt nach den parlamentarischen Beratungen im November. Bis dahin kann sich noch einiges ändern.
1: Der Stuttgarter Sportwagenbauer Porsche plant nach Berichten des Handelsblatts weitere Stellen abzubauen. Demnach sollen 4000 Arbeitsplätze wegfallen, unter anderem im Management und der Verwaltung. Ein Porsche-Sprecher verwies lediglich auf ein Maßnahmenpaket, das aktuell in Arbeit sei, um das Unternehmen zu verschlanken. Die Pläne sollen im Laufe der nächsten Wochen vorgestellt werden. In der Türkei sind wenige Tage vor Beginn des NATO-Gipfels Dutzende Journalisten und Aktivisten festgenommen worden. Das berichtet die Nachrichtenagentur AFP. Demnach soll es in einigen Regionen im Land Polizeieinsätze gegeben haben, mit dem Ziel, die Opposition und die Presse einzuschüchtern, heißt es. Die Organisation Reporter ohne Grenzen spricht von einem willkürlichen Vorgehen, das die Sicherheit von Medienleuten gefährde. Die türkischen Behörden waren zuletzt verstärkt gegen Regierungskritiker vorgegangen. Bei der Fußballweltmeisterschaft hat sich Norwegen erstmals überhaupt für das Viertelfinale qualifiziert. Die Skandinavier besiegten am Abend Brasilien mit 2:1. ARD-Sportreporter Thomas Kunze berichtet.
3: Die Partie begann schwungvoll mit einem verschossenen Elfmeter für Brasilien. Bruno Guimarães scheiterte vom Punkt am starken Nyland. Nach der Pause agierten beide Mannschaften dann schwungvoller. Endrick hätte Brasilien in Führung bringen müssen. In der 79. Minute dann der erste Treffer. Schelderup flankte von links und Erling Haaland köpfte den Ball aus 7 Metern mit Nachdruck über die Linie. Gut 10 Minuten später dann die Vorentscheidung. Erling Haaland holte sich den Ball 20 Meter vor dem Tor nach einem Konter ab und danach traf er mit Vollspann ins rechte Eck. Kurz vor dem Ende erzielte dann Neymar per Elfmeter zwar noch den Anschlusstreffer für Brasilien, letztlich aber änderte das nichts am verdienten Weiterkommen der Norweger.
1: Das Wetter für Deutschland. In der Nacht gibt es rund um die Nordsee noch vereinzelte Schauer. Ansonsten ist es oft bewölkt, aber trocken. Die Tiefstwerte 17 bis 10 Grad. Zum Start in die neue Woche wechseln sich heute im Süden und Westen Sonne und Wolken ab. Im Norden und Osten bleibt es grau und regnerisch. Die Temperaturen erreichen maximal 19 bis 32 Grad. Die Zeit gleich 3.03 Uhr.
4: Und wir blicken jetzt auf die Straßen und Autobahnen in Deutschland. Die A1 Hamburg Richtung Bremen ist zwischen Hamburg-Stillhorn und Harburg wegen Brückenarbeiten weiterhin bis 5 Uhr gesperrt. Ihr habt eine Umleitung, die führt euch über die U76. Die A1 Köln-Euskirchen ist zwischen Erftstadt und Kreuz-Bliesheim in beiden Richtungen wegen Bauarbeiten weiterhin gesperrt. Das Ganze noch bis 5. Ebenso bis 5 Uhr dicht die A2 Dortmund Richtung Hannover zwischen dem Kamener Kreuz und Hamm. Das Ganze wegen Fahrbahnerneuerungen. Auch bis 5 Uhr gesperrt ist die A42 Kamp-Lindfort Richtung Dortmund und zwar zwischen Oberhausen Zentrum und dem Kreuz Essen-Nord wegen Bauarbeiten. Die A52 Mönchengladbach Richtung Remont ist zwischen dem Kreuz Mönchengladbach und Mönchengladbach-Hart als auch in der Überleitung zur A61 in Fahrtrichtung Venlo wegen eines Polizeieinsatzes noch bis 6 Uhr gesperrt. In der Gegenfahrtrichtung ist die Einfahrt Mönchengladbach-Nord auch dicht. Die A59 Bonn Richtung Köln ist zwischen dem Dreieck Porz und Köln-Rath bis 5 Uhr wegen Bauarbeiten dicht. Und auch die A59 Dienstlaken Richtung Duisburg ist zwischen Duisburg-Ruhrort und dem Kreuz Duisburg wegen Bauarbeiten noch bis 5 Uhr gesperrt. Euch allen da draußen, wo es geht, eine gute Fahrt.
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4: Küsschen links, Küsschen rechts zum heutigen internationalen Tag des Kusses, dachte ich. Ich begrüße euch mal so, so ein bisschen Schmatz, Schmatz. Hoffe, das löst jetzt keine Anxiety aus. Ich weiß, also Küsse vom Typen aus dem Radio müssen jetzt vielleicht nicht unbedingt sein, ne? Hier ist das Radiogesicht. Ich bin der Nico. Hallo.

beim Tennis geht's gut ab. Wimbledon läuft gerade und Jan-Lennard Struff, unser Deutscher, steht im Wimbledon-Viertelfinale. Der trifft da gegen Jannik Sinner, einen der besten Spieler der Welt. Struff das erste Mal im Viertelfinale. Und wer weiß, vielleicht hat er demnächst auch wieder berühmte Zuschauer. Ich meine, Wimbledon, klar, da ist sowieso immer sehr viel los. Da sind eh immer die ganzen Promis. Aber vielleicht guckt ihm da jetzt auch die Tage nochmal Bad Bunny über die Schulter. Der war nämlich diese Woche schon da. Beim ersten Tag von Wimbledon hat sich ein Spiel von Novak Djokovic angeschaut. Saß da in der Players Box, da wo immer hier Friends and Family sitzen. Und offenbar sind Novak und Benito Freunde. Djokovic war beim Bad Bunny Konzert in London auch, nämlich ein paar Tage vorher und sogar in der Casita. Also dieser B-Stage, ne? Wenn ihr in Düsseldorf zum Beispiel am Start wart, dann wisst ihr, was das bedeutet. Und der Djokovic, der hat da sogar eine Ansage gemacht. Ja, das ist ein bisschen schwierig zu hören gewesen, aber er hat gesagt, Puerto Rico ist eine andere Liga. Backstage haben die beiden dann noch ein paar Bilder zusammen gemacht, also hat Novak Djokovic Bad Bunny im Gegenzug dann zum Tennis eingeladen. Und weil der offenbar echt into Tennis ist, ne? Vor zwei Jahren war Bad Bunny auch schon bei den US Open am Start.

0: Lucky Chance und Colorado in der jungen Nacht der ARD. Wenn es von eurem Lieblingsfilm endlich den zweiten Teil gibt. Diesen Gedanken müsst ihr jetzt einmal haben, da müsst ihr euch jetzt in dieses Gefühl reinversetzen, weil so fühlt sich das gerade für Bücherfans an. Endlich die heiß ersehnte Fortsetzung von dem Buch Silver Elite, die ist jetzt am Start auf BookTok. Da sind letztes Jahr wegen dieses Hype-Buches von Danny Francis alle durchgedreht.
1: Silver Elite von Danny Francis. Ich glaube, ich über kein Buch mehr gerade gesprochen als über dieses.
2: Schaut euch unbedingt Silver Elite an. OMG, was war das bitte für ein Buch?
0: Simone Sohn aus dem Junge Nacht-Team hat sich die Fortsetzung Broken Dove auch schon reingezogen. Aber erstmal für alle, die es jetzt vielleicht nicht bekommen haben. Worum geht's in dieser Bücherreihe?
3: Ja, also es ist im Prinzip eine Dystopie mit fantastischen Elementen, aber auch viel Spice und Romance. Aha. Wir haben hier so eine dystopische Welt, wo nach einem Krieg durch freigesetzte Strahlung einige Menschen besondere Fähigkeiten besitzen, wie zum Beispiel Telepathie. Diese Leute werden von der aktuellen Regierung aber unterdrückt und gejagt und zu ihnen gehört Wen. Sie ist so eine richtige Badass-Hauptprotagonistin und die wird dann in so ein militärisches Ausbildungsprogramm gesteckt und fängt dann da eine heiße Affäre mit dem Captain an. Problem, dieser Crossredden ist der Sohn des tyrannischen Generals.
0: Natürlich, es muss ja immer irgendwas geben, ne? Jetzt hast du dieses Ding gelesen, 800 Seiten, lohnt sich das?
3: Hat sich auf jeden Fall gelohnt. Ich fand den ersten Teil schon super und der zweite Teil ist wirklich voller spannender Überraschungen. Konnte ich am Ende nicht mehr aus der Hand legen und habe wirklich gestern bis tief in die Nacht gelesen.
0: Ja, Heide Witzka, Broken Dove von Danny Francis, die Fortsetzung rund um den BookTok-Hype. Mein Gott, da komme ich auch ins Straucheln. BookTok-Hype, Silver Elite, jetzt habe ich's, ne? Könnt ihr ab sofort kaufen. Broken Dove, Danny Francis.

0: Geiler Song, geiler Vibe um 3.30 Uhr. Sorry Papi von Topic und Becky G. Und jetzt schauen wir auf die Autobahn in Deutschland. Die A1 Köln-Euskirchen ist zwischen Erftstadt und Kreuz-Bliesheim in beiden Richtungen noch bis 5 Uhr für euch gesperrt. Die A2 Dortmund Richtung Hannover ist zwischen dem Kamener Kreuz und Hamm auch bis 5 Uhr gesperrt. Da werden Fahrbahnen erneuert. Die A42 Kamp-Lindfort Richtung Dortmund ist zwischen Oberhausen Zentrum und dem Kreuz Essen-Nord auch noch bis 5 Uhr dicht. Das Ganze wegen Bauarbeiten. Dann die A52 Mönchengladbach Richtung Roermond, die ist zwischen dem Kreuz Mönchengladbach und Mönchengladbach-Hard als auch in der Überleitung zur A61 nach Venlo wegen eines Polizeieinsatzes noch bis 6 Uhr dicht. Die A59 Bonn Richtung Köln ist zwischen dem Dreieck Porz und Köln-Rath auch bis 5 Uhr wegen Bauarbeiten gesperrt. Ebenso die 59 Dienstlaken Richtung Duisburg zwischen Duisburg-Ruhrort und dem Kreuz Duisburg bis 5 Uhr Bauarbeiten. Euch da draußen eine gute Fahrt.
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0: Und das Ganze mit mir und Tiffany Harris. Vertigo, ich bin Nico Schmidt. Hallo!

Somber hat seit ein paar Tagen was Neues draußen. Ja, das ist Somber, so wie wir ihn kennengelernt haben, ne? Vom Sound her und auch von den Texten. Der Song ist wahrscheinlich einer der persönlichsten bislang überhaupt von dem 20-Jährigen. Statt große Gesten oder irgendwelche dramatischen Inszenierungen, ne, in den Vordergrund zu stellen, geht jetzt der Blick auf sich selbst. My body isn't ready. Da geht's eben um Selbstzweifel, ne? Mit dem eigenen Körperbild und dem Gefühl, dass man manchmal im eigenen Leben dann doch manchmal fremd sein kann. Und ihr kennt Samba ja jetzt auch schon seit ein, zwei Jahren. Ihr wisst, der haut das immer direkt raus. Das ist ein Gefühl, ich glaube, dem können wir manchmal nachgehen. Und das werden wir jetzt auch machen in den nächsten 3 Minuten 30. My body isn't ready. Das ist Samba für euch in der jungen Nacht der ARD.

So, mittlerweile sind wir im zweiten Viertelfinalspiel der Fußballweltmeisterschaft heute. Mexiko, Gastgeber, trifft auf England. Das Ganze mit einer guten Stunde Verspätung. Eigentlich hätte das Spiel um 2 Uhr angepfiffen werden sollen, deutscher Zeit. Ging aber erst um 3 Uhr los, weil es noch ein Unwetter über dem Stadion gab, über dem Aztekenstadion. Und jetzt sind wir gerade kurz vor dem Halbzeitpfiff. Wir sind in der Nachspielzeit der ersten Halbzeit und es steht 2:1 für England. Die haben mit einem Doppelschlag ungefähr vor 10 Minuten gut losgelegt, aber die Mexikaner, die kämpfen sich jetzt gerade wieder so ein bisschen zurück ins Spiel. Also, aktuell steht es kurz vor der Halbzeit 2:1 für England gegen Mexiko. Und ich, das alte Fußballorakel, schlägt wieder zu. Mexiko über England mit 2:1 nach 90 Minuten. Ja, das habe ich gestern getippt in der jungen Nacht. Habe ich gesagt, Mexiko wird England mit 2:1 nach 90 Minuten schlagen. Gut, dass es nach 45 Minuten schon 1:2 für England steht. Ach, Nico. Manchmal einfach mal Fresse halten, ne?

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1: Um 4 Uhr mit Ramin Movasakian. Die Bundesregierung will bei der geplanten Reform der gesetzlichen Krankenversicherung offenbar nochmal nachbessern. Das berichtet die FAZ und bezieht sich auf einen angepassten Gesetzentwurf von Gesundheitsministerin Waken. Was genau geändert werden soll, dazu Markus Wolf.
2: Wie die Frankfurter Allgemeine Zeitung meldet, will Waken die geplante Zusatzbelastung bei der Familienversicherung entschärfen. Bislang konnten sich Ehe- und Lebenspartner beitragsfrei mitversichern. Sie sollen nun ab 2028 zwar einen Zusatzbeitrag zahlen, aber nur noch in Höhe von 2,5 statt 3,5% ihres beitragspflichtigen Einkommens. Auch bei den Zuzahlungen für Medikamente und Krankenhausaufenthalte will Waken eine Entlastung. Die Eigenbeteiligung steigt zwar wie geplant, in den Folgejahren soll es jetzt aber doch keinen automatischen Anstieg geben.
1: Das Bundeskabinett will heute den Haushaltsentwurf für das kommende Jahr beschließen. Er sieht neue Schulden in Höhe von 118,7 Milliarden Euro vor und damit deutlich mehr als noch in diesem Jahr. Bundesfinanzminister Klingbeil verteidigte die Pläne am Abend im ARD-Sommerinterview und verwies auf nötige Investitionen in die Verteidigung. Man mache mehr Schulden, um die Bundeswehr aufzurüsten, so der SPD-Politiker. In Venezuela steigt die Zahl der Todesopfer nach den schweren Erdbeben weiter an. Mehr als 3.300 Menschen kamen laut Regierungsangaben ums Leben, über 16.700 wurden verletzt. Aus Venezuela berichtet Anne Demmer.
3: Die Trümmerräumung mit schwerem Gerät sowie die statistische Begutachtung beschädigter Gebäude stehen mittlerweile für die Hilfskräfte im Vordergrund. Die Unterbringung der Obdachlosen bleibt prekär. Laut offiziellen Angaben sind knapp 11.000 Menschen in 79 Notunterkünften untergebracht. Dennoch kampieren weiterhin zahlreiche Betroffene in Zelten auf Bürgersteigen und in Parkanlagen der Hauptstadt Caracas sowie im Küstenbundesstaat La Guaira. Ein Bericht der UNO hat die direkten Sachschäden auf einen Betrag in Höhe von 37 Milliarden Dollar beziffert, was fast dem Dreifachen der ursprünglichen Schätzung entspricht.
1: Bei der Fußball-WM hat sich Norwegen für das Viertelfinale qualifiziert. Die Skandinavier gewannen am Abend gegen den fünffachen Weltmeister Brasilien mit 2:1. Im Viertelfinale trifft Norwegen entweder auf Co-Gastgeber Mexiko oder England. Und wir bleiben beim Fußball. Die US-Mannschaft kann beim morgigen Achtelfinalspiel gegen Belgien Stürmer Follerin Balogun einsetzen. Und das, obwohl dieser in der letzten Partie rot sah. Die FIFA hat die Sperre auf Bewährung ausgesetzt. Eine Begründung hierfür wurde nicht geliefert. US-Präsident Trump dankte dem Weltverband und schrieb auf seiner Online-Plattform, eine große Ungerechtigkeit sei damit wieder gut gemacht worden. Das Wetter für Deutschland. Heute gibt es im Süden und Westen einen Mix aus Sonne und Wolken, im Norden und Osten dagegen immer wieder Schauer. Die Temperaturen erreichen maximal 19 bis 32 Grad. Die Zeit gleich 4.03 Uhr.
4: Und wir blicken jetzt auf die Straßen und Autobahnen bei uns in Deutschland hier in der jungen Nacht. Wir starten mit der A1 Köln-Euskirchen, die ist zwischen Erfstadt und dem Kreuz Bliesheim in beiden Richtungen weiterhin noch eine Stunde bis 5 Uhr gesperrt. Die A2 Dortmund Richtung Hannover ist zwischen dem Kamener Kreuz und Hamm wegen Fahrbahnerneuerungen auch noch bis 5 Uhr dicht. Die A42 Kamp-Lindfort Richtung Dortmund ist zwischen Oberhausen Zentrum und dem Kreuz Essen Nord wegen Bauarbeiten auch bis 5 Uhr gesperrt. Die A52 Mönchengladbach Richtung Roermond ist zwischen dem Kreuz Mönchengladbach und Mönchengladbach-Hart wegen eines Polizeieinsatzes noch bis 8.30 Uhr ungefähr gesperrt. Die A59 Bonn Richtung Köln ist zwischen den Dreieckports und Köln-Rath bis ca. 5 Uhr wegen Bauarbeiten dicht. Und die A59 Dienstlaken Richtung Duisburg ist zwischen Duisburg-Ruhrort und dem Kreuz Duisburg wegen Bauarbeiten auch noch bis 5 Uhr gesperrt. Da, wo es keine Sperrungen gibt, euch allen eine freie und hoffentlich gute Fahrt.
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4: Mit mir, Nico Schmidt. Ich wünsche euch einen schönen guten Morgen. Meldet euch gerne rein. 0221 567 89 111. Vielleicht ist ja schon ein bisschen was passiert heute Nacht, wenn ihr schon gearbeitet habt oder ihr jetzt noch auf dem Weg zur Arbeit seid. Ich freue mich über alles, was reinkommt. Habt einen schönen Tag.

0: wieder zurück in den Hörsaal. Wir stellen euch jetzt hier in der jungen Nacht eine Newcomerin aus unserer Hörsaal-Comedy-Tour vor. Da sind wir ja immer mit den besten jungen Comedians, die dann bei euch an der Uni auftauchen, mit euch Spaß haben. Jetzt vielleicht nicht in der Vorlesung, aber eben mal an so einer Abendveranstaltung. Und die verbreiten gute Laune. Und zwar da, wo halt eben sonst eher Hirnschmalz gefordert ist. Elissa Hamurtu ist auch dabei aktuell auf der Tour und die kommt aus Berlin.
1: Aber ihr müsst wissen, ich war auch an einer anderen Grundschule. Also ich war an einer Grundschule auch in Neukölln natürlich. Und meine Grundschulzeit war ein bisschen anders, weil über meine Grundschule existiert ein Bildartikel, der heißt "Der schlimmste Ort Deutschlands". Und dann ist da ein Bild von meiner Schule. Ich dachte mir so, ja okay, wir hatten eh schon krassen Lehrermangel, aber nach diesem Artikel ist der Lehrermangel noch schlimmer geworden. Wir hatten am Ende nur noch einen einzigen Englischlehrer für alle Stufen. Wirklich, einen einzigen Englischlehrer. Der war wirklich super lieb, super süß, super nett. Es gab nur ein Problem. Der war nämlich Inder. Wirklich. Das heißt, ich als türkisch-arabisches Mädchen habe Englisch mit einem indischen Akzent gelernt. Und das hat zu Hause für Verwirrung gesorgt. Meine Eltern sind so meine Hausaufgaben mit mir durchgegangen. Die waren so, okay, Lissa, what do you want to do today? Und ich so, I want to go to the party.
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0: Weiß und Tom Gregory mit Never Let Me Down in der jungen Nacht der ARD. 4:20 Uhr haben wir es gleich. Schönen guten Morgen zusammen. 0221 5678 9111. Das ist die Nummer ins Studio. Könnt ihr euch immer gerne reinmelden mit allem, was euch so auf dem Herzen und auf der Zunge liegt. Und manchmal frage ich euch auch um diese Uhrzeit, oh, während ich mich hier so strecke, was bei euch schon geht. Natürlich meistens arbeiten. Flo ist aus Münster und auch schon auf dem Weg nach Leipzig, hat er mir geschrieben. Also, Mensch, Kinders, ja, komm gut an, Flo, während hier der Kollege von Magenta ein bisschen laut geschrien hat, weil offensichtlich England gerade ein Tor geschossen hat oder es einen Elfmeter gibt. Es scheint ein Elfmeter zu sein. Guck an, ja, ich habe hier auch einen Fernseher laufen. Ich muss mich ja auch mal ab und an ein bisschen ablenken, ne, während hier die Musik läuft. Also, es gibt einen Elfmeter für England. Gucken wir mal gleich, ob der bei dem Tor ist. Naja, auf jeden Fall. Also, Flo, liebe Grüße. Komm gut an auf deinem Weg nach Leipzig. Kathleen hilft dem Alex. Ihrem Mann hat sie mir übrigens auch geschrieben. Beim Auslegen der Angelausrüstung. Der will heute Abend nämlich dann seinem Hobby nachgehen. Ey, warum nicht, ne? Also, was geht bei euch? 0221. 5678 9111 an diesem frühen Morgen. Und ich glaube, bis die Engländer den Elfmeter geschossen haben, das wird noch ein bisschen dauern, gebe ich euch gleich einfach mal durch. Mein Gott, was werde ich denn hier abgelenkt? Wolf Fuß, was soll das?
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Das sind Flow mit Leak It in der jungen Nacht der ARD. Den Fernseher habe ich bei mir im Studio wieder leiser gemacht, aber die Bilder sind eindeutig. 3:1, England trifft, Foulelfmeter, Harry Kane, und die sind auf einem guten Weg, ins Viertelfinale einzuziehen.

0: Mangos mit Chili, Nina Chuba um 4.30 Uhr. Die junge Nacht der ARD hört ihr und das ist der Blick auf die Straßen und Autobahnen. A1 Köln-Euskirchen, die ist zwischen Erfstadt und Kreuz-Bliesheim in beiden Richtungen wegen Bauarbeiten noch bis 5 Uhr gesperrt. Die A2 Dortmund Richtung Hannover ist zwischen dem Kamener Kreuz und Hamm wegen Fahrbahnerneuerungen auch noch bis 5 Uhr dicht. Das gleiche gilt für die A42 Kamp-Lindfort-Dortmund zwischen Oberhausen Zentrum und dem Kreuz Essen-Nord Bauarbeiten 5 Uhr. Dann noch die A52 Mönchengladbach Richtung Remont. Die ist zwischen dem Kreuz Mönchengladbach und Mönchengladbach-Hardt wegen eines Polizeieinsatzes bis 8.30 Uhr circa gesperrt. Die A59 Bonn Richtung Köln ist zwischen dem Dreieck Porz und Köln-Rath bis 5 Uhr wegen Bauarbeiten dicht. Ebenso noch bis 5 Uhr die A59 Dienstlaken Richtung Duisburg und zwar zwischen Duisburg-Ruhrort und dem Kreuz Duisburg Bauarbeiten auch hier. Euch allen da draußen, da wo es geht, eine gute und sichere Fahrt.
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0: Yo, 0221 567 89 111, gerne reinmelden, was an diesem frühen Morgen bei euch so geht. Antonia und Francesco haben sich reingemeldet. Und zwar sind die beiden auf dem Weg nach Modena, Italien. Und dann geht's nach Rom und nach Sizilien und ab zum Gardasee. 4 Wochen Urlaub für die beiden. Sind jetzt erstmal 200 Kilometer auf der A3 unterwegs von Duisburg aus. Und dann das Ganze mit dem Anhänger und noch 2 Roller, um durch die Städte düsen zu können. Es ist ja der absolute Wahnsinn. Also Antonia und Francesco, ich wünsche euch ganz, ganz viel Spaß auf eurem Urlaub. Wie sieht's beim Rest aus? Meldet euch auch noch gerne rein. 0221 567 89 dreimal die 1. Und dann haben wir's. Und dann gucken wir mal, ob Antonia und Francesco die einzigen sind, die in den Urlaub wollen. Oder ob die anderen halt auch erstmal ganz normal, wie wir alle erstmal arbeiten müssen. Ist ja auch fein, ne?

Clock Clock und Adoya in der jungen Nacht. Der ARD und der nächste Track, den ich hier für euch in der Playlist habe, der kommt von Stormzy und Odile. 24 Hours heißt der. Und ja, das ist so, das wäre wieder so ein typischer Song für eine warme, laue Sommernacht. Offene Fenster, ein bisschen Gas geben, aber nur ein bisschen, ne? Nicht blitzen lassen, keinen Unfall bauen, immer vorsichtig fahren. Aber ihr wisst, was ich meine, dass man so ein bisschen den Fahrtwind im Nacken spürt, ja, und dann ein bisschen die Boxen aufdreht und die Welt, die fühlt sich auf einmal dann ein Ticken leichter an. Genau das mit diesem lockeren Beat bringt Stormzy eben mit Odell rüber und ich glaube, wir können auch um 4.38 Uhr jetzt mal versuchen, genau diesen Vibe zu transportieren. 24 Hours hier bei euch, für euch in der jungen Nacht der ARD.

als mir Kollege Lukas den Artikel zur folgenden Meldung geschickt hat, dachte ich, der will mich doch verarschen. Donald Trump ruft bei der FIFA an, damit der US-Stürmer Balogun nach einer roten Karte entsperrt wird. Und es hat sogar geklappt. Klar, Trump hat FIFA-Präsi Gianni Infantino mittlerweile eh ja schon auf Kurzwahl auf dem Handy. Balogun wäre jetzt eigentlich für das Spiel gegen Belgien gesperrt gewesen nach seiner roten, aber erstmal auf Bewährung zurückgestuft. Belgien-Coach Rüdi Garcia findet, dass die Entscheidung ein April-Scherz sei. Ja, Rüdi, da muss ich dich entschuldigen und enttäuschen. Heute ist nicht der 1. April, sondern der 6. Juli. Ne? Naja, Belgien gegen die USA gibt's heute Nacht übrigens. Könnt ihr das auch im Ersten sehen. Mein Tipp zu dem Spiel wäre ja 2-0 für die USA. Davor spielen noch Spanien und Portugal auch um den Einzug ins Viertelfinale. Da habe ich einen Sieg Spaniens nach Elfmeterschießen. Und da ich ja mit dem Tippen bislang immer so gut lag, besonders heute, nämlich komplett falsch, würde ich mir überlegen, ob ihr mir vertraut. Ich habe auf Brasilien getippt, lag daneben, Norwegen ist weiter, gerade sieht es auch nicht gut für die Mexikaner aus, die ich vorne gesehen habe, liegen gegen England hinten 2-3 und das, obwohl die Engländer ein Mann weniger sind. Ach Junge, Mann, aber ein paar Minuten sind noch, mal gucken, ob wir noch das Endergebnis von Mexiko gegen England in dieser Sendung unterkriegen.

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Bruno Mars, Count on Me in der Jungen Nacht der ARD. In 5 Minuten ist es 5 Uhr. Ich bin Nico Schmidt, verabschiede mich in den Feierabend. Wünsche euch noch einen schönen Tag. Wir hören uns.

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0: Schönen guten Morgen. Ihr habt das Radio laut, also um diese Uhrzeit direkt schon mal alles richtig gemacht. Bexen habt ihr auch an eurer Seite, also starten wir rein in den Tag. Als erstes natürlich mit einem Blick auf die Straßen. Vorsicht auf der A2 Richtung Berlin zwischen Bornstedt und Irxleben. Da liegt ein LKW-Rad auf der rechten und mittleren Fahrspur. Aber ansonsten wär's das schon von mir. Ja, jetzt gerade ist es noch ruhig auf den Straßen. Aber wenn ihr Staus oder Blitzer gesehen habt, dann ruft auch kostenlos durch unter 08021 und 4x die 0. Oder schickt eine Nachricht per WhatsApp. Nummer gibt es auf sputnik.de. Dankeschön. Das Wetterchen, ja, ich muss sagen, ist relativ angenehm draußen. 14 Grad haben wir in Magdeburg am Dom, 14 Grad auch in Halle am Frankeplatz und auch in Zeitz am Neumarkt haben wir 14 Grad. Heute ist es meist bewölkt und auch ein bisschen regnerisch. Am Nachmittag kommen hier und da auch vereinzelt Gewitter hinzu. Im Harz wird es aber dann ein bisschen freundlicher und die Temperaturen, die sind heute eigentlich im Laufe des Tages auch recht angenehm. 24 Grad erreichen wir maximal. Schönen guten Morgen. Montag früh haben wir 6.01 Uhr und Sputnik läuft. Alle Formalitäten an dieser Stelle geklärt und jetzt gibt's Mucke.
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0: Schönen guten Morgen an euch und herzlichen Glückwunsch an Taylor Swift.
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0: Ja, unsere Tay-Tay ist jetzt verheiratet. Am Freitag haben sich Taylor Swift und Football-Profi Travis Kelce das Ja-Wort gegeben im New Yorker Madison Square Garden. Also alles, was innen drin passiert ist, ist ja ein streng gehütetes Geheimnis. Aber ich habe mal recherchiert und konnte was für euch rausfinden. Zum Beispiel, was ich überraschend fand und viele andere auch, die Trauung hat Schauspieler und Comedian Adam Sandler durchgeführt. Also der Typ aus Filmen wie Leg dich nicht mit Sohan an. Stelle ich mir ganz geil vor und witzig, will ich eigentlich auch bei meiner Hochzeit haben. Mal gucken, ob ich das organisieren kann. Und die Gäste waren genauso weltberühmt. 1000 Gäste sollen anwesend gewesen sein und darunter Model Gigi Hadid oder er hier. Just dancing with my eyes closed. Na klar, Ed Sheeran, sie sind ja mega gut befreundet. Auch sie hier. Camila Cabello. Tja, nur wir haben gefehlt. Aber sie können ja auch nicht alles haben, ne? Aber wir schon. Deswegen, jetzt gibt's Taylor Swift für euch mit Opolite.

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0: Guten Morgen. Also, wenn ihr das hier gerade hört, dann habt ihr wohl keine Sommerferien.
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0: Oder ihr habt einfach vergessen, den Wecker auszuschalten. Mein Beileid in beiden Fällen. Aber ja, heute starten die Sommerferien in der Sputnik-Zone. Sachsen, Sachsen-Anhalt und Thüringen, die können sich freuen. Deswegen an dieser Stelle nochmal ein wichtiger Hinweis. Falls mich vielleicht doch ein paar SchülerInnen hören, zieht eure Butterbrotdose aus dem Schulranzen. Ich hab's so oft vergessen und nach 6 Wochen, naja, da hatte ich eine kleine Überraschung, die dann aber meine Mutti wegmachen musste. Also sorry an dieser Stelle, aber auch nochmal danke. Und an alle anderen, also die keine Schüler sind, für uns ändert sich nichts, ne? Der Wecker nach wie vor auf unmenschliche Zeiten gestellt. Mit Müdigkeit kämpfen wir uns durch, machen wir gemeinsam, genauso wie Kommissar Meiner.
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3: Hier spricht Gott. Ich mache gerade Ferien. Also ich arbeite. Also ich mache die Ferien. Also ich erschaffe sie. Ich habe sie erschaffen. Wissen Sie, wie ich in diesem Gottverdammten, also in diesem Universum alles erschaffen habe? Auch dieses sinnlose Telefon.
4: Hier ist der Börderort. Und in den Ferien fahre ich mal schön hoch in der Altmark Pilze sammeln. Kann mich nachher schön weit brutzeln. Und wenn ich in 5 Sekunden nicht nochmal angerufen habe, dann waren Gifte auch mit dabei.
5: Ja? Hallo? Geht's jetzt gleich los?
4: Ja, hier ist der Mutti vom Börderort. Und ich wollte nur sagen, mein Sohn liegt den haben sie gerade abgeholt mit dem Krankenwagen auf Intensivstation. Aber ich glaube, das ist nichts Schlimmes. Und ich habe ja auch noch 5 andere Kinder. Ronny, Dominik, Michelle, Patrick, Sven, Jesko. Kommt oben, gib Pilze.
6: Hallöchen, Puppöchen, hier ist Lady Chantal. Ich biete in den Sommerferien Ferienkurse an. Zum einen Entschärfung von Sexbomben. Meine Herren, die Veranstaltung findet auf dem alten Schießplatz hier an der Schkeuditz Ost statt. Und zum anderen Erschließung von Nassstrecken in Feuchtträumen. Feuchträumen.
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0: Schönen guten Morgen. Ihr hört Spundig Tag und Wach hier um 6.31 Uhr. Lasst mal auf die Straßen schauen. So, und vorbildlich aktualisiere ich natürlich auch nochmal, was steht denn hier so an? Ich muss sagen, geht. Eigentlich gar nicht so viel. Nur viele Blitzer, aber Staus oder stockender Verkehr gar nicht. Die aktuellen Blitzer sind aber zum Beispiel auf der A9 Richtung Berlin zwischen Halle und Bitterfeld-Wolfen. Dann auf der B100 zwischen Abfahrt Europachaussee und Ortseingang. Auf der B107 zwischen Bad Düben und Schwemmsal und in Halle in der Paracelsusstraße zwischen Dessauer Platz und Wasserturm. Das geht doch klar, kann man nicht meckern. Aber wenn ihr Staus oder Blitzer gesehen habt, dann klingelt gerne durch, kostenlos unter 08021 und 4 mal die 0. Oder schickt eine Nachricht per WhatsApp. Nummer gibt es auf sputnik.de. Danke! Meist sind dichte Wolken am Start im Südharz und im Burgenlandkreis. Da gibt es stellenweise auch Morgensonne, aber vereinzelt gibt es auch Schauer. Die Temperaturen eigentlich ganz gut ertragbar. 14 Grad in Chemnitz an der Burg Rabenstein, 14 Grad in Magdeburg an der Grünen Zitadelle und 15 Grad in Halle am Uniplatz. Heute generell viele Wolken, zeitweise immer mal wieder Regen. Gerade so am Nachmittag im Süden, da kommen auch Gewitter hinzu. Aber es gibt Auflockerungen, vor allen Dingen so in der Harzregion. Und die Temperaturen, die steigen auch noch in die Höhe. Zwischen 21 Grad in der Altmark und 24 Grad im Burgenlandkreis. Schönen guten Morgen. Frage an euch, wer wird denn hier beschrieben?
1: Absolute Powerfrau, immer Energie, sie sieht immer sehr gut aus und die Musik ist einfach spitze.
2: Klein, niedlich, coole Haare.
3: Eine sehr, sehr schöne Frau und sie macht super Musik.
4: Ist einfach nur gigantisch und die Frau ist einfach nur der Hammer.
0: Komm, ein Tipp lege ich noch oben drauf. Ihr kennt sie auf jeden Fall auch aus unserer Sputnik-Playlist. Wer könnte das sein? Naja, wenn ihr eine Ahnung habt, dann schickt auf jeden Fall jetzt mal eine WhatsApp rum, denn in 10 Minuten reden wir über sie.

0: So, kurze Frage, um wen geht es hier?
1: Absolute Powerfrau, immer Energie, sie sieht immer sehr gut aus und die Musik ist einfach spitze.
2: Klein, niedlich, coole Haare.
3: Eine sehr, sehr schöne Frau und sie macht super Musik.
4: Ist einfach nur gigantisch und die Frau ist einfach nur der Hammer.
0: Na klar, gemeint ist Nina Chuba.
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0: Ihr erinnert euch safe, wir haben ein paar Wochen lang ein VIP-Ticket rausgehauen fürs große Nina Chuba Stadionkonzert in Dresden. Am Freitag war es dann soweit. Franzi aus der Sputnik Homezone war mit euch ganz exklusiv in der Loge unterwegs. Deswegen die spannende Frage, Franzi, wie war's?
6: Ja Leute, ich war echt schock. Also wir sind reingekommen, direkt stand überall das Essen, die Getränke. Es war unfassbar lecker, es war eine tolle Atmosphäre, alle hatten so gute Laune und ich glaube, es hat auch allen richtig gefallen.
7: Es war ein Wow-Effekt.
8: Konzert war super cool. Also erstmal diese Exklusivität, die du hier oben hast. Dieses einfach, du stehst nicht in der Masse drin, wirst nicht gedrängt, sondern hast so dieses Exklusive. Und ja, sie hat super gesungen, die Band war cool, das Tanzen war toll, also es war alles schön.
7: Mega, mega, mega cool.
9: Richtig gut. Wir haben uns heute richtig special gefühlt und ja, das nehmen wir jetzt mit nach Hause, das Gefühl.
7: Man hat gut gesehen, man konnte mitgrölen, ohne dass man Leute gestört hat. Also es war perfekt.
4: Ja, kann man sich dran gewöhnen, ne? Gerne wieder. Wenn ihr ein paar Karten übrig habt, immer her damit.
0: Ja, dann würde ich tatsächlich mitfahren, wenn das in Ordnung ist. Das klingt auf jeden Fall richtig, richtig fancy. Habt ihr denn dann irgendwie nur gefuttert und getrunken die ganze Zeit?
6: Ja klar, hatten wir nicht nur das Getränk in der Hand. Es wurde natürlich auch richtig krass zu Wild Berry Lake Dance. Leute, das ging so dermaßen ab. Und mein Highlight waren aber auch tatsächlich die sehr ruhigen Songs. Kam mir sogar ein, zwei Mal ein bisschen die Tränen. Es war richtig, richtig emotional.
10: Ich dachte, es wäre einfacher, wachsen seine Sterne.
11: Man hat einfach gemerkt, dass sie wirklich mit Herz und Seele dabei ist. Also sie hat zwischendurch auch mal kurz gesprochen und man hat ihr gesehen, dass ihr die Tränen in den Augen standen, weil sie so stolz war auf das, was sie geschafft hat und dass sie hier vor so vielen Menschen stehen kann, die nur für sie da sind. Das war schon wirklich schön zu sehen.
7: Oh, total klasse. Also wir sind immer noch total gehypt von dem Konzert. Also es war wirklich mega gut, hat total Stimmung gemacht.
6: Ja, sie hatten auch einen Überraschungsakt dabei. Da sind wir vollkommen loco gegangen und haben einfach nur komplett gedanced.
0: Nicht euer Ernst. Ey, nee, das fasse ich nicht. 0,99 als Überraschungsgast, damit hätte ich ja null gerechnet. Oh Mann! Also ich habe auf jeden Fall FOMO. Das klingt nach einer richtig wilden Sause. Und schön, dass ihr alle dabei wart und so viel Spaß hattet. Wir holen es jetzt ein bisschen nach, wenn das in Ordnung ist. Hier im Radio. Ich spiele jetzt einfach mal Nina Chuba für uns. Ganz entspannt. Aus der Küche raus, aus dem Auto raus. Fucked up gibt's jetzt bei Sputnik Tag und Wach.

Schönen guten Morgen. Lost Frequencies habt ihr gerade auf die Ohren gekriegt. Und weiter geht's gleich mit Shakira, dann alle Farben und jetzt aber erstmal Samba mit Homewrecker. Startet gut in den Montag rein.

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0: Shakira mit Dai Dai war das hier gerade bei Sputnik Tag und Wach. Schönen guten Morgen. Wir haben 7.01 Uhr. Zeit für die News.
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0: Heute mit Susanne.
2: Die Bundesregierung will heute den Haushaltsentwurf für das kommende Jahr beschließen. Das von Finanzminister Lars Klingbeil vorgelegte Budget sieht Gesamtausgaben von rund 555 Milliarden Euro vor. Die Neuverschuldung steigt auf knappen 119 Milliarden Euro. Der SPD-Politiker begründete das am Abend im ARD-Sommerinterview mit steigenden Verteidigungsausgaben. Man könne sich gegen Russlands Präsidenten Wladimir Putin nicht mit der schwarzen Null verteidigen. Thüringens Ministerpräsident Mario Vogt hat die Proteste gegen den AfD-Parteitag in Erfurt gewürdigt. Der CDU-Politiker sagte, tausende Menschen hätten bei vielfältigen und friedlichen Demonstrationen gezeigt, wofür Deutschland stehe, für Freiheit, Weltoffenheit und respektvolles Miteinander. Gleichzeitig dankte Vogt allen Einsatzkräften. Dass der Parteitag stattgefunden habe, sei eine Stärke der Demokratie. Die AfD hatte am Wochenende Alice Weidel und Tino Chrupalla als Führungsduo bestätigt. Die Industrie- und Handelskammer Halle-Dessau warnt vor den Folgen einer Abschottungspolitik in Sachsen-Anhalt. IHK-Präsident Sascha Gläser sagte der Mitteldeutschen Zeitung, das Land müsse offen bleiben für ausländische Fachkräfte. Sie würden in der Chemie, der Pharmabranche oder bei IT-Firmen gebraucht. Sachsen-Anhalt sei aufgrund der Bevölkerungsentwicklung auf Zuwanderung angewiesen. Wenn man Zuwanderung bremse, isoliere man sich selbst und werde wirtschaftlich abgehängt.
0: Dankeschön für die Infos.
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0: So, wir checken die Straßen ab. Bisschen ist was los. Vorsicht auf der A2 Richtung Hannover zwischen Rennau und Königslutter. Da liegen Fahrzeugteile auf der linken Fahrspur. Die A38 Richtung Göttingen zwischen Leipzig-Südwest und Lützen. 2 Kilometer Stau nach einem Unfall am Baustellenbereich. 10 Minuten kommen da oben drauf. Und im Stadtverkehr Leipzig in der Maximilianallee stadteinwärts, da gibt es Stau und stockenden Verkehr. Da sind es 15 Minuten, die oben drauf kommen. Die aktuellen Blitzer einmal auf der A9 Richtung Berlin zwischen Halle und Bitterfeld-Wolfen. Auf der B100 zwischen Abfahrt Europachaussee und Ort. Und auf der B107 zwischen Bad Düben und Schwensaal. Wenn ihr auch noch Staus oder Blitzer gesehen habt, dann ruft doch gerne durch, kostenlos unter 08021 und 4 mal die 0 oder schickt eine Nachricht per WhatsApp. Nummer gibt es auf sputnik.de. Dankeschön! Die Sonne, die zeigt sich hier und da mal, aber ich muss sagen, überwiegend ist es gerade dicht bewölkt. Im Burgenlandkreis stellenweise bisschen freundlicher und überall trocken. Die Temperaturen jetzt gerade auch gut ertragbar. Also ich guck mal raus. Ja, T-Shirts sind auf jeden Fall am Start und kurze Hosen auch. 15 Grad in Halle am Rheileck, auch 15 Grad in Magdeburg am Kloster Bergelgarten, genauso wie in Köthen am Schlosspark. Heute viele Wolken, zeitweise Regen, gerade so nachmittags im Süden einzelne Gewitter möglich. Aber es wird noch relativ warm, bis 24 Grad erreichen wir.
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0: So, da habe ich doch direkt mal reingequatscht, weil eine Sache wollte ich euch sagen. Wenn wir alle jemanden mit unserem Sputnik-WM-Trikot sehen, dann denken wir alle nur eins.
3: Sexy. Da wird es mir schon ein bisschen anders, wenn ich den sehe. Muss ich sagen.
0: Puh. Ja, puh, wenn ihr auch so sexy sein wollt und euch einfach mal ein Trikot besorgen wollt, ganz for free, ganz kostenlos, dann zockt einfach eine Runde mit mir. Jetzt durchklingeln unter 08021 und 4 mal die 0.
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0: Ganz kostenlos könnt ihr euch ein WM-Sputnik-Trikot besorgen. Wo? Na, ganz easy, hier bei uns.
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0: Und eine Person will's unbedingt, Michelle aus Magdeburg. Schönen guten Morgen.
2: Wunderschönen guten Morgen.
0: Ah, da ist jemand gut drauf. Sag mal, Michelle, ich habe gehört, du hast gar keine Ahnung von Fußball. Stimmt das?
2: Ja, leider stimmt das tatsächlich.
0: Ey, dann sind wir aber schon mal zwei. Eine Sache, die verrate ich dir. Heute Morgen hat Mexiko gegen England gespielt. 3 Uhr nachts. 3-2 für England. Aber jetzt geht's ja auch nicht um den Punktestand, sondern um die Hymnen. Wir haben eine der beiden Nationalhymnen nämlich komplett neu gemixt. Und die kriegst du jetzt zu hören und musst nur noch sagen, ist das jetzt England oder Mexiko? Soweit alles klar?
2: Oh Gott. Soweit klar, ja.
0: Oh nein, das kriegst du hin. Gar kein Ding. Und ich würde sagen, ich spanne dich auch nicht weiter auf die Folter, oder? Wir legen direkt mal los.
2: Das klingt nach einem guten Plan.
0: Okay, also hör gut zu, hier kommt deine Hymne.

0: Das war sie, deine Hymne, Michelle. Jetzt bist du dran. Was sagst du? Ist es A, England oder B, Mexiko?
1: Also ich finde tatsächlich, das klingt schon so ein bisschen englisch.
0: Mhm.
1: Ich denke mal, diejenigen, die gestern Fußball geguckt haben, die werden jetzt wahrscheinlich lachen, aber... Also ich würde jetzt einfach mal England sagen.
0: Okay, alles
1: und
0: klar.
1: Hoffen.
0: Und hoffen. Ich hoffe für dich mit. Weißt du was, Michelle? Wir hören jetzt einfach mal in die Originalhymne rein.
1: Das machen wir.
0: Ich weiß nicht, Michelle, hörst du schon raus?
1: Ja, es klingt englisch.
0: Es klingt englisch. Du liegst richtig. Herzlichen Glückwunsch. Du kriegst ein Sputnik-WM-Trikot von uns.
1: Ja, das ist doch wunderbar.
0: Ja, und Michelle, du hast vorgemacht, hier kann man wirklich mitzocken, auch wenn man gar keine Ahnung von Fußball hat. Genauso macht ihr es nach. Vielleicht heute Nachmittag ja auch direkt in der Sputnik Homezone bei Franzi oder morgen früh wieder kurz nach 7 Uhr.
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0: Also diese Nation, die feiert sich selbst, als hätten die die WM gewonnen. Dabei sind sie längst rausgeflogen.
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0: Ich rede von Kap Verde. Die Nationalmannschaft ist jetzt wieder in der Heimat angekommen. Und dieser Empfang, also wirklich, sowas habe ich noch nie gesehen, Leute. So klang es, als die Fußballer da ankamen. Ich muss wirklich sagen, Partystimmung vom Allerfeinsten. Keine Trauer, dass sie es irgendwie nicht zum Titel geschafft haben. Die Straßen waren voll. Alle mit Flaggen eingedeckt. Tänzer waren am Start. Also die Flughafenmitarbeiter, die haben sich sogar verneigt. Die haben Fotos gemacht. Also da gab es eine richtige Parade fast schon, würde ich sagen. Die Fußballer waren auf so einem Waggon und drumherum Leute, die am Feiern sind, bis zum Umfallen. Ich muss wirklich sagen, also wenn wir sowas hören hier... Ganz ehrlich, dann denkt man doch, die haben den WM-Titel, oder? Aber nein! Trotzdem muss ich an dieser Stelle sagen, zum Feiern gab es trotzdem was, weil Kap Verde ist ja das kleinste Land, das jemals bei einer WM dabei war. Und selbst krass guten Gegnern haben sie es schwer gemacht. Also die Nation haben sie bei der Weltmeisterschaft mehr als gut vertreten und ist doch auch eine kleine Inspiration für uns, oder? Selbst wenn nicht immer alles zu 100%ig glatt läuft, feiern solltet ihr euch immer. Denn selbst das Aufstehen aus dem Bett, Kochen, Wäsche machen, das alles hat doch schon sowas hier verdient.
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0: Schönen guten Morgen, ihr hört Sputnik Tag und Wach. Bexen ist für euch am Start. Und wir checken gemeinsam die Straßen ab. Die A38 Richtung Göttingen zwischen Leipzig Südwest und Lützen. Da gibt es 3 Kilometer Stau nach einem Unfall im Baustellenbereich. 15 Minuten müsst ihr draufrechnen. Im Stadtverkehr Leipzig in der Maximilianallee stadteinwärts. Da gibt es auch Stau und stockenden Verkehr. Da sind es auch 15 Minuten mehr. Und hier noch die aktuellsten Blitzer. Auf der 9 Richtung Berlin zwischen Halle und Bitterfeld-Wolfen. Auf der B100 zwischen Abfahrt Europachaussee und Ortseingang. Auf der B107 zwischen Bad Düben und Schwemmsaal. In Halle in der Paracelsusstraße. Zwischen Dessauer Platz und Wasserturm und in Radmannsdorf Richtung Hohenweiden. Ja, viele Blitzer sind unterwegs, aber wenn ihr noch weitere gesehen habt oder auch Staus, stockender Verkehr, meldet euch gerne rein. Klingelt durch, kostenlos unter 08021 und 4x die 0 oder schickt eine Nachricht per WhatsApp. Nummer gibt's auf sputnik.de. Danke! Überwiegend dichte Wolken. Im Burgenlandkreis stellenweise auch mal Sonne und überall, ja, recht trocken gerade. Die Temperaturen auch einigermaßen in Ordnung. Fühlt sich eigentlich ganz gut an, mal nicht so 30 Grad zu haben. 15 Grad haben wir in Halle an der Ziegelwiese, 15 Grad auch in Magdeburg an der Sternbrücke und 14 Grad in Weimar am Park an der Ilm. Heute viele Wolken, zeitweise Regen, gerade so gegen nachmittags im Süden, da kommen einzelne Gewitter hinzu. Auflockerungen gibt es vor allen Dingen in der Harzregion und die Temperaturen, die steigen an bis 24 Grad. Tja, letzte Woche ist für Nagelsmann, naja, so ein kleiner Downer gewesen, ne? Seine Karriere ist jetzt vorbei als Bundestrainer und es gibt ja gefühlt auch schon wieder einen Nachfolger. Habt ihr vielleicht auch mitbekommen, Jürgen Klopp. Obwohl ich mir dachte, da gibt es so viele andere Kandidaten, die auch das Potenzial hätten. Wir checken mal meine Ideen gleich mal ab in 10 Minuten.
1: Hey Leute,

0: Letzte Woche ist für Nagelsmann-Fans eher ungeil geendet. Er hat sein Ende als Bundestrainer bekannt gegeben. Alle Zeiger stehen gerade auf Jürgen Klopp. Schade eigentlich. Ich hatte da noch so ein paar tolle Kandidaten gefunden. Und damit schönen guten Morgen bei Sputnik Tag und Wach. Zum Beispiel, ich stelle sie euch mal vor, was haltet ihr von Pamela Reif? Also die ist ja wohl eine Meisterin in Disziplinen.
1: Meine Mutter sagt immer, sie hat das schon als Säugling gemerkt. Als ich auf die Welt gekommen bin, habe ich wirklich ganz produktiv die eine Brust leer gesaugt, die andere Brust leer gesaugt, fertig schlafen rum. Und sie meinte, da hat sie schon gemerkt, ich bin ein sehr effektives Kind.
0: So, oder was haltet ihr von Dieter Bohlen? Also niemand, wirklich niemand, gibt so qualitatives und konstruktives Feedback wie er.
2: So fängt das doch schon mal an. Der Rhythmus ist alles Kacke. Wenn du da rauskommst mit so einem Scheiß, schmeiß ich mich da raus aus dem Laden.
0: Auch eine gute Wahl fände ich Claudia Obert. Ich finde, sie achtet zumindest auf ausreichend Trinkpausen.
3: Ob ich hier trinke oder da trinke, ist eigentlich egal.
0: Ganz genau. Oder noch ein Vorschlag, wie wäre es mit Angela Merkel? Also so Next Step, Bundestrainerin, was sagst du dazu, Angie?
4: Okay. Also wenn er morgen steht, kurz vor der Weltmeisterschaft, Merkel traut sich als bestes Fossikan zu, Fußball-Bundestrainerin zu sein. Oh je, oh je.

0: Also wenn ErfurterInnen 370 Kilometer durch Deutschland fahren, um da dann von unzähligen Menschen bejubelt zu werden, dann müssen wir darüber reden.
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0: Wenn die Straßen komplett bunt werden, dann wisst ihr auf jeden Fall, was abgeht. Der CSD, also der Christopher Street Day, der fand gestern in Köln statt. Ich weiß, am anderen Ende von Deutschland. Und trotzdem war die Sputnik-Zone vertreten. Zum Beispiel durch Richie vom Erfurt Pride. Aber wie ist das eigentlich, wenn so ein Thüringer Wagen mitten durch NRW fährt? Wurdet ihr da gut empfangen, Richie?
2: Also die Cologne Pride war wirklich der absolute Hammer. Man hat es ja auch in den Medien gelesen. 1,5 fucking Millionen Menschen, die für Vielfalt, für queere Rechte auf die Straße gegangen sind. Das war so ein empowernder und toller Moment. Wir haben einfach so viel gefeiert und so viel wahnsinnig glückliche Menschen gesehen und so viel bunte Fahnen im Wind haben wehen sehen. Das war einfach so geil, wirklich. Also ein Lebensgefühl. Und man fragt sich in diesem Moment immer, warum kann das nicht immer so sein? Warum können die Menschen nicht einfach friedlich sein, bunt sein, divers sein und Spaß haben im Leben? Es war einfach großartig und ein ganz, ganz, ganz wichtiges Zeichen. Also Cologne Pride, CSD Köln, ein Mega-Ding einfach.
0: So, dann kommt heute auf jeden Fall gut wieder zurück in eure Heimat. Falls ihr jetzt vielleicht schon unterwegs sein solltet, dann dreht die Mucke auf. Ich spiele für euch jetzt was zum Mitgrölen. Also falls ihr noch Stimme habt. Benson Boone gibt's jetzt hier bei Sputnik Tag und Wach mit Sorry, I'm here for someone else.
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0: Hallöchen, ihr hört Spundig Tag und Wach. Bexen ist für euch am Start. 8:01 haben wir's. Zeit für die News.
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0: Heute mit Susanne. Moin.
2: Die Bundesregierung will heute den Haushaltsentwurf für das kommende Jahr beschließen. Das von Finanzminister Lars Klingbeil vorgelegte Budget sieht Gesamtausgaben von rund 555 Milliarden Euro vor. Die Neuverschuldung steigt auf knapp 119 Milliarden Euro. Der SPD-Politiker begründete das am Abend im ARD-Sommerinterview mit steigenden Verteidigungsausgaben. Man könne sich gegen Russlands Präsidenten Wladimir Putin nicht mit der schwarzen Null verteidigen. Thüringens Ministerpräsident Mario Vogt hat die Proteste gegen den AfD-Parteitag in Erfurt gewürdigt. Der CDU-Politiker sagte, tausende Menschen hätten bei vielfältigen und friedlichen Demonstrationen gezeigt, wofür Deutschland stehe, für Freiheit, Weltoffenheit und respektvolles Miteinander. Gleichzeitig dankte Vogt allen Einsatzkräften. Dass der Parteitag stattgefunden habe, sei eine Stärke der Demokratie. Die AfD hatte am Wochenende Alice Weidel und Tino Chrupalla als Führungsduo bestätigt. Handelsverbände fordern eine vollständige Freigabe der Ladenöffnungszeiten. Der Hauptgeschäftsführer des deutschen Einzelhandels, Stefan Gent, sagte der Bild-Zeitung, man setze sich für Sonntagsöffnungen ein, um Innenstädte attraktiv und lebendig zu halten. Auch Sachsens Handelsverbandschef René Glaser sprach sich für eine Gesetzesänderung aus. Die Koalition plant zum 1. Januar 2027 zunächst längere Sonntagsöffnungszeiten für Bäckereien, Konditoreien und Bibliotheken.
0: Dankeschön für die Infos.
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0: Die A38 Richtung Göttingen zwischen Leipzig Südwest und Lützen. Da gibt es Stau nach einem Unfall im Baustellenbereich. Da kommen 10 Minuten obendrauf. Im Stadtverkehr Leipzig in der Maximilianallee Stadt einwärts. Da gibt es Stau und stockenden Verkehr. Da sind es 20 Minuten, die ihr drauf planen müsst. Hier noch die aktuellsten Blitzer auf der A9 Richtung Berlin zwischen Halle und Bitterfeld-Wolfen. Auf der B100 zwischen Abfahrt Europachaussee und Ortseingang. Auf der B107 zwischen Bad Hüben und Schwemmsaal. In Halle in der Paracelsusstraße zwischen Dessauer Platz und Wasserturm. Und in Rattmannsdorf Richtung Hohenweiden. Ja, ihr merkt, einige Blitzer, ja, Staus auch unterwegs. Also wenn ihr irgendwie noch andere Sachen gesehen habt, weitere Staus, weitere Blitzer, klingelt gerne durch, kostenlos unter 08000 21 und 4 mal die 0 oder schickt eine Nachricht per WhatsApp. Nummer gibt es auf sputnik.de. Danke! Überwiegend dichte Wolken im Burgenlandkreis und im Wittenberg, stellenweise aber auch Sonne möglich. Es ist trocken und die Temperaturen, die sind eigentlich ganz angenehm, muss ich sagen. 15 Grad haben wir sowohl in Halle als auch in Dessau und auch in Magdeburg. Es bleibt heute eigentlich so ein bisschen trüber und so ein bisschen nasser. Also viele Wolken, zeitweise Regen. Auflockerungen gibt es vor allen Dingen in der Harzregion, aber gerade am Nachmittag, so im Süden der Sputnik-Zone, gesellen sich auch ein paar Gewitter hinzu. Die Temperaturen, die steigen aber noch in die Höhe, bis 24 Grad erreichen wir. So, schönen guten Morgen. Montag früh haben wir 8:04 Uhr gerade und Sputnik läuft. Alle Formalitäten sind geklärt und jetzt gibt's Mucke.
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0: Schönen guten Morgen an euch und an dieser Stelle natürlich auch herzlichen Glückwunsch an Taylor Swift.
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0: Ja, unsere Tay-Tay ist jetzt verheiratet. Am Freitag haben sich Taylor Swift und natürlich ihr Football-Profi Travis Kelce das Jawort gegeben. Das Ganze im New Yorker Madison Square Garden. Alles, was da drin so passiert ist, ist natürlich ein streng gehütetes Geheimnis. Aber ich habe mal ein bisschen recherchiert und was für euch herausgefunden. Zum einen die Trauung. Die Trauung hat einfach mal Schauspieler und Comedian Adam Sandler durchgeführt. Also das ist der Typ aus Filmen wie Leg dich nicht mit Sohan an. Finde ich ganz geil. Würde ich auch gerne haben wollen bei meiner Hochzeit. Naja, vielleicht lässt sich da was regeln. Und generell, die Gäste waren genauso weltberühmt wie er. 1000 Gäste sollen anwesend gewesen sein. Und darunter Gigi Hadid, ein Model, oder er hier.
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0: Ed Sheeran, der darf natürlich auch nicht fehlen. Oder sie hier. Camila Cabello, aber auch J-Lo war am Start. Angel Mama. Ja, ich glaube, die Party, die war gar nicht mal so schlecht, muss ich sagen. Nur eins hat gefehlt. Wir. Ist logisch. Naja, aber sie können ja auch nicht alles haben. Wir hingegen schon. Deswegen dreht mal die Mucke auf. Ich habe jetzt mal Taylor Swift für euch organisiert. Bei Sputnik Tag und Wach. Ist doch logisch, oder? The Fate of Ophelia hört ihr jetzt.

0: schönen guten Morgen. Also, wenn ihr das hier hört, dann habt ihr wohl keine Sommerferien.
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0: Oder ihr habt einfach vergessen, den Wecker auszuschalten. Mein Beileid in beiden Fällen. Aber ja, heute starten die Sommerferien in der Sputnik-Zone. Sachsen, Sachsen-Anhalt und Thüringen können sich freuen. Deswegen hier der kleine Hinweis, falls mich doch vielleicht ein paar SchülerInnen hören, zieht eure Butterbrotdosen aus dem Schulranzen. Boah, ich hab's so häufig vergessen und hatte dann nach 6 Wochen eine kleine Überraschung, die dann meine Mutti wegmachen musste. Ja, sorry an dieser Stelle, aber deswegen der kleine Hinweis an dieser Stelle und alle anderen, ja, wir machen einfach so weiter wie sonst auch, ne? Einfach den Wecker stellen auf unmenschliche Zeiten und wir kämpfen uns mit Müdigkeit durch, genauso wie Kommissar Meiner.
2: Hallo?
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4: Hier spricht Gott. Ich mache gerade Ferien. Also, ich arbeite. Also, ich mache die Ferien. Also, ich erschaffe sie. Ich habe sie erschaffen. Wissen Sie, wie ich in diesem Gottverdammten, also in diesem Universum alles erschaffen habe? Auch dieses sinnlose Telefon.
5: Hier ist der Börderort. Und in den Ferien fahre ich mal schön hoch in der Altmark und Pilze sammeln. Kann mich nachher schön weit brutzeln. Und wenn ich in 5 Sekunden nicht nochmal angerufen habe, dann waren Giftiger mit dabei.
6: Ja? Hallo? Geht's jetzt gleich los?
5: Ja, hier ist der Mutti vom Börderorg. Und ich wollte nur sagen, mein Sohn liegt den haben sie gerade abgeholt mit dem Krankenwagen auf Intensivstation. Aber ich glaube, das ist nichts Schlimmes. Und ich habe ja auch noch 5 andere Kinder. Ronny, Dominik, Michelle, Patrick, Sven, Jesko. Kommt oben, gib Pilze.
7: Hallöchen, Puppöchen, hier ist Lady Chantal. Ich biete in den Sommerferien Ferienkurse an. Zum einen Entschärfung von Sexbomben, meine Herren. Die Veranstaltung findet auf dem alten Schießplatz Jolande, Schkeuditz, Ost, statt. Und zum anderen Erschließung von Nassstrecken in Feuchträumen. Feuchträumen.
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0: Ray mit Where's My Husband war das ja gerade bei Spundig Tag und Wach. Kein Problem, Ray, deinen Ehemann werden wir auch noch finden. Aber erstmal widmen wir uns hier den Straßen in der Spundig-Zone. Die A38 Richtung Göttingen zwischen Leipzig Südwest und Lützen. Da gibt's Stau nach einem Unfall im Baustellenbereich. Da kommt 10 Minuten oben drauf. Und im Stadtverkehr Leipzig in der Maximilianallee stadteinwärts. Da gibt's auch Stau und stockenden Verkehr. Da sind's 20 Minuten oben drauf. Hier die aktuellsten Blitzer auf der A14 Richtung Dresden zwischen Schönebeck und Kalbe. Auf der A9 Richtung Berlin zwischen Halle und Bitterfeld-Wolfen. Auf der B91 zwischen Weißenfels und Abzweig Zorbau. Und auf der B100 zwischen Abfahrt Europachaussee und Ortseingang. Das wär's von mir, von meinem Zettel hier. Aber wenn ihr noch weitere Staus oder auch Blitzer gesehen habt, klingelt gerne durch, kostenlos unter 08021 und 4 mal die 0. Oder schickt eine Nachricht per WhatsApp. Nummer gibt es auf sputnik.de. Danke! Tja, momentan überwiegend dichte Wolken im Burgenlandkreis und im Kreis Wittenberg. Da zeigt sich aber auch mal die Sonne. Überall ist es gerade trocken. Noch ist es trocken. Das ändert sich im Laufe des Tages. Hier und da kommt Regen hinzu. Gerade so am Nachmittag im Süden, da kommen auch Gewitter on top. Auflockerungen sind eher so eine Harzregion zu sehen. Und die Temperaturen jetzt gerade eigentlich auch schon relativ mild. 16 Grad in Halle und in Leipzig, 15 Grad in Magdeburg, aber die steigen auch noch in die Höhe. 24 Grad erreichen wir maximal. Frage an euch, wer wird hier beschrieben?
1: Absolute Powerfrau, immer Energie, sie sieht immer sehr gut aus und die Musik ist einfach spitze.
2: Klein, niedlich, coole Haare.
3: Eine sehr, sehr schöne Frau und sie macht super Musik.
4: Ist einfach nur gigantisch und die Frau ist einfach nur der Hammer.
0: So, und ein Tipp packe ich noch oben drauf. Ihr kennt sie auf jeden Fall aus unserer Sputnik-Playlist. Wer könnte das sein? Habt ihr eine Ahnung? Schickt auf jeden Fall eine WhatsApp rum, denn gleich in 10 Minuten reden wir über sie. 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

0: Kurze Frage, um wen geht's hier?
1: Absolute Powerfrau, immer Energie, sie sieht immer sehr gut aus und die Musik ist einfach spitze.
2: Klein, niedlich, coole Haare.
3: Eine sehr, sehr schöne Frau und sie macht super Musik.
4: Ist einfach nur gigantisch und die Frau ist einfach nur der Hammer.
0: Na klar, Claudia aus Falkenstein wusste direkt Bescheid und hat uns eine WhatsApp durchgeschickt. Nina Tschuba!
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0: Ihr erinnert euch safe, wir haben ein paar Wochen lang VIP-Tickets rausgehauen fürs große Nina Tschuba Stadionkonzert in Dresden. Am Freitag war es dann soweit. Franzi aus der Sputnik Home Zone war mit euch ganz exklusiv in der Loge unterwegs. Deswegen die Frage, Franzi, wie war's?
6: Hey Leute, ich war echt schock. Also wir sind reingekommen, direkt stand überall das Essen, die Getränke. Es war unfassbar lecker, es war eine tolle Atmosphäre, alle hatten so gute Laune und ich glaube, es hat auch allen richtig dolle gefallen.
7: Es war ein Wow-Effekt.
8: Konzert war super cool. Also erstmal diese Exklusivität, die du hier oben hast. Dieses einfach, du stehst nicht in der Masse drin, wirst nicht gedrängt, sondern hast so dieses Exklusive. Und ja, sie hat super gesungen, die Band war cool, das Tanzen war toll, also es war alles schön.
7: Mega, mega, mega cool.
9: Richtig gut. Wir haben uns heute richtig special gefühlt und ja, das nehmen wir jetzt mit nach Hause, das Gefühl.
7: Man hat gut gesehen, man konnte mitgrölen, ohne dass man Leute gestört hat. Also es war perfekt.
4: Ja, kann man sich dran gewöhnen, ne? Gerne wieder. Wenn ihr ein paar Karten übrig habt, immer her damit.
0: Oh, dann wäre ich auf jeden Fall das nächste Mal auch mit dabei. Das klingt auf jeden Fall sehr fancy. Aber, Franzi, habt ihr da jetzt nur gefuttert und getrunken die ganze Zeit?
6: Ja klar, hatten wir nicht nur das Getränk in der Hand. Aha. Es wurde natürlich auch richtig krass zu Wildberry Lege Dance. Leute, das ging so dermaßen ab. Und mein Highlight waren aber auch tatsächlich die sehr ruhigen Songs. Kam mir sogar ein, zwei Mal ein bisschen die Tränen. Es war richtig, richtig emotional.
10: Ich dachte, es wäre einfacher,
6: man hat einfach gemerkt, dass sie wirklich mit Herz und Seele dabei ist. Also sie hat zwischendurch auch mal kurz gesprochen und man hat ihr gesehen, dass ihr die Tränen in den Augen standen, weil sie so stolz war auf das, was sie geschafft hat und dass sie hier vor so vielen Menschen stehen kann, die nur für sie da sind. Das war schon wirklich schön zu sehen.
7: Oh, total klasse. Also wir sind immer noch total gehypt von dem Konzert. Also es war wirklich mega gut, hat total Stimmung gemacht.
6: Ja, sie hatten auch einen Überraschungseck dabei. Aha. Da sind wir vollkommen loco gegangen und haben einfach nur komplett gedanced.
0: Nicht euer Ernst. Was? 19,99 als Überraschungsgast? Oh Leute, das hätte ich gar nicht erwartet. Ich habe ja richtig FOMO. Mist, das nächste Mal möchte ich bitte auch mit dabei sein. Ja, schade, dass wir nicht dabei waren, aber gar kein Problem. Wir holen es einfach nach. Hier im Radio ist auch eine Option, oder? Nina Tschuba hört ihr jetzt mit, wenn das Liebe ist.
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0: Also diese Nation, die feiert sich selbst, als hätten sie die WM gewonnen. Dabei sind sie eigentlich längst rausgeflogen.
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0: Ich rede von Kap Verde. Die Nationalmannschaft ist jetzt wieder in der Heimat angekommen. Und dieser Empfang, Leute, also sowas habe ich noch nie gesehen. So klang es, als die Fußballer da ankamen. Also ich würde sagen, Partystimmung vom Allerfeinsten. Keine Trauer, dass sie es nicht zum Titel geschafft haben. Die Straßen waren wirklich voll, ne? Alle mit Flaggen eingedeckt, Tänzer waren am Start. Die Flughafenmitarbeiter, die haben sich sogar verneigt, haben Fotos gemacht. Da gab es auch quasi so eine richtige Parade. Also die Fußballer waren auf so einem Waggon und drumherum Leute, die wirklich gefeiert haben bis zum Umfallen. Ganz ehrlich, wenn wir sowas hier hören... Da denkt man doch, die haben den WM-Titel. Aber nö. Zum Feiern gibt's aber trotzdem was, muss ich an dieser Stelle sagen. Kap Verde ist nämlich das kleinste Land, das jemals bei einer WM dabei war. Und selbst krass guten Gegnern haben sie es wirklich schwer gemacht. Also die Nation haben sie bei der WM mehr als gut vertreten. Und ich finde, ist doch auch eine kleine Inspiration, oder? Selbst wenn nicht alles immer zu 100% glatt läuft, feiern solltet ihr euch immer. Denn selbst das Aufstehen aus dem Bett, Kochen, Wäsche machen, das alles verdient eigentlich sowas hier.
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0: Schönen guten Morgen. Ihr habt Sputnik-Tag und wach an. 9:01 haben wir es gerade. Zeit für die News.
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0: Heute mit Susanne.
2: Die Bundesregierung will heute den Haushaltsentwurf für das kommende Jahr beschließen. Das von Finanzminister Lars Klingbeil vorgelegte Budget sieht Gesamtausgaben von rund 555 Milliarden Euro vor. Die Neuverschuldung steigt auf knapp 119 Milliarden Euro. Der SPD-Politiker begründete das am Abend im ARD-Sommerinterview mit steigenden Verteidigungsausgaben. Thüringens Ministerpräsident Mario Vogt hat die Proteste gegen den AfD-Parteitag in Erfurt gewürdigt. Der CDU-Politiker sagte, tausende Menschen hätten bei vielfältigen und friedlichen Demonstrationen gezeigt, wofür Deutschland stehe. Für Freiheit, Weltoffenheit und respektvolles Miteinander. Gleichzeitig dankte Vogt allen Einsatzkräften. Dass der Parteitag stattgefunden habe, sei eine Stärke der Demokratie. Die Industrie- und Handelskammer Halle-Dessau warnt vor den Folgen einer Abschottungspolitik in Sachsen-Anhalt. IHK-Präsident Sascha Gläser sagte der Mitteldeutschen Zeitung, das Land müsse offen bleiben für ausländische Fachkräfte. Sie würden in der Chemie, der Pharmabranche oder bei IT-Firmen gebraucht. Sachsen-Anhalt sei aufgrund der Bevölkerungsentwicklung auf Zuwanderung angewiesen. Wenn man Zuwanderung bremse, isoliere man sich selbst und werde wirtschaftlich abgehängt.
0: Dankeschön für die Infos.
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0: Vorsicht auf der A2 Richtung Hannover zwischen Burgost und Burgzentrum. Da liegt eine Schaufel auf der Fahrbahn. Die A38 Richtung Göttingen zwischen Leipzig Südwest und Lützen. Da gibt es stockender Verkehr nach einem Unfall. Da kommt 10 Minuten obendrauf. Auf der B190 in der Ortsdurchfahrt Binde. Da liegt Getreide auf der Fahrbahn. Mein Gott. Und im Stadtverkehr Leipzig in der Maximilianallee Stadt Einwärts. Da gibt es Stau und stockenden Verkehr. Da kommen 15 Minuten obendrauf. Aktuelle Blitzer gibt es auch gerade. Auf der A9 Richtung Berlin zwischen Halle und Bitterfeld-Wolfen. Auf der A14 Richtung Dresden zwischen Schönebeck und Kalbe, in Drosdorf Richtung Gera auf der B2, auf der B91 zwischen Weißenfels und dem Abzweig Zorbau und in Halle in der Paracelsusstraße zwischen Dessauer Straße und Wasserturm. Ja, viel los, aber wenn ihr noch weitere Sachen gesehen habt, Staus, Blitzer, gerne her damit, klinge durch kostenlos unter 08000 21 und 4x die 0 oder schick eine Nachricht per WhatsApp. Nummer gibt es auf sputnik.de. Dankeschön! Die Temperaturen, ja, die sind eigentlich relativ mild, auch wenn es gerade ein bisschen ungemütlich draußen aussieht. 16 Grad in Halle an der Heide haben wir, 16 Grad in Tangerhütte am Stadtpark und 15 Grad in Magdeburg am Hafen. Überwiegend gerade gibt es dichte Wolken, vor allen Dingen im Norden auch stellenweise Regen. Und so bleibt es eigentlich auch den ganzen Tag. Mal Wolken, mal Regen, gerade so nachmittags im Süden auch einzelne Gewitter möglich. Auflockerungen gibt es eher nur in der Harzregion, aber die Temperaturen, die steigen trotzdem noch in die Höhe, bis 24 Grad erreichen. So, und damit schönen guten Morgen hier bei Sputnik Tag und Wach. Wir haben es Montagmorgen. Ihr habt das Radio laut, also um diese Uhrzeit schon mal alles richtig gemacht. Und deswegen kriegt ihr jetzt auch mal eine Portion Lieblingsmucke obendrauf.
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0: es einfach als erster deutscher Song in diesem Jahrtausend in die US-Billboard-Charts geschafft. Wie krass ist das denn bitte?
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0: Der Song ist ja von dem Produzenten Kitschkrieg zusammen mit Shireen David und Blumgarten. Und ich erinnere mich noch daran, wie Blumgarten vor gerade mal, ja, 3 Jahren hier erst unseren New Music Newcomer Award gewonnen haben.
2: Ja!
3: Ey, geil!
4: Boah, sieht der gut aus.
2: Dankeschön.
5: Geil! Mama, hörst du mich? Mama, hörst du mich? Wir haben gewonnen!
6: Wow. Ey, Freunde, die ganze Nation, danke. Danke.
2: Ey, geil, das ist richtig geil. Boah, wir machen das wie Drake, wir essen da so Spaghetti von später.
6: Den widme ich meiner Oma.
2: Ja, ey, den widmen wir beide Sammys Oma.
0: Oh, wie süß kann man sich bitte freuen. Ja, und damals wussten die auch schon ganz genau, wo es mal hingehen soll.
7: Wir haben einfach Lust, jetzt momentan sind wir in so einer Stimmung, wir haben einfach Lust, der Welt so zu zeigen, was Blumgarten ist, wie Blumgarten klingt und... Deswegen, da wird auf jeden Fall dieses Jahr noch viel kommen.
0: Ja, auf den Punkt. Also Sie können auf jeden Fall eine Sache von der Bucketlist streichen. Darauf, dass wir ja auch heute irgendwie auch so alles schaffen können, was wir uns vornehmen. Ne? Ist doch ein gutes Motto. Deswegen hören wir gemeinsam nochmal Kitschkrieg, Shireen David und natürlich Blumgarten hier bei Sputnik Tag und Wach mit Gut genug.

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0: Krasse Wärme? Ansichtssache.
1: Ich arbeite in einem Gewächshaus. 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

0: den Tag damit beginnen, dass ich hier ein Sputnik-Trikot abgreifen könnt. Ja, das kann doch eigentlich fast nichts überbieten, oder?
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0: Kurz nach 7 und kurz nach 16 Uhr habt ihr gerade immer die Chance, mit uns zu zocken, so wie Michelle aus Magdeburg heute Morgen. Ich wollte eigentlich nur wissen, ob wir hier die Hymne von Mexiko oder von England geremixt haben.
2: Also ich würde jetzt einfach mal England sagen.
0: Okay, alles klar. Weißt du was, Michelle? Wir hören jetzt einfach mal in die Originalhymne rein.
2: Das machen wir. Ja, es klingt englisch.
0: Es klingt englisch. Du liegst richtig. Herzlichen Glückwunsch. Du kriegst ein Sputnik-WM-Trikot von uns.
2: Ja, das ist doch wunderbar.
0: Das ist wirklich wunderbar und ich meine, es ist ja auch eine 50-50-Chance, ne? Also selbst wenn ihr gar keine Ahnung habt, Michelle hat nämlich geoutet, ne, sie hat auch keine Ahnung, ich auch nicht, aber auch dann ist es absolut machbar.
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Schönen guten Morgen. Kamerad habt ihr gerade gehört mit Hug Yourself bei Sputnik Tag und Wach. Und wir checken die Straßen ab. Ich kann an dieser Stelle sagen, es hat sich verbessert. Wir haben nicht mehr so viel Stau. Nur auf der B190 in der Ortsdurchfahrt Binde, da liegt Getreide auf der Fahrbahn. Seid da vorsichtig, ansonsten kann ich euch gar nichts nennen. Außer richtig viele Blitzer. Auf der A9 Richtung Berlin zwischen Halle und Bitterfeld-Wolfen. Auf der A14 Richtung Dresden zwischen Schönebeck und Kalbe. Auf der B2 in Drohsdorf Richtung Gera. Auf der B91 zwischen Weißenfels und dem Abzweig Zorbau. In Halle in der Paracelsusstraße zwischen Dessauer Platz und Wasserturm. Und auf dem Magdeburger Ring Richtung A2 in Höhe am Pfahlberg. Das wär's von mir. Aber habt ihr noch weitere Blitzer gesehen oder vielleicht wirklich Staus oder stockender Verkehr? Klingelt durch, kostenlos unter 08021 und 4x die 0 oder schickt eine Nachricht per WhatsApp. Nummer gibt es auf sputnik.de. Dankeschön. Überwiegend ist es gerade grau in der Sputnik-Zone, dichte Wolken, vor allen Dingen auch so im Norden stellenweise Regen am Start. Die Temperaturen, die könnten aber schlechter sein. 17 Grad haben wir in Jena am Botanischen Garten, 16 Grad in Halle an der Peisnitz und 16 Grad auch in Magdeburg am Landtag. Heute generell viele Wolken, zeitweise immer wieder Regen und gerade so am Nachmittag im Süden, da müsst ihr auch mit einzelnen Gewittern regnen. Bisschen aufgelockerter ist es dann in der Harzregion und die Temperaturen generell, die steigen auch noch ein bisschen an. Bis 24 Grad sind drin. Ja, Julian Nagelsmann hat seine Karriere als Bundestrainer beendet. Jetzt stehen alle Zeiger auf Jürgen Klopp. Eigentlich auch schade, ich hatte nämlich schon ein paar andere Kandidaten im Kopf, die es auch werden könnten. Egal, ich stelle euch sie trotzdem gleich mal vor. In 10 Minuten. 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

0: Letzte Woche ist für Nagelsmann-Fans, ein bisschen ungeil geendet. Er hat sein Ende als Bundestrainer bekannt gegeben. Alle Zeiger stehen jetzt gerade auf Jürgen Klopp. Schade eigentlich, ich hatte da noch ein paar andere tolle Kandidaten gefunden. Und deswegen stelle ich euch sie hier bei Sputnik Tag und Wach einfach mal vor. Vielleicht kann sich Jürgen Klopp ja ein bisschen Inspiration holen. Pamela Reif, hätte ich gedacht, wäre eine gute Kandidatin gewesen. Die ist ja wohl eine Meisterin in Disziplin.
1: Meine Mutter sagt immer, sie hat das schon als Säugling gemerkt. Als ich auf die Welt gekommen bin, habe ich wirklich ganz produktiv die eine Brust leer gesaugt, die andere Brust leer gesaugt, fertig, schlafen rum. Und sie meinte, da hat sie schon gemerkt, ich bin ein sehr effektives Kind.
0: So, klingt schon mal nicht schlecht. Wen ich auch gut fände, Dieter Bohlen, also niemand gibt wirklich so qualitatives und konstruktives Feedback wie er.
2: So fängt das doch schon mal an. Der Rhythmus ist alles kacke. Wenn du da rauskommst mit so einem Scheiß, schmeiß ich dich da raus aus dem Laden.
0: Oder Claudia Obert, auch eine gute Wahl. Die achtet zumindest immer auf ausreichende Trinkpausen.
3: Ob ich hier trinke oder da trinke, ist eigentlich egal.
0: Ganz genau. Oder letzte Option noch Angela Merkel. Next Stop Bundestrainerin. Was sagst du denn dazu, Angie?
4: Okay. Also wenn er morgen steht, kurz vor der Weltmeisterschaft, Merkel traut sich als bestes Fossikan zu, Fußball-Bundestrainerin zu sein. Oh je, oh je, oh je.

Mama Andres war das hier gerade bei Sputnik Tag und Wach. Ja, und an dieser Stelle kann ich sagen, wir haben 9.52 Uhr. Das war's mit der Sendung. Wir sind gut in den Morgen reingestartet. Also für mich kann ich das zumindest sagen. Schön, dass ihr dabei wart. Und morgen hören wir uns wieder in vollster Freshness um Punkt 6 Uhr. Jetzt gerade kriegt ihr natürlich aber auch noch Lieblingsmucke von mir, gleich James Hype. Und jetzt erstmal Nico Santos mit Human Being. Also habt einen guten Start in die Woche.

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1: SPD-Fraktionschef Matthias Mirsch hat die geplante höhere Neuverschuldung im Haushalt 2027 verteidigt. Im ZDF sagte Mirsch, mit dem Sondervermögen nehme man Milliarden für Infrastruktur und Klimaschutz in die Hand. Andernfalls wären die Folgekosten weitaus höher. Zudem müsse man die Verteidigungsfähigkeit ausbauen. Zu den geplanten Einsparungen sagte Mirsch, alle Bereiche müssten ihren Beitrag leisten. Die Bundesregierung will heute den Haushaltsentwurf für das kommende Jahr auf den Weg bringen. Die Konsumlaune der Verbraucher in Deutschland hat sich zuletzt weiter verbessert, bleibt aber auf niedrigem Niveau. Der Handelsverband erklärte, der anhaltende Konflikt mit dem Iran habe massive Auswirkungen auf die wirtschaftliche Entwicklung und die Verbraucherstimmung. Die Neigung, etwas anzuschaffen, blieb demnach im Vergleich zum Vormonat nahezu unverändert. Etwas optimistischer blickten Verbraucher aber auf ihre Einkommensentwicklung. Unternehmen in Deutschland befürchten eine Schwächung der Demokratie. Das geht aus einer Umfrage der Bertelsmann Stiftung, des Instituts der deutschen Wirtschaft und der Universität St. Gallen hervor. Als Gefahren nennen die Betriebe einen Vertrauensverlust in Institutionen und eine gesellschaftliche Polarisierung. Gleichzeitig betrachten sie die Demokratie als wichtigen Faktor für den Standort Deutschland in Bezug auf Rechtsstaatlichkeit, Planungssicherheit und unternehmerische Freiheit. Für die Studie wurden mehr als 900 Unternehmen befragt.
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1: SPD-Fraktionschef Matthias Miersch hat die geplante höhere Neuverschuldung im Haushalt 2027 verteidigt. Im ZDF-Morgenmagazin sagte Miersch, mit dem Sondervermögen nehme man Milliarden für Infrastruktur und Klimaschutz in die Hand. Andernfalls wären die Folgekosten weitaus höher. Zudem müsse man die Verteidigungsfähigkeit ausbauen. Zu den geplanten Einsparungen sagte Miersch, alle Bereiche müssten ihren Beitrag leisten. Die Bundesregierung will heute den Haushaltsentwurf für das kommende Jahr auf den Weg bringen. Die Konsumlaune der Verbraucher in Deutschland hat sich zuletzt weiter verbessert, bleibt aber auf niedrigem Niveau. Der Handelsverband erklärte, der anhaltende Konflikt mit dem Iran habe massive Auswirkungen auf die wirtschaftliche Entwicklung und die Verbraucherstimmung. Die Neigung, etwas anzuschaffen, blieb demnach im Vergleich zum Vormonat nahezu unverändert. Etwas optimistischer blickten Verbraucher aber auf ihre Einkommensentwicklung. Das Gasversorgungsnetz in Deutschland hat einer Studie zufolge keine Zukunft. Das Fraunhofer-Institut in München erklärte, die Energieversorger dürften wohl bis spätestens 2045 keine wettbewerbsfähigen Gaspreise mehr anbieten können. Die Gasnetze würden deshalb aller Wahrscheinlichkeit nach bis dahin stillgelegt. Auch der von der Regierung geplante Umstieg auf Biogas funktioniere nicht, weil ein Großteil der Haushalte zu Wärmepumpen oder Wärmenetzen wechsle. Die Bundesregierung will das Heizungsgesetz der Ampelregierung weitgehend zurückdrehen. Der Betrieb und Neueinbau von Öl- und Gasheizungen soll langfristig möglich bleiben.
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0: Also die feiern sich, als hätten sie die Fußball-WM gewonnen. Werde, dabei sind sie eigentlich längst raus. Das, was ihr gerade gehört habt, war nur die Freude von tausenden Fans, als die Nationalmannschaft in der Heimat wieder gelandet ist. Naja, Party können sie auf jeden Fall und ist doch auch eine kleine Inspiration für uns, oder? Selbst wenn nicht immer alles zu 100% glatt läuft, feiern solltet ihr euch immer. Küsschen!
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1: Thüringen, Sachsen und Bayern haben offiziell das Naturschutz-Großprojekt Grünes Band im Dreiländereck gestartet. Bayerns Ministerpräsident Markus Söder sagte in Mittlerreuth, die Region versinnbildliche den Wandel vom Todesstreifen zum Lebensband. Das Projektgebiet ist Teil des rund 1400 Kilometer langen Biotopverbands an der ehemaligen innerdeutschen Grenze. Der Planungsraum Dreiländereck beinhaltet demnach einen 95 Kilometer langen Teilabschnitt. Für die Planungsphase wird laut Bundesumweltministerium rund 1 Million Euro investiert. SPD-Fraktionschef Matthias Miersch hat die geplante höhere Neuverschuldung im Haushalt 2027 verteidigt. Im ZDF-Morgenmagazin sagte Miersch, mit dem Sondervermögen nehme man Milliarden für Infrastruktur und Klimaschutz in die Hand. Andernfalls wären die Folgekosten weitaus höher. Zudem müsse man die Verteidigungsfähigkeit massiv ausbauen. Zu den geplanten Einsparungen sagte Miersch, alle Bereiche müssten ihren Beitrag leisten. Das Bundeskabinett will heute den Haushaltsentwurf für das kommende Jahr auf den Weg bringen. Die Konsumlaune der Verbraucher in Deutschland hat sich zuletzt weiter verbessert, bleibt aber auf niedrigem Niveau. Der Handelsverband erklärte, der anhaltende Konflikt mit dem Iran habe massive Auswirkungen auf die wirtschaftliche Entwicklung und die Verbraucherstimmung. Die Neigung, etwas anzuschaffen, blieb demnach im Vergleich zum Vormonat nahezu unverändert. Etwas optimistischer blickten Verbraucher aber auf ihre Einkommensentwicklung.
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1: 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Thüringen, Sachsen und Bayern haben offiziell das Naturschutz-Großprojekt Grünes Band im Dreiländereck gestartet. Bayerns Ministerpräsident Markus Söder sagte im Mödlareuth, die Region versinnbildliche den Wandel vom Todesstreifen zum Lebensband. Das Projektgebiet ist Teil des rund 1400 Kilometer langen Biotopverbands an der ehemaligen innerdeutschen Grenze. Der Planungsraum Dreiländereck beinhaltet demnach einen 95 Kilometer langen Teilabschnitt. Dort soll die Natur besonders geschützt und deutsch-deutsche Geschichte erlebbar werden. Für die Planungsphase wird laut Bundesumweltministerium rund 1 Million Euro investiert. Das Gasversorgungsnetz in Deutschland hat einer Studie zufolge keine Zukunft. Das Fraunhofer-Institut in München erklärte, die Energieversorger dürften wohl bis spätestens 2045 keine wettbewerbsfähigen Gaspreise mehr anbieten können. Die Gasnetze würden deshalb aller Wahrscheinlichkeit nach bis dahin stillgelegt. Auch der von der Regierung geplante Umstieg auf Biogas funktioniere nicht, weil ein Großteil der Haushalte zu Wärmepumpen oder Wärmenetzen wechsle. Die Bundesregierung will das sogenannte Heizungsgesetz aus der Zeit der Ampelregierung weitgehend zurückdrehen. Der Weiterbetrieb und Neueinbau von Öl- und Gasheizungen soll langfristig möglich bleiben. Die Konsumlaune der Verbraucher in Deutschland hat sich zuletzt weiter verbessert, bleibt aber auf niedrigem Niveau. Der Handelsverband erklärte, der anhaltende Konflikt mit dem Iran habe massive Auswirkungen auf die wirtschaftliche Entwicklung und die Verbraucherstimmung. Die Neigung, etwas anzuschaffen, blieb demnach im Vergleich zum Vormonat nahezu unverändert. Etwas optimistischer blickten Verbraucher aber auf ihre Einkommensentwicklung.
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0: Erster Tag der Woche, Leute. Ey, wir steigen durch hier in der Sputnik Home Zone. Und damit da Bescheid wisst, was abgeht, checken wir kurz zusammen die News.
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0: 14 Uhr mit Mirko.
2: Im Streit um den Bau neuer Gaskraftwerke will Bundeswirtschaftsministerin Katharina Reiche offenbar auf den Osten und Norden zugehen. Konkret geht es um die Frage, wo die neuen Kraftwerke gebaut werden. Sachsen, Brandenburg und weitere Länder hatten kritisiert, dass 2/3 der Kraftwerke vorrangig im Süden Deutschlands entstehen sollen. Eine Änderung am geplanten Gesetz sieht nun aber vor, dass zunächst 1/3 der Zuschläge in den Osten und Norden Deutschlands gehen muss. Erst danach soll der sogenannte Südbonus greifen. Thüringen, Sachsen und Bayern haben offiziell das Naturschutz-Großprojekt Grünes Band im Dreiländereck gestartet. Bayerns Ministerpräsident Markus Söder sagte in Mödlareuth, die Region versinnbildliche den Wandel vom Todesstreifen zum Lebensband. Das Projektgebiet ist Teil des rund 1400 Kilometer langen Biotopverbands an der ehemaligen innerdeutschen Grenze. Der Planungsraum Dreiländereck beinhaltet demnach einen 95 Kilometer langen Teilabschnitt. Dort soll die Natur besonders geschützt und deutsch-deutsche Geschichte erlebbar werden. Für die Planungsphase wird laut Bundesumweltministerium rund 1 Million Euro investiert. Im Prozess um ein großes illegales Waffenlager im nordrhein-westfälischen Remscheid hat einer der Tatverdächtigen ein Geständnis abgelegt. Die Verteidigung erklärte zu Prozessbeginn, ihr Mandant räume die Vorwürfe ein. Die Staatsanwaltschaft wirft insgesamt 3 Männern Verstöße gegen das Kriegswaffenkontrollgesetz und das Waffengesetz vor. Ermittler hatten im Oktober in einem Wohnhaus in Remscheid 300 scharfe Schusswaffen sowie eine große Menge Munition sichergestellt. Laut Staatsanwaltschaft handelt es sich um einen der größten Kriegswaffenfunde der vergangenen Jahrzehnte in Deutschland.
0: Danke dir fürs Update, Mirko.
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0: Beim Verkehr hier auf den Straßen in der Sputnik-Zone ist auch einiges los. Wir gucken mal kurz drauf um 14.02 Uhr. Da habt ihr auf jeden Fall noch ein bisschen Stau auf der A2 Richtung Hannover zwischen Irxleben und Eilsleben, gerade 8 Kilometer an der Baustelle. Und auf der B6 Wurzen-Leipzig in Höhe Bennewitz, da gibt es noch ein bisschen Struggle nach einem Unfall. Die aktuellsten Blitze habt ihr uns hier durchgegeben, danke euch. Steht einer auf der A9 Richtung Berlin zwischen Halle und Bitterfeld-Wolfen. Auf der A14 Richtung Dresden zwischen Leipzig-Ost und Kleinpösner. Und am Ortsausgang Eilsleben in der Kasseler Straße Richtung Wimmel. Wenn ihr noch irgendwie Staus, Blitzer gesehen habt, einfach kurz kostenlos durchklingeln unter der 08000 21 4x die 0 oder ihr schickt mir eine kurze Nachricht per WhatsApp rum. Ja, heute habt ihr es beim Wetter auf jeden Fall noch relativ entspannt. Es ist jetzt zumindest nicht krass warm, kann nur manchmal ein bisschen regnen und das bleibt doch erstmal die nächsten Tage so. Jetzt gerade habt ihr in Halle am Uniplatz 19 Grad, in Magdeburg am Opernhaus uns 18 und noch ein bisschen kühler in Dessau am Stadtpark, da habt ihr 17 Grad. Also Leute, dünnes Jäckchen, vielleicht auch die Regenjacke und der Regenschirm ist euer Bestie. Damit Hello zum Montag. Wir drücken hier auf den Restart-Button. Wir gehen in die neue Woche rein zusammen. Und damit ihr euch fresh und ready fühlt, jetzt mit ganz, ganz viel Lieblingsmucke.
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0: Ja, von uns gibt's nämlich ein Upgrade für euren Kleiderschrank, das Sputnik-WM-Trikot. Und Leute, nach dem WM-Aus für Deutschland und Nagelmanns Abschied gibt's jetzt endlich wieder ein bisschen Licht am Ende des Tunnels. Laut Insidern übernimmt nämlich jetzt Jürgen Klopp das Nationaltrainer-Ruder. Und ich hoffe wirklich, er reißt das rum, ne? In 2 Jahren zur EM, da können wir dann endlich mal wieder ein bisschen aufsteigen. Das Internet feiert's auf jeden Fall. 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

0: Also ich kann immer noch nicht fassen, was wir am Samstag gemeinsam erleben konnten. Und ihr wart auch richtig geflasht.
1: Total überwältigend. Ich habe noch nie sowas in der Art erlebt.
2: Es ist einfach nur bombastisch.
3: Es war ein Wow-Effekt. Super. Also das hat jetzt schon irgendwie neue Standards gesetzt.
4: Ganz toll. Vielen, vielen Dank, Sputnik.
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0: Ja, wir waren am Samstag zusammen beim Nina Chuba Konzert in Dresden und es war halt nicht einfach nur irgendwie ein Konzert, das war wirklich die krasseste Konzert-Experience, die ich und ihr jemals hattet. Wir haben nämlich richtig uns gegönnt und sind in die VIP-Loge eingeladen worden. Das war richtig krass.
6: Du kommst rein, du hast Essen da stehen, du hast Ruhe vor dem Konzert, kannst dich in Ruhe hinsetzen, kannst essen, kannst dieses Konzert genießen. Ohne in der Masse zu stehen, ohne sich an der Toilette anzustellen. Das ist total cool. Also auch für uns Mädels ist das echt schön.
7: Da könnte man gerne mehr von haben, ist schon herrlich. Ja.
8: Also ich wollte sie schon sehr lange mal live sehen. Ja, dass das heute in Erfüllung gegangen ist und dann sogar im VIP-Bereich, das war der Wahnsinn.
2: Ja, kann man sich dran gewöhnen, ne? Gerne wieder. Wenn ihr noch ein paar Karten übrig habt, immer her damit.
0: Ja, bin ich mir auf jeden Fall sicher. Das war nicht das letzte Mal, Leute. Für mich hat die Experience auf jeden Fall eine Sache noch zusätzlich getoppt. Und das war einfach Nina Chuba selber, wie sie auf dieser Bühne performt hat.
8: Sie hat live gesungen ohne Playback und hat die ganze Zeit trotzdem mit ihren Tänzerinnen on point getanzt. Also das war der Wahnsinn.
9: Es war mega. So mit den ganzen Lichteffekten, diese Show an sich. Denn Nina, wie sie so auf der Bühne stand und einfach so sich präsentiert hat. Also sie ist da, so richtig. Ich bin Nina, ich mach das jetzt hier für euch.
3: Boah, total klasse. Also wir sind immer noch total gehypt von dem Konzert. Also es war wirklich mega gut, hat total Stimmung gemacht. Die Leute hier sind total abgegangen. Also, sie hat wirklich jeden abgeholt, von jung bis alt.
8: Total süß, da hatte sie auch Tränen in den Augen. Und hat gesagt, sie ist total begeistert. Das ist das erste Konzert vor so vielen Menschen, die extra nur für sie kommen.
2: Atemberaubend, war krass. Ja, war einfach mal krass.
0: Ich wirklich gar nichts mehr ergänzen, Leute. Nur noch eins, ihr müsst keine FOMO haben, weil wir feiern jetzt einfach nochmal zusammen. Das war ein geiles Konzert und hier ist jetzt für euch Nina Chuba in der Playlist mit Konzertfeeling. Mangos mit Chili in der Sputnik Home Zone.

0: Oliver Heldens und Lady mit so ein paar Party-Vibes zum Montag. 14.30 Uhr haben wir's. Ja, und zum ersten Tag der neuen Woche gucken wir mal eben auf die Straßen drauf. Gibt's nämlich einige Verkehrsmeldungen, damit er hier ganz gut euch durchschlängelt. Wichtig auf der A2 Richtung Hannover zwischen Irxleben und Eilsleben. Da ist nämlich ordentlich Stau gerade. 8 Kilometer braucht er ungefähr eine Viertelstunde länger. Genauso länger dauert's quasi gerade auf der A9 Richtung Berlin zwischen Kleinmarzehns und Niemegk. Auch hier Stau nach einem Unfall in der Baustelle. Auf der A38 Richtung Göttingen zwischen Lützen und dem Kreuz Rippachtal, da kommt er nicht gut durch. Steht noch ein kaputtes Auto in der Baustelle. Und auf der B6 Wurzen Leipzig, auch hier dauert's länger nach einem Unfall in Höhe Bennewitz. Die aktuellsten Blitzer: steht einer auf der A9 Richtung Berlin zwischen Halle und Bitterfeld-Wolfen, auf der A14 Richtung Dresden zwischen Leipzig-Ost und Kleinpösner und in Dessau in der Lindenstraße habt ihr auch noch einen stehen. Wenn ihr noch Staus oder Blitzer gesehen habt, einfach kurz kostenlos hier durchklingeln unter der 08021 4x0 oder ihr schickt mir ganz easy eine WhatsApp-Nachricht rum. Ja, und Leute, beim Wetter heute mein Statement: es ist plötzlich Prinzessinwetter. Fragt ihr euch jetzt vielleicht, was ist los mit dir, Franziska? Was soll das hier schon wieder? Ja, dieser Film, Plötzlich Prinzessin mit Anne Hathaway, vielleicht kennt ihr den auch. Ich finde, der ist perfekt, wenn es draußen so ein bisschen regnet. Es ist so cozy Wetter. Also die Empfehlung geht auf jeden Fall raus. Temperaturen dazu jetzt gerade in Magdeburg an der Sternbrücke 19 Grad. In Halle an der Moritzburg sind es auch 19 und in Zwickau am Schwanteichpark 17. Dazu also heute so ein bisschen nass und genauso zieht sich's auch morgen erstmal weiter.
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0: Ja, Tagchen am Montag, also sunny Wetter. Habt ihr jetzt zwar nicht draußen, wir holen ja aber trotzdem gute Laune ran. Gleich wieder mit den random Good News des Tages, also eure gute Nachricht am Tag. Und auch wenn unsere deutschen Jungs bei der WM leider raus sind, gibt's, was das angeht, auch eine sehr gute Nachricht. Also gleich in 10 Minuten.
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0: Ja, okay. Deutschland ist raus. Trainer Nagelsmann geht. Die Fans sind enttäuscht. Aber Leute, es gibt Hoffnung.
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0: Franzi hier und ja, es gibt brandheiße News aus der Fußballszene. Tja, zwar ist die Entscheidung noch nicht offiziell, aber Fußball-Insider Fabrizio Romano soll wohl schon erfahren haben, dass unser neuer Bundestrainer, Trommelwirbel, Jürgen Klopp wird. Kloppo, wie er auch liebevoll genannt wird, hat Borussia Dortmund ja zum Meister gemacht, mit dem FC Liverpool die Champions League gewonnen und wurde natürlich auch englischer Meister. Top-Voraussetzung also für den Trainerjob, aber bekannt ist er nicht nur für seine sportlichen Erfolge, sondern auch für seine, naja, sagen wir, spannenden Interviewantworten.
2: Im Hinspiel letztes Jahr die Tore gemacht. 4:1 würde jetzt nicht mal reichen. Sie haben gerade schon gesagt, wir treten natürlich an, aber die Sache ist durch, oder? Jürgen Klopp?
3: Wie könnte man mir Geld überweisen für meinen Job, wenn ich heute hier stehen würde und sagen, es ist durch? Ich wäre genauso doof, wie wenn ich sagen würde, wir hauen die sicher weg. Aber so, also, Entschuldigung, ich möchte nicht hier im ZDF-Studio schon wieder irgendwie mit irgendjemandem aneinander geraten.
2: Lassen Sie sich freien,
3: aber haben, glauben
2: freien
3: Sie nicht, dass Lauf. Ich sagen könnte, ja, also auf doofe Fragen kann ich schon doof antworten.
2: Naja gut, aber...
3: Wie wir alle wissen. Herr Klopp, das ist durch. Ja, Entschuldigung, aber wir müssen noch mal ran. Sind wir fertig?
2: Wir sind fertig, Sie dürfen gehen.
0: Danke. Wirklich ein bisschen iconic, würde ich sagen. Es war bei einem ZDF-Interview. Aber ey, die Fans freuen sich auf TikTok. Wird sich schon hier der EM-Sieg 2028 ausgemalt? Und vielleicht können wir ja wirklich ein bisschen mehr Hoffnung haben. Das sind doch mal Good News.
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Hallöchen am Montag, der Tag, wo Taylor Swifts Postfach wahrscheinlich einen IT-Crash verursachen wird, weil ihr alle Welt gratulieren will. Ja, erstmal Hallöchen, eure Sputnik Homeson hier, Franzi am Start, und die Gerüchte haben gestimmt. Taylor Swift und Travis Kelce haben am Wochenende tatsächlich die Hochzeitsglocken läuten lassen. 1000 Hochzeitsgäste gab's in New York City und richtig wild mit striktem Handyverbot, weil nichts nach außen dringen sollte. Insider schätzen die ganze Zeremonie im Madison Square Garden so um die 50 Mille. Ja, finde ich, ist doch ein Schnapper. Also ich hätte ja meine Hochzeit jetzt ungefähr 150 Mille eingeplant, aber das musst du selber wissen, die liebe Taylor. Ja, und tatsächlich wurden sie auch noch richtig wild von Adam Sandler, dem Schauspieler, getraut. Also es war eine krasse Hochzeit. Wir werden da sicherlich noch ein paar Eindrücke von sehen. Und hier ist sie jetzt für euch bei Sputnik, die liebe Taylor Swift, frisch getraut mit Anti-Hero.

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0: Tachchen, eure Sputnik Homeson hier zum Montag. Wir geben euch ein kleines Update beim Verkehr, damit ihr wisst, wie es aussieht, und vorher noch die News.
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0: 14.58 Uhr mit Mirko.
2: Im Streit und im Bau neuer Gaskraftwerke will Bundeswirtschaftsministerin Katharina Reiche offenbar auf den Osten und Norden zugehen. Konkret geht es um die Frage, wo die neuen Kraftwerke gebaut werden. Sachsen, Brandenburg und weitere Länder hatten kritisiert, dass zwei Drittel der Kraftwerke vorrangig im Süden Deutschlands entstehen sollen. Eine Änderung am geplanten Gesetz sieht nun aber vor, dass zunächst ein Drittel der Zuschläge in den Osten und Norden Deutschlands gehen muss. Erst danach soll der sogenannte Südbonus greifen. Die Wohnungswirtschaft rechnet in diesem Jahr mit einem weiteren Rückgang beim Neubau. Nach Angaben des Branchenverbands GdW könnten 2026 nur noch rund 200.000 Wohnungen fertiggestellt werden. Der Bedarf liege bei rund 320.000. Der Verband warnt vor einem anhaltenden Abwärtstrend. GdW-Präsident Axel Gedaschko kritisierte, hohe Baupreise und Finanzierungskosten machten aus genehmigten Projekten Schubladenprojekte. Gut 6 Monate nach dem großflächigen Stromausfall im Südwesten Berlins hat eine Expertenkommission Empfehlungen zum Schutz kritischer Infrastruktur vorgelegt. In dem Bericht heißt es, der mehrtägige Blackout sei ein Weckruf für Berlin und andere Städte. Die Kommission spricht sich unter anderem für den Aufbau eines ständigen Lage- und Krisenzentrums aus. Es soll die bestehenden Lagezentren von Feuerwehr und Polizei untereinander sowie mit dem gemeinsamen Melde- und Lagezentrum von Bund und Ländern verbinden.
0: Danke dir fürs Update, Mirko.
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0: Wie ihr gerade auf den Straßen hier in der Sputnikzone durchkommt, checken wir jetzt zusammen ab. Um 15 Uhr, da gibt es immer noch ein bisschen Stau auf der A2 Richtung Hannover. Zwischen Irxleben und Alsleben, 8 Kilometer an der Baustelle. Auch ein bisschen länger dauert es auf der A14 Richtung Magdeburg. Zwischen Leipzig-Mitte und Schkeuditz, gerade 2 Kilometer Stau nach einem Unfall. A38 Richtung Göttingen, zwischen Lützen und dem Kreuz Rippachtal. Auch hier kommt er nicht gut durch, wegen einem kaputten Auto in der Baustelle. Und auf der B6 Wurzen, Leipzig, gerade ein bisschen Struggle, Höhe Bennewitz, nach einem Unfall. Die aktuellsten Blitzer habt uns hier durchgemeldet. Danke euch. Sophie hat einen gesehen in Dessau in der Lindenstraße. Am Ortsausgang Eisleben in der Kasseler Straße Richtung Wimmelburg ist noch einer und in Haller in der Paracelsusstraße zwischen der Dessauer Platz und dem Wasserturm. Wenn ihr auch noch irgendwie Stau oder Blitzer gesehen habt, dann einfach kurz kostenlos hier durchklingeln unter der 08021 4x die 0 oder ihr schickt mir eine kurze Nachricht per WhatsApp rum. Ja, diese Woche beim Wetter klare Ansage, nochmal durchatmen. Ihr habt nämlich vor allem heute und morgen nochmal eher kühle, entspannte Temperaturen. Jetzt gerade überall mit um die 20 Grad in der Sputnikzone. Bis 22 Grad sind hier maximal noch drin. Und dazu gibt's so kleine Schauer ab und zu. Gegen Ende der Woche, da soll's aber schon wieder hotter werden. Am Freitag kriegen wir so um die 27 Grad.
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0: Ja, und wenn ihr euch dann jetzt gerade denkt, jetzt wo das Wetter zum Wochenende wieder richtig nice wird, es wird auch schön sonnig, ich will was Cooles machen, habe aber irgendwie gerade nicht so die Leute, die dabei sind, dann bleibt unbedingt dran. Ich habe jetzt am Wochenende was Neues ausprobiert, einen Spazierclub, ja, wo ihr easy 10 neue Leute auf einen Schlag einfach kennenlernen könnt. In 10 Minuten erzähle ich euch ganz genau davon.
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0: Ja, alleine oder mit Freunden spazieren gehen. Das ist ganz normal, klar. Aber würdet ihr auch mit völlig fremden Menschen spazieren gehen?
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0: Ja, genau das passiert nämlich gerade bei Spazierclubs. Das ist ein neuer Trend, der jetzt auch in die Sputnik-Zone gewandert ist, wo sich Menschen zum Spazieren verabreden, zum Connecten, rauskommen und einfach mal weg vom Handy sein. In Leipzig war genau so ein Spazierclub jetzt am Samstag und ich bin da hingegangen, ganz alleine. Ich muss euch wirklich sagen, Leute, ich bin zwar nicht unbedingt krass introvertiert, aber ich hatte wirklich Schiss, weil da standen schon richtig viele Leute am Treffpunkt und ich war halt allein, so safe 100 Menschen dort. Aber ich bin richtig schnell ins Gespräch gekommen und ich habe auch erst mal gefragt, ob es auch andere gibt, die das allererste Mal bei dem Spazierclub hier dabei sind.
2: Bei mir ist das erste Mal heute, ja. Ich habe es am Anfang auf TikTok gesehen, noch bevor der erste Lauf war.
3: Ich bin schon das dritte Mal dabei und ich finde es mega und ich habe es über Instagram erfahren. Ich bin ein bisschen süchtig, ich finde es mega. Man lernt immer wieder jemand Neues kennen.
4: Nee, ich bin jetzt zum zweiten Mal dabei. Ich hatte die große Freude, beim allerersten Mal dabei zu sein und fand es ultra nice und konnte die letzten zwei Mal leider nicht, aber jetzt sofort wieder am Start. Richtig geil. Und noch mehr Leute, die man kennenlernen kann. Das ist so cool.
0: Also wirklich ganz unterschiedlich. Aber was mir auch aufgefallen ist, alle, egal ob jung oder alt, waren extrem offen. Und ich habe auch mal gefragt, warum sie den Spazierclub so wichtig finden.
5: Ich finde es super schwierig, Leute neu kennenzulernen, weil ich bin nicht mehr in der Uni und ich bin im Homeoffice und Co. Und wenn ich zum Sport gehe, dann man spricht die Leute nicht mehr an. Und hier ist so ein Setting, von dem ich genau weiß, es ist okay, wenn man Leute anspricht.
6: Ich glaube, dass viele Menschen aufgrund von ihrem Lebensweg, entweder was man sich irgendwie umzieht oder vielleicht irgendwie so ein bisschen ein paar Leute verliert, glaube ich, dass wir irgendwie so ein bisschen die Tendenz haben, uns zu vereinsamen. Deswegen glaube ich, brauche es Orte, wo man ein bisschen wieder unter Leute kommt und wo man vielleicht auch ein bisschen weg von Social Media kommt.
4: Also ich glaube, dass die Leute, ne, die wollen sich connecten, geht aber halt digital bedingt. Und alle haben Bock, irgendwie rauszugehen und so Real-Life-Connections zu machen. Und dafür ist es natürlich Hammer.
0: Fühl ich komplett. Tatsächlich hat mir auch einer gesagt, es ist in der heutigen Zeit irgendwie richtig einfach, Leute kennenzulernen, aber es war auch noch nie so schwer gleichzeitig. In 10 Minuten quatsche ich mal genau darüber auch mit Mitveranstalterin Jules vom Spazierclub Leipzig und ich frage sie, wie sie auf diese verrückte Idee gekommen ist. Spazierclubs, neuer Trend, jetzt auch hier in der Sputnik-Zone.

0: Wollt ihr zufällig auch neue Leute kennenlernen, habt aber keine Ahnung wie? Du, dann habe ich jetzt wirklich den absoluten Lifehack für euch. Ja, gerade schon drüber gequatscht. Ich war am Samstag bei einem Spazierclub. Das war auch mein allererstes Mal. Und basically geht's bei Spazierclubs darum, man trifft sich mit fremden Menschen, um spazieren zu gehen. Ich habe mit Organisatorin Jules aus Leipzig nämlich auch gequatscht, die das jetzt schon zum vierten Mal in Leipzig organisiert hat. Wie seid ihr auf diese wilde Idee gekommen?
1: Das war eigentlich voll witzig, weil Pesa hat das in Berlin gesehen, hat sich gedacht, lass das mal in Leipzig machen. Und dann hat er mich angerufen und gefragt, ey, Julia, hast du Bock, das mit mir zu machen? Und wir kannten uns davor. Wir haben uns davor einmal gesehen. Wir haben uns über Hinge kennengelernt. Wir hatten ein Hinge-Date. Und eine Woche später, also er hat mich erstmal eine Woche lang geghostet, dann eine Woche später hat er angerufen und gefragt, Julia, hast du Bock, das mit mir zu machen? Weil wir eben bei unserem ersten Date viel darüber geredet haben, dass uns die Berührungspunkte mit anderen Menschen fehlen, dass wir trotzdem irgendwie ein bisschen einsam sind. Und das war eigentlich die perfekte Gelegenheit.
0: Ja, siehst du, scheiß mal auf Hinge und Bumble Friends. Spazierclubs sind der neue Trend. Und Jules und ihr Team machen es auch noch super easy, dass ihr da mitlaufen könnt.
1: Wir veröffentlichen über unsere Social-Media-Kanäle. Wir heißen uns Spazierclub Leipzig und dann posten wir jede Woche einfach den Link. Das ist ein Luma-Link. Über den Link trägt man sich ein. Wenn man sich über den Link eingetragen hat, bekommt man dann auch die Adresse mitgeteilt. Und so organisieren wir das dann und der Link wird auch in unsere WhatsApp-Gruppe gepostet, die wir haben, wo alle Leute teilnehmen können oder beitreten können. Alles for free, weil es gibt so viele Aktivitäten, für die man zahlen muss. Egal, wo man mit Freunden hingehen will, es kostet alles Geld. Dementsprechend war es uns wichtig, einfach mal was auf die Beine zu stellen, was kein Geld kostet, wofür du keine Voraussetzungen brauchst, keine Laufschuhe, keine Pace. Nichts.
0: Ich find's richtig, richtig cool. Also Leute, wenn ihr da auch mal mitkommen wollt, einfach anmelden. Jules meinte, nächste Woche ist schon der nächste Treff in Leipzig. Und auch in anderen Städten gibt's ähnliche Angebote. In Dresden zum Beispiel Talking and Walking. Wir sehen uns beim nächsten Spaziergang. Ich freue mich, Leute. 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

Milky Chance, eine der erfolgreichsten deutschen Bands tatsächlich im Ausland. Spielen auch Touren in den USA, das finde ich richtig nice. Kommt gut in die neue Woche rein, hier in die Sputnik Home Zone. Wir supporten euch um 15.29 Uhr, jetzt mit einem kurzen Update auf den Straßen. Da ist noch ein bisschen was los, vor allem auf der A2 Richtung Hannover zwischen Irxleben und Eilsleben. Immer noch 8 Kilometer Stau. An der Baustelle braucht ungefähr eine Viertelstunde länger. Noch ein bisschen länger dauert es auf der A14 Richtung Magdeburg zwischen Leipzig-Mitte und Schkeuditz. Hier sind es 4 Kilometer Stau nach einem Unfall. A38 Richtung Göttingen, auch hier zwischen Lützen und Kreuz-Rippachtal, gibt es ein bisschen Struggle durch ein kaputtes Auto in der Baustelle. Und auf der B6 Wurzen-Leipzig ein bisschen mehr Zeit einplanen in Höhe Bennewitz. Hier gibt es nämlich auch einen Unfall. Die aktuellsten Blitzer, steht einer auf der A14 Richtung Dresden zwischen Schönebeck und Kalbe, hat der Matthias gesehen, danke dir. Auf der B71 am Ortsausgang Karkabeck Richtung Gardelegen und in Dessau in der Lindenstraße. Wenn ihr noch irgendwas gesehen habt, Staus oder Blitzer, könnt ihr einfach kurz kostenlos hier durchklingeln unter der 08000 21 4 mal die 0 oder ihr schickt mir einfach eine kurze Nachricht per WhatsApp rum.

0: Das Wetter macht heute mal so ein kleines bisschen Pause. Da sind auf jeden Fall sehr viele Wolken am Start. Sonne zieht sich heute eher zurück und dazu auch nicht ganz so warm. Es sind in Magdeburg gerade an der Petrikirche 20 Grad, das gleiche in Halle am Eselsbrunnen. Und 21 Grad sind es in Jena am Planetarium. Dazu bekommt er nachher so maximal 22 Grad, kann auch noch mal ein bisschen regnen. Also Regenschirm am besten nicht vergessen.
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0: Ja, gut, und auch wenn es heute zum Montag so ein bisschen grau wie beim Wetter ist, wir haben trotzdem genug Good News für euch, vor allem was Fußball angeht. Ja, es ist wirklich wild, gerade jetzt nach der WM, wo die Deutschen raus sind, das ist ein bisschen schade, gibt es noch eine sehr gute Nachricht. Wir können nämlich auch nächstes Jahr wieder die Deutschen bei einer WM anfeuern. Wieso, weshalb, warum, bequatschen wir gleich in 10 Minuten.
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0: Guten Montag, Franzi hier in eurer Sputnik Home Zone. Ja, und vielleicht stellt ihr euch ja schon mal auf einen nicen WM-Watch-Abend mit euren Leuten heute ein. Es spielt ja Portugal gegen Spanien. Aber Leute, auch wenn eure Fußballmut gerade so ein bisschen off ist, weil Deutschland ja schon draußen ist, gar kein Problem. Ich habe mit Bexen von Sputnik Tag und Wach nämlich gerade festgestellt, nach der WM ist ja eigentlich vor der WM.
1: Tatsache. Und das ist auch so krass, das war mir gar nicht richtig bewusst. Aber wir spielen nächstes Jahr wieder bei der WM mit.
0: Wenn ihr euch gerade so ein bisschen denkt, wovon reden die beiden da? Ja, die Frauen-WM findet nächstes Jahr statt in Brasilien und ich glaube, wir sprechen da auch viel zu wenig drüber, ne?
1: Glaube ich auch. Vor allen Dingen wird das ja auch ein richtig fettes Ding. Es soll die bislang größte Frauen-WM werden und die findet zum 10. Mal statt, also schon so ein kleines Jubiläum.
0: Das ist krass, ja.
1: Und ein richtiger Meilenstein für den internationalen Frauenfußball ist wohl auch, dass sie dieses Mal das erste Mal in Lateinamerika stattfindet.
0: Ja, Brasilien und da geht's stimmungsmäßig ganz sicherlich doll ab. Die haben ja richtig krasse Fanbase, weil Fußball ist ja dort traditionsreich, wirklich, also super wertvoll für die Sichtbarkeit vom Frauenfußball auch. Jetzt müssen unsere Deutschen nur noch abliefern. Da gibt's ja ein paar starke Gegner, ne?
1: Ich habe mal gecheckt und die Top 5, ich stelle sie euch mal vor, sind England, Brasilien, Japan, Spanien und Nigeria. Ihr habt es vielleicht schon selbst gehört, wir sind da leider nicht dabei. Aber der Trainer Christian Wück, der hat auf jeden Fall Großes vor. Der hat nämlich in einem Interview mal gesagt, wir wollen dazugehören, wir wollen unter die Top 5.
0: Finde ich geil, der hat ein richtig klares Ziel. Leute, wir werden auf jeden Fall anfeuern. Und ich habe auch gerade nochmal gecheckt, es gibt 32 Teams und insgesamt 8 moderne Stadien. Boah. Also das wird ein fettes Event. Die Frauen-WM in Brasilien wird wild nächstes Jahr. Und wir sind ready, die deutsche Mannschaft anzufeuern.
1: Auf jeden Fall.
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0: Hello, am Montag, eure Sputnik Home Zone ist hier. Grüße gehen raus an alle, die sich heute auch richtig zusammenreißen müssen, weil ihr vielleicht auch beim CSD in Köln richtig Gas gegeben habt. Das war ja so riesig. Richie aus dem Team, du warst auch mit am Start. Hau mal kurz raus, wie war's?
1: Also die Cologne Pride war wirklich der absolute Hammer. Man hat es ja auch in den Medien gelesen, 1,5 fucking Millionen Menschen, die für Vielfalt, für queere Rechte auf die Straße gegangen sind. Das war so ein empowernder und toller Moment. Wir haben einfach so viel gefeiert und so viel wahnsinnig glückliche Menschen gesehen und so viel bunte Fahnen im Wind haben wehen sehen. Das war einfach so geil, wirklich. Also ein Lebensgefühl. Und man fragt sich in diesem Moment immer, warum kann das nicht immer so sein? Warum können die Menschen nicht einfach friedlich sein, bunt sein, divers sein und Spaß haben im Leben? Es war einfach großartig und ein ganz, ganz, ganz wichtiges Zeichen. Also Cologne Pride, CSD Köln, ein Mega-Ding einfach.
0: Facts. Mit diesem Feeling gehen wir jetzt rein in euren Montag. Das ist für euch Miles Smith und Stargazing.

0: Also die feiern sich, als hätten sie die Fußball-WM gewonnen. Werde, dabei sind sie eigentlich längst raus. Das, was ihr gerade gehört habt, war nur die Freude von tausenden Fans, als die Nationalmannschaft in der Heimat wieder gelandet ist. Naja, Party können sie auf jeden Fall und ist doch auch eine kleine Inspiration für uns, oder? Selbst wenn nicht immer alles zu 100% glatt läuft, feiern solltet ihr euch immer. Küsschen!
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0: Wir kommen zusammen gut rein in die neue Woche. Das war Kaigo für euch mit Save My Love in der Sputnik Home Zone. 16:01 haben wir es. Und damit ihr Bescheid wisst, was es hier Neues gibt, gibt's einen kurzen Newscheck.
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2: Die Bundesregierung hat ihren Entwurf für den Haushalt 2027 verabschiedet. Das teilte die Regierung in Berlin mit. Die Pläne sehen steigende Ausgaben in Höhe von gut 555 Milliarden Euro und neue Kredite über 119 Milliarden Euro vor. Finanzminister Lars Klingbeil will den Entwurf am späten Nachmittag vorstellen. Er wird nach der Sommerpause ab September vom Parlament beraten und soll bis Jahresende verabschiedet werden. Im Streit um den Bau neuer Gaskraftwerke will Bundeswirtschaftsministerin Katharina Reiche offenbar auf den Osten und Norden zugehen. Konkret geht es um die Frage, wo die neuen Kraftwerke gebaut werden. Sachsen, Brandenburg und weitere Länder hatten kritisiert, dass zwei Drittel der Kraftwerke vorrangig im Süden Deutschlands entstehen sollen. Eine Änderung am geplanten Gesetz sieht nun aber vor, dass zunächst ein Drittel der Zuschläge in den Osten und Norden Deutschlands gehen muss. Erst danach soll der sogenannte Südbonus greifen. Die Wohnungswirtschaft rechnet in diesem Jahr mit einem weiteren Rückgang beim Neubau. Nach Angaben des Branchenverbandes GdW könnten 2026 nur noch rund 200.000 Wohnungen fertiggestellt werden. Der Bedarf liege bei rund 320.000. Der Verband warnt vor einem anhaltenden Abwärtstrend. GdW-Präsident Axel Gedaschko kritisierte, hohe Baupreise und Finanzierungskosten machten aus genehmigten Projekten Schubladenprojekte.
0: Danke dir fürs Update, Mirko.
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0: Wenn ihr gerade im Auto sitzt und einfach ein bisschen up-to-date bleiben wollt, wie es auf den Straßen aussieht, mach mal hier kurz einen kleinen Straßencheck in der Sputnikzone. 16.03 Uhr haben wir's. Auf der A2 Richtung Hannover zwischen Irxleben und Eilsleben. Da kommt er nämlich immer noch nicht so gut durch. 8 Kilometer Stau an der Baustelle. Ungefähr 20 Minuten dauert es deswegen länger. A14 Richtung Magdeburg zwischen Leipzig-Mitte und Schkeuditz. Auch hier ein bisschen Stau nach einem Unfall. Und auf der B6 Wurzen-Leipzig in Höhe Bennewitz. Hier am besten einen kleinen Umweg irgendwie fahren, weil da gibt's auch Struggle nach einem Unfall. Und die aktuellsten Blitzer. Da steht einer auf der A14 Richtung Dresden zwischen Schönebeck und Kalbe. Auf der B71 am Ortsausgang Kakerbeck Richtung Gardelegen habt ihr einen. Und am Ortsausgang Eilsleben in der Kasseler Straße Richtung Wimmelburg. Wenn ihr auch irgendwie noch Staus oder Blitzer gesehen habt, dann haut ihr das hier mit rein. Ruft einfach kurz kostenlos durch unter der 08021 4x die 0 oder ihr schickt mir eine kurze Nachricht per WhatsApp. Ja, wenn ihr euch heute auch so ein bisschen sleepy fühlt zum Montag, ich glaube, dem Wetter geht's genauso. Heute ist die Sonne eher ein bisschen im Background, die bereitet sich aufs Ende der Woche vor. Jetzt gerade dagegen noch bewölkt, kann manchmal auch ein bisschen regnen und ihr habt in Magdeburg am Hafen 20 Grad, in Halle am Rheinischen Platz sind es 21 und in Wittenberg an der Schlosskirche 18 Grad. Aber wie gesagt, gegen Ende der Woche, da kommt der Sommer dann wieder, wird ziemlich deutlich wärmer, wird um die 27 Grad.
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0: Und damit, Leute, sickeln wir zusammen rein in den Montag und das auch noch mit einem freshen Fashion-Upgrade. Wilder Wortzusammenfindung hier. Freshen Fashion-Upgrade, ja, perfekt zur WM. Krallt ihr euch immer noch das Sputnik-WM-Trikot? Wir zocken gleich wieder um dieses schicke Ding. Ruft jetzt einfach fix schon mal durch mit dem WM-Hymnen-Quiz. Wir zocken gleich 08021 4x die 0. Ich freue mich auf euch.
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0: Ja, eure Sputnik-Homeson hier mit dem absoluten Fashion-Upgrade für euren Kleiderschrank. Das exklusive Sputnik-WM-Trikot sieht nice aus und vor allem seid ihr ready für die kommenden WM-Spiele. Heute früh hat Michelle aus Magdeburg schon um das Trikot gezockt und versucht, diese Hymne zu erraten.
2: Also ich würde jetzt einfach mal England sagen.
0: Okay, alles klar. Weißt du was, Michelle? Wir hören jetzt einfach mal in die Originalhymne rein.
2: Das machen wir. Ja, es klingt Englisch.
0: Es klingt Englisch! Du liegst richtig! Herzlichen Glückwunsch, du kriegst ein Sputnik-WM-Trikot von uns.
2: Ja, das ist doch wunderbar.
0: Ja, hat geklappt. Ganz easy. Das Sputnik-WM-Trikot wandert in Michels Kleiderschrank. Und wenn ihr auch Bock drauf habt, dann klingelt jetzt einfach fix durch. 08000 21 4 mal die 0.

0: Wer unser ganz exklusives, heiß begehrtes Sputnik-Trikot will, der sollte jetzt lieber dranbleiben, weil wir checken jetzt euer Nationalhymnenwissen.
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0: Das heutige Top-WM-Spiel heißt ja Schweiz gegen Kolumbien. 22 Uhr geht's los und vorher gucken wir doch mal fix, ob wir überhaupt gut prepared sind. Lisa aus Albertsroda, du bist hier gerade mit am Start. Hallöle!
2: Hallo!
0: Und du bist bereit zu zocken. Wir hören ja gleich eine der Hymnen im Sputnik-Remix und dann wollen wir von dir wissen, von welcher Nation ist sie? A, Schweiz oder B, Kolumbien? Bist du ready?
2: Okay. Na klar, absolut.
0: Alles klar, du klingst absolut bereit. Dann kommt hier deine abgespacede Hymne. Mhm. Schon mal ein guter Beat.
2: Ja.
0: Hast du schon eine Ahnung?
2: Ich würde jetzt sagen B.
0: B? Das wäre Kolumbien. Du bist ganz sicher? Dann logge ich B ein. Ja?
2: Ja.
0: Okay, wir hören kurz ins Original rein. Ach, meine Liebe, Lisa, das ist leider nicht B. Es ist leider die Schweiz. Ach, Mano. Das ist wirklich ärgerlich. Ach nee. Aber gut, ist gar nicht schlimm. Ich hätte es ehrlicherweise auch nicht besser gewusst, sag ich dir ehrlich.
2: Ja.
0: Und du hast ja auch einfach morgen wieder die nächste Chance. 7:10 zocken wir auch wieder um das heiß begehrte Sputnik-Trikot. Also vielleicht machst du dann einfach nochmal mit.
2: Okay, ja, mach mal.
0: Dann wünsche ich dir erstmal noch einen schönen Tag. Und wir zocken morgen früh, 7:10 mit Bexen zusammen bei Sputnik Tag und Wach. Hier ist die Homezone, jetzt mit Maroon 5, Girls Like You.

0: Alex Warren, Fever Dream. Habt einen schönen Montag zusammen mit der Sputnik Home Zone. Gibt's hier Lieblingsmucke auf die Ohren. Und jetzt erstmal vorher noch ein aktuelles Update, was auf den Straßen los ist. Um 16.31 Uhr immer noch ein bisschen Stau auf der A2 Richtung Hannover zwischen Irxleben und Eilsleben. 8 Kilometer gerade noch, braucht er ungefähr 20 Minuten länger. Und da kommt er nicht gut durch auf der A9 Richtung Berlin zwischen Coswig und Köselitz. Da ist gerade die Straße nach einem Unfall dicht. Die aktuellsten Blitzer habt ihr uns hier durchgemeldet. Danke dir, Matthias. Auf der A14 steht einer Richtung Dresden zwischen Schönebeck und Kalbe. Auf der B2 in Bad Düben auf der Multebrücke Richtung Leipzig. Und auf der B6 an der Abfahrt Bernburg-West Richtung Autobahn. Wenn er auch noch irgendwie Staus oder Blitzer gesehen habt, dann ruft ihr einfach kurz kostenlos durch unter der 08021 4x die 0 oder ganz easy, ihr schickt mir eine WhatsApp-Nachricht rum. Fühlt sich an, als wäre das Wetter so ein bisschen eingeditscht, ne? Weil wir halt auch gesagt haben, Leute, hier 40 Grad ist ein bisschen doll. Jetzt übertreibt es gleich wieder komplett in die andere Richtung. Wir haben hier so ein bisschen Kühle. Ja, um die 20 Grad aktuell, bis zu 22 Grad sind maximal drin. Magdeburg gerade an der Hochschule 20 Grad, Halle an der Heide 21 und in Leipzig am Kulki, da sind es auch gerade 20 Grad. Kann immer mal ein bisschen regnen. Wie gesagt, nicht viel Sonne heute am Start, aber das ändert sich ja die nächsten Tage auch wieder. So ab Ende der Woche, da soll es wieder richtig schön hot werden und vor allem auch wieder mehr Sonnenstrahlen.
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0: Ja, und Mensch, Leute, gehen wir rein in euren Montagnachmittag, ganz egal, was ihr gerade macht. Vielleicht auch erstmal ein Käffchen noch irgendwo holen oder ihr streitet euch gerade mit einem Kollegen. Dann lenken wir uns hier einfach zusammen ein bisschen ab. Wir spielen euch ganz laut Lieblingsmucke, am besten ganz laut aufdrehen, damit ihr gar nicht mehr den Kollegen richtig versteht. Lady Gaga gibt's dir gleich mit Runaway und Olivia Rodrigo. Bleibt dran. 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

0: 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Bei Konzerten sitzen wir auch noch zusammen in der VIP-Area.
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0: Ja, so sieht's aus. Ich kann immer noch nicht fassen, was wir am Freitag zusammen erlebt haben. Nina Chuba live in Dresden und das auch noch in der VIP-Loge. Und ihr wart genauso geflasht wie ich.
2: Total überwältigend. Ich habe noch nie sowas in der Art erlebt.
3: Es war nur bombastisch.
4: Es war ein Wow-Effekt. Super. Also das hat jetzt schon irgendwie neue Standards gesetzt.
5: Ganz toll. Vielen, vielen Dank, Sputnik.
0: Das war wirklich die krasseste Konzert-Experience, die ich und ihr jemals hattet. Wir haben hier richtig gegönnt und euch in die VIP-Loge eingeladen.
6: Du kommst rein, du hast Essen da stehen. Du hast Ruhe vor dem Konzert, kannst dich in Ruhe hinsetzen, kannst essen, kannst dieses Konzert genießen, ohne in der Masse zu stehen, ohne sich an der Toilette anzustellen. Ist total cool. Also auch für uns Mädels ist das echt schön.
7: Da könnte man gerne mehr von haben, ist schon herrlich.
8: Ja. Also ich wollte sie schon sehr lange mal live sehen. Ja, dass das heute in Erfüllung gegangen ist und dann sogar im VIP-Bereich, das war der Wahnsinn.
3: Ja, kann man sich dran gewöhnen, ne? Gerne wieder. Wenn ihr ein paar Karten übrig habt, immer her damit.
0: Na klar. Du, ich bin mir sicher, das war nicht das letzte Mal. Und klar, VIP sein ist sehr, sehr heftig. Aber dann auch noch Nina Chuba auf der Bühne zu sehen. Ich habe wirklich Gänsehaut bekommen, Leute.
8: Sie hat live gesungen ohne Playback und hat die ganze Zeit trotzdem mit ihren Tänzerinnen on point getanzt. Also das war der Wahnsinn.
9: Es war mega. So mit den ganzen Lichteffekten, diese Show an sich. Denn Nina, wie sie so auf der Bühne stand und einfach so sich präsentiert hat. Also sie ist da, so richtig. Ich bin Nina, ich mach das jetzt hier für euch.
4: Boah, total klasse. Also wir sind immer noch total gehypt von dem Konzert. Also es war wirklich mega gut, hat total Stimmung gemacht. Die Leute hier sind total abgegangen. Sie hat wirklich jeden abgeholt, von jung bis alt.
8: Total süß, da hatte sie auch Tränen in den Augen. Und hat gesagt, sie ist total begeistert. Das ist das erste Konzert vor so vielen Menschen, die extra nur für sie kommen.
3: Atemberaubend. War krass. Ja, war einfach nur krass.
0: Leute, es war wirklich krass. Also geil, dass ihr mit dabei wart. Jetzt feiern wir sie hier nochmal zusammen in der Sputnik Homezone. Das ist Nina Chuba mit Fakt ab. Einen schönen Montag euch.

Hallo, am Montag, Franzi hier in eurer Sputnik-Home-Zone und ich halte mit euch die Fahne hoch. Vielleicht ist für euch heute auch so ein richtig typischer Montag. Ich bin irgendwie auch noch so ein bisschen dizzy, aber ich freue mich jetzt schon richtig dolle auf so ein bisschen Lichterketten-Action zu Hause. Leute, wenn ihr zu Hause noch keine Lichterketten habt, diese Empfehlung geht raus, gerade bei so grauem Wetter. Das macht alles besser. Also vielleicht verschlägt es euch nachher auch noch ins schwedische Möbelhaus eures Vertrauens und ansonsten knipst euch hier die Lichterketten an. Lieblingsmucke, damit ihr noch besser in die neue Woche kommt, gibt's jetzt hier bei Sputnik. Das ist aus, das für euch. 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

0: Zusammen geht's rein in den Montag. 17 Uhr haben wir es. Ihr hört die Sputnik Home Zone. Und damit der Up-to-Date bleibt, checken wir mal kurz die News zusammen ab.
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2: Die Bundesregierung hat ihren Entwurf für den Haushalt 2027 verabschiedet. Das teilte die Regierung in Berlin mit. Die Pläne sehen steigende Ausgaben in Höhe von gut 555 Milliarden Euro und neue Kredite über 119 Milliarden Euro vor. Hinzu kommen weitere Schulden in Milliardenhöhe aus den Sondervermögen für Infrastruktur, Klimaschutz und die Bundeswehr. Finanzminister Lars Klingbeil will den Entwurf am späten Nachmittag vorstellen. Er wird nach der Sommerpause ab September vom Parlament beraten und soll bis Jahresende verabschiedet werden. Die Wohnungswirtschaft rechnet in diesem Jahr mit einem weiteren Rückgang beim Neubau. Nach Angaben des Branchenverbands GdW könnten 2026 nur noch rund 200.000 Wohnungen fertiggestellt werden. Der Bedarf liege bei rund 320.000. Der Verband warnt vor einem anhaltenden Abwärtstrend. GdW-Präsident Axel Gedaschko kritisierte, hohe Baupreise und Finanzierungskosten machten aus genehmigten Projekten Schubladenprojekte. Nach dem Großeinsatz beim AfD-Bundesparteitag in Erfurt erhalten beteiligte Thüringer Polizisten einen Tag Sonderurlaub. Das gab Innenminister Georg Mayer bekannt. Der SPD-Politiker sagte, die Beamten hätten Herausragendes geleistet. Der Einsatz sei über Monate sorgfältig vorbereitet worden. Unter anspruchsvollsten Bedingungen sei dafür gesorgt worden, dass der Parteitag habe stattfinden können und die Proteste friedlich geblieben seien. Für die Absicherung des AfD-Parteitags waren tausende Polizisten auch aus anderen Bundesländern im Einsatz.
0: Danke fürs Update, Mirko.
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0: Damit er nicht unnötig lange irgendwo steht, checken wir mal kurz zusammen die Straßen in der Sputnik-Zone aus. 17.02 Uhr haben wir es und da gibt es immer noch ordentlich Stau auf der A2 Richtung Hannover. Zwischen Irxleben und Eilsleben, 8 Kilometer noch an der Baustelle. Und auf der A9 München-Berlin, da ist zwischen Kossig und Köselitz noch in beiden Richtungen nach Unfällen jeweils nur eine Fahrspur frei. Die aktuellsten Blitzer, ihr habt euch hier bei uns gemeldet, danke euch, steht einer auf der A9 Richtung Berlin zwischen Halle und Bitterfeld-Wolfen, auf der B2 in Bad Düben auf der Muldebrücke Richtung Leipzig und auf der B6 an der Abfahrt Bernburg-West Richtung Autobahn. Wenn ihr noch irgendwie Staus, Blitzer gesehen habt, dann ruft da einfach kurz kostenlos hier durch. 08000 21 4x die 0 ist die Nummer oder schickt eine kurze WhatsApp-Nachricht rum. Heute fixe Outfit-Inspo, Kapuze, Regenschirm und vielleicht auch irgendwie noch so ein kleines Tüchlein. Irgendwas, was euch so ein bisschen den Hals vielleicht warm hält, weil es ist gar nicht mal so warm da draußen. Und auch ein bisschen nass, kann ab und zu regnen. Dazu gerade in Magdeburg an der Seebühne 20 Grad, Halle an der Peisnitz 22 und in Bernburg am Schloss 21 Grad aktuell. Wird aber tatsächlich gegen Ende der Woche auch wieder deutlich sonniger, trockener und vor allem auch ein bisschen wärmer, so mit die 27 Grad zum Freitag.
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0: Ja, und damit kommt gut rein in euren Montagnachmittag beziehungsweise so langsam auch schon Abend. Vielleicht gibt's hier auch schon mal so eine kleine Lagebesprechung zum Abendessen. Ich habe auch gerade schon mal überlegt, aber ich bin halt so unkreativ, Leute. Also vielleicht habt ihr irgendeine Inspo für mich. Ich bin schon wieder bei Pasta hängen geblieben. Es ist doch wirklich nicht normal. Naja, und dazu gibt's hier aber eine nice Mucke. Wir haben hier die Lieblingsmucke für euch am Start, gleich mit Somber. Und das ist James Hype an Turntables. Der haut euch jetzt richtig Beats um die Ohren.
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0: Leute, ich glaube wirklich, das ist heute mein Highlight des Tages.
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0: Ja, im ZDF-Morgenmagazin gab es nämlich heute einen sehr wilden Auftritt, der folgendermaßen angekündigt wurde.
2: Alle männlichen Fußballfans, jetzt bitte entspannt bleiben, aber fest anschnallen. Hier ist Ikemel mit Fußballmänner.
0: Ja, ich muss wirklich sagen, dass ich vom Vibe des Morgenmagazins jetzt keinen Ikemel-Auftritt erwartet habe. Aber Leute, das ist nicht das Beste dran. Ikemel performt nämlich diesen Song hier.
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0: Ja, vielleicht habt ihr so ein bisschen rausgehört, sie selber hat auch so ein bisschen immer mal zwischendurch gelacht, weil sie diese Stimmung da auch irgendwie funny fand. Thema vorher war nämlich die Fußball-WM, passender geht's halt nicht. Und naja, ihr könnt's euch vielleicht denken, die Männer im Publikum, die schauen nicht gerade glücklich. Vor allem, weil es eigentlich nicht in diese Show passt. Aber ich sag euch wirklich, allein für die Blicke hat es sich gelohnt. Also, welcher Prakti da auch immer die Idee hatte, ich find's super. Hier ist eure Sputnik-Homezone jetzt mit David Puentes. Da Pünti mit Superstar. Einen wunderschönen Montag euch.

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0: Dieser Song erinnert mich auch irgendwie einfach an so Schwimmen. Irgendwie, weißt du, da ist im Sommerferien, da ist irgendwie Chlorwasser, du hast irgendwie eine tolle Sonne, du hast, es ist einfach warm, dann gehst du noch schön schwimmen. Und was gibt's bitte auch generell Geileres als Sommerferien?
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0: Hier starten sie jetzt in der Sputnik-Zone. Sommerferien sind am Stissel und ich bin wirklich ehrlich, ich vermisse das richtig dolle. Das erste Mal wieder richtig auspennen, keine Hausaufgaben, nichts mit Lernen, einfach nur chillen. Das war wirklich ein nices Gefühl, aber Leute, ein wichtiger Hinweis, egal ob Schüler oder an die Eltern, bitte nochmal eure Brotdosen aus dem Schulranzen checken. Ich habe das wirklich so oft vergessen und nach so 6 Wochen ein halbes Ökosystem dann einen Rucksack gehabt. Ja, das dürfte dann meist die Mutti wegmachen. Also, Grüße gehen raus. Und an alle, die nicht mehr Schüler sind, so wie ich, ja, bei uns bleibt's zwar ein normaler Montag, ohne Auspennen, aber keine Sorge, auch Kommissar Meiner muss sich durch die Müdigkeit kämpfen.
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5: Hier spricht Gott. Ich mache gerade Ferien. Also ich arbeite. Also ich mache die Ferien. Also ich erschaffe sie. Ich habe sie erschaffen. Wissen Sie, wie ich in diesem Gottverdammten, also in diesem Universum alles erschaffen habe? Auch dieses sinnlose Telefon.
6: Hier ist der Börderorg. In den Ferien fahre ich mal schön hoch in der Altmark und Pilze sammeln. Kann mich nachher schön weit brutzeln. Und wenn ich in 5 Sekunden nicht nochmal angerufen habe, dann war ein Giftiger mit dabei.
7: Ja? Hallo? Geht's jetzt gleich los?
6: Ja, ich bin Mutti vom Börderorg. Und ich wollte nur sagen, mein Sohn liegt den haben sie gerade abgeholt mit dem Krankenwagen auf Intensivstation. Aber ich glaube, das ist nichts Schlimmes. Und ich habe ja auch noch 5 andere Kinder. Ronny, Dominik, Michelle, Patrick, Sven, Jesko. Kommt oben, gib Pilze.
8: Hallöchen, Puppöchen, hier ist Lady Chantal. Ich biete in den Sommerferien Ferienkurse an. Zum einen Entschärfung von 6 Bomben. Meine Herren, die Veranstaltung findet auf dem alten Schießplatz hier Lande, Schkolditz, Ost, statt. Und zum anderen Erschließung von Nassstrecken in Feuchtträumen. Feuchträumen.
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0: alle Farben. So ein sympathischer Dude mit Body Talk hier in der Sputnik Home Zone um 17.29 Uhr. Check mal kurz auf den Straßen ab, was da gerade los ist hier in der Sputnik-Zone. Da ist nämlich einiges an Stau noch auf der A2 Richtung Hannover zwischen Irxleben und Eilsleben. Habt ihr gerade 9 Kilometer an der Baustelle. Dauert also ungefähr eine halbe Stunde länger. Und genauso sieht es auch gerade auf der A9 Richtung Berlin aus. Zwischen Coswig und Köselitz noch 4 Kilometer Stau nach einem Unfall. A9 Richtung München außerdem zwischen Köselitz und Coswig auch hier 3 Kilometer Stau nach einem Unfall. Da braucht er sogar ungefähr eine Stunde länger. Also haltet gut durch. Und aktuelle Blitzer haben wir hier auch noch für euch. Auf der A9 Richtung Berlin steht einer zwischen Halle und Bitterfeld-Wolfen, auf der B2 in Bad Düben, auf der Muldebrücke Richtung Leipzig und auf der B6 an der Abfahrt Bernburg-West Richtung Autobahn. Wenn ihr auch noch irgendwas gecheckt habt, einen Stau oder einen Blitzer, einfach kurz kostenlos durchklingeln 08021 4x die 0 oder ihr schickt mir eine kurze WhatsApp-Nachricht rum. Wettermäßig, mach mal hier ein kleines Päuschen. Also zumindest die Sonne denkt sich, ah nee, wir übertreiben mal erstmal nicht, weil dann kann es Ende der Woche wieder richtig geil werden. Ist tatsächlich heute eher grau draußen und auch ein bisschen kühler in Magdeburg am Hasselbachplatz. Habt ihr gerade 21 Grad. In Halle am Lehmannsfelsen sind es 22 und das gleiche in Erfurt an der Krämerbrücke. Werden auch bis maximal 22 Grad heute nur, aber gegen Ende der Woche, wie gesagt, sonniger und sogar bis zu 27 Grad wieder geplant.
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0: Dann damit ein Happy Montag euch, damit er besser klarkommt und keinen Montagsblues hier habt, gibt's die perfekte Playlist bei Sputnik und ein paar Beats. Hauen wir jetzt für euch raus, gleich mit The Bowser. Das klingt einfach nur nach Urlaub, nach Sonne, nach nach so richtig Freizeit. Magnetic kriegt er gleich, also bleibt unbedingt dran.
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0: 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Das klingt nach Freizeit, nach Cocktails und Sonne. The Bowser mit Magnetic. Ja, auch ein geiler Song für so einen Spaziergang vielleicht, weil das machen wir jetzt sowieso öfter.
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0: Ja, demnächst, Leute, gehen wir einfach noch mehr spazieren und vor allem nicht alleine oder mit Freunden, sondern mit Fremden. Spazierclubs, das ist ein neuer Trend, der jetzt auch hier in die Sputnik-Zone gewandert ist, wo sich Menschen zum Spazieren verabreden, um zu connecten, rauszukommen und mal weg vom Handy zu sein. In Leipzig war genau so ein Spazierclub jetzt am Samstag und ich bin hingegangen, ganz alleine. Ich muss wirklich erstmal sagen, ich hatte Schiss, aber richtig, weil da war wirklich schon so eine richtige Traube an Menschen. Ich bin da alleine auf die zugelaufen und war da ein bisschen kurz eingeschüchtert, aber ich bin ganz schnell ins Gespräch gekommen und ich habe erstmal auch gefragt, ob auch andere das erste Mal gerade beim Spazierclub dabei sind.
2: Bei mir ist das erste Mal heute, ja. Ich habe es am Anfang auf TikTok gesehen, noch bevor der erste Lauf war.
3: Ich bin schon das dritte Mal dabei und ich finde es mega und ich habe es über Instagram erfahren. Ich bin ein bisschen süchtig, ich finde es mega. Man lernt immer wieder jemand Neues kennen.
4: Nee, ich bin jetzt zum zweiten Mal dabei. Ich hatte die große Freude, beim allerersten Mal dabei zu sein und fand es ultra nice. Und konnte die letzten zwei Mal leider nicht, aber jetzt sofort wieder am Start. Richtig geil. Und noch mehr Leute, die man kennenlernen kann. Das ist so cool.
0: Also wirklich ganz unterschiedlich. Aber was mir vor allem aufgefallen ist, alle, egal ob jung oder alt, waren extrem offen. Also ich habe auch mal gefragt, warum sie den Spazierclub eigentlich so wichtig finden.
5: Ich finde es super schwierig, Leute neu kennenzulernen, weil ich bin nicht mehr in der Uni und ich bin im Homeoffice und Co. Und wenn ich zum Sport gehe, dann man spricht die Leute nicht mehr an. Und hier ist so ein Setting, von dem ich genau weiß, es ist okay, wenn man Leute anspricht.
6: Ich glaube, dass viele Menschen aufgrund von ihrem Lebensweg, entweder was man sich irgendwie umzieht oder vielleicht irgendwie so ein bisschen ein paar Leute verliert, glaube ich, dass wir irgendwie so ein bisschen die Tendenz haben, uns zu vereinsamen. Deswegen glaube ich, braucht es Orte, wo man ein bisschen wieder unter Leute kommt und wo man vielleicht auch ein bisschen weg von Social Media kommt.
4: Also ich glaube, dass die Leute, ne, die wollen sich connecten, geht aber halt digital bedingt. Und alle haben Bock, irgendwie rauszugehen und so Real-Life-Connections zu machen. Und dafür ist es natürlich Hammer.
0: Fühl ich sehr, sehr dolle. In 10 Minuten quatsch ich, by the way, auch nochmal mit der Mitveranstalterin Jules vom Spazierclub Leipzig und frag sie, wie sie überhaupt auf diese verrückte Idee gekommen ist. Sputnik hier. 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

0: Ihr wollt neue Leute kennenlernen, habt aber irgendwie keine Ahnung wie, dann habe ich jetzt einen absoluten Lifehack für euch, Leute. Eure Sputnik-Homezone ist hier mit Franzi und gerade haben wir schon drüber gequatscht. Ich war am Samstag bei einem Spazierclub. Das war auch mein erstes Mal und basically geht es da darum, man trifft sich mit fremden Menschen, um spazieren zu gehen. Ich habe mit Organisatorin Jules aus Leipzig gequatscht, die das jetzt schon zum vierten Mal in Leipzig gemacht hat. Wie seid ihr denn auf diese wilde Idee gekommen?
1: Das war eigentlich voll witzig, weil Pese hat das in Berlin gesehen, hat sich gedacht, lass das mal in Leipzig machen. Und dann hat er mich angerufen und gefragt, Julia, hast du Bock, das mit mir zu machen? Und wir kannten uns davor. Wir haben uns davor einmal gesehen. Wir haben uns über Hinge kennengelernt. Wir hatten ein Hinge-Date. Und eine Woche später, also er hat mich erstmal eine Woche lang geghostet, dann eine Woche später hat er angerufen und gefragt, Julia, hast du Bock, das mit mir zu machen? Weil wir eben bei unserem ersten Date viel darüber geredet haben, dass uns die Berührungspunkte mit anderen Menschen fehlen, dass wir trotzdem irgendwie ein bisschen einsam sind. Und das war eigentlich die perfekte Gelegenheit.
0: Check ich komplett. Aber scheiß mal auf Hinge und Bumble. Friends Spazierclubs sind jetzt das neue Ding. Und Jules und ihr Team machen es auch mega easy, dass ihr da mitlaufen könnt.
1: Wir veröffentlichen über unsere Social-Media-Kanäle. Wir heißen dort Spazierclub Leipzig und dann posten wir jede Woche einfach den Link. Das ist ein Luma-Link. Über den Link trägt man sich ein. Wenn man sich über den Link eingetragen hat, bekommt man dann auch die Adresse mitgeteilt. Und so organisieren wir das dann. Und der Link wird auch in unsere WhatsApp-Gruppe gepostet, die wir haben, wo alle Leute teilnehmen können oder beitreten können. Alles for free, weil es gibt so viele Aktivitäten, für die man zahlen muss. Egal, wo man mit Freunden hingehen will, es kostet alles Geld. Dementsprechend war es uns wichtig, einfach mal was auf die Beine zu stellen, was kein Geld kostet, wofür du keine Voraussetzungen brauchst, keine Laufschuhe, keine Pace. Nichts.
0: Ja, finde ich richtig, richtig stark. Also wenn ihr da auch mal mitkommen wollt, einfach anmelden. Jules meinte, nächste Woche ist schon direkt der nächste Treff in Leipzig. Und auch in anderen Städten hier in der Sputnik-Zone gibt es ähnliche Angebote. In Dresden zum Beispiel Talking and Walking. Ja, und wir sehen uns dann beim nächsten Spaziergang, Leute. Eure Sputnik-Homezone hier.

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0: Wir sind zusammen am Start zum Montag. 17.59 Uhr haben wir es in der Sputnik Homezone. Und damit ihr up-to-date seid, checken wir jetzt das News-Update ab.
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0: Mit Alexander.
2: US-Präsident Donald Trump hat bestätigt, dass er sich für die Rücknahme der Rotsperre eines US-Spielers bei der Fußball-WM eingesetzt hat. Trump sagte, er habe FIFA-Präsident Gianni Infantino angerufen und um die Überprüfung der roten Karte gebeten. Der US-Stürmer Philorin Balogun hatte wegen eines brutalen Fouls die rote Karte gesehen. Die FIFA setzte die Sperre auf Bewährung aus. Der belgische Verband hat inzwischen Einspruch eingelegt. Belgien trifft heute Nacht auf die USA. Die Ukraine hat die größte Ölraffinerie Russlands mit Drohnen angegriffen. Das teilte der ukrainische Generalstab mit. Die Anlage liegt in der Stadt Omsk, rund 2700 Kilometer von ukrainisch kontrolliertem Gebiet entfernt. Der Gouverneur des Gebiets Omsk, Vitali Khosenko, bestätigte die Drohnenangriffe bei Telegram. Rettungskräfte seien im Einsatz. In sozialen Medien sprachen Augenzeugen zudem von einem Brand in der Anlage. Asiatische Billiganbieter wie Temu und Shein haben im deutschen Onlinehandel weiter an Bedeutung gewonnen. Nach Angaben des Bundesverbands E-Commerce erreichten sie im zweiten Quartal einen Rekordanteil von 5,3% am gesamten Onlinehandelsumsatz. Besonders stark sind die Anbieter im Modehandel. Dort entfallen den Angaben zufolge inzwischen mehr als 16% aller Online-Bestellungen auf Temu und Co. Trotz neuer Zölle auf Waren aus Nicht-EU-Ländern rechnet der Verband nicht mit einem Rückgang. Viele Anbieter hätten ihre Logistik inzwischen nach Europa verlagert.
0: Danke dir fürs Update, Alexander.
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0: Damit er gut durch den Feierabendverkehr kommt, checken wir mal kurz hier auf den Straßen in der Sputnikzone ab. 18.01 Uhr haben wir es und da ist ein bisschen Stau noch auf der A2 Richtung Berlin. Zwischen Burgost und Thesen nämlich die Straße gerade gesperrt. Auf der A2 Richtung Hannover zwischen Irxleben und Alsleben habt ihr auch noch 9 Kilometer Stau an der Baustelle. Ungefähr 20 Minuten dauert es hier länger. A9 Richtung Berlin zwischen Coswig und Köselitz. Hier sind es 2 Kilometer Stau gerade nach einem Unfall. Und Vorsicht auf der A72 Richtung Hof zwischen Geithain und Rochlitz. Hier liegt noch ein Metallteil auf der linken Spur liegt's rum. Die aktuellsten Blitzer, ihr habt uns welche durchgegeben. Danke euch. Einer steht auf der A9 Richtung Berlin zwischen Halle und Bitterfeld-Wolfen, auf der B2 in Bad Düben, auf der Muldebrücke Richtung Leipzig und auf der B6 in der Abfahrt Bernburg-West Richtung Autobahn. Wenn ihr noch irgendwie Staus oder Blitzer gesehen habt, einfach kurz kostenlos durchklingeln. Nummer ist die 08021 4x die 0 oder ihr schickt mir eine kurze WhatsApp-Nachricht rum. Ja, beim Wetter hat sich die Sonne heute nicht so richtig rausgetraut, ist eher ziemlich dolle bewölkt. Dazu jetzt gerade in Magdeburg am Alten Markt 21 Grad, in Halle am Roten Turm sind es 22 und in Naumburg an der Vogelwiese auch 21 Grad. Es bleibt auch heute größtenteils so, es kann manchmal noch ein kleines bisschen regnen, dafür aber dann die nächsten Tage wieder wärmer. Gerade so gegen Ende der Woche kriegt das schon um die 27 Grad, es wird schön sommerlich. Und damit Leute, einen schönen Abend euch. Wenn ihr gleich Feierabend habt, dann kommt gut nach Hause und wir hören uns morgen wieder.
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So, wenn man jemandem wirklich nahe steht, sieht man nicht nur die schönen Seiten von einem Menschen, sondern natürlich auch mal die schlechten, die Ängste und was da sonst noch so hinter der Fassade steckt. Das ist aber gar nichts Schlimmes, findet auch Bad Chief, der in seiner neuen Single eben dieses Monster sehen will, wie er sagt. Nicht nur die Fassade, sondern das echte und unverstellte Verborgene dahinter. Soundtechnisch geht Bad Chief diesmal aber ganz neue Wege, denn es wird sommerlich und so ein bisschen groovig und funky. Monster, Bad Chief.

Neue Sommermusik jetzt. Von Marshmallow. Also nachdem wir uns bei der Hitzewelle alle eigentlich mal verschlossen im Vorhang abgeschottet haben, glaube ich, haben wir jetzt endlich Temperaturen, bei denen man die Sonne mal so ein bisschen genießen kann. Und den passenden sommerlichen Track dafür liefert Marshmallow, der mit Another Drink eine etwas ungewöhnliche Kombo präsentiert, finde ich, Dance und Country. Aber das funktioniert überraschend gut. Unter anderem auch wegen des Gesangs von Kelsea Ballerini. Die kommt passenderweise aus Tennessee und begeistert ihre Fans dort mit Country-Pop schon längere Zeit. Ja, dann einfach mal Drink in die Hand. Und wenn es auch ein alkoholfreier ist, wir stoßen an auf Another Drink, Marshmallow, Kelsea Ballerini, jetzt.

Neue Musik jetzt von Gracie Abrams. Also die letzten Jahre war ordentlich viel bei ihr los. That's So True hat ja vor 2 Jahren in zahlreichen Ländern die Charts dominiert und sie da quasi über Nacht zum Weltstar gemacht. Naja, aber auch wenn ausverkaufte Shows, Streaming-Rekorde und tausende TikTok-Creations genau das sind, was sich viele Musikerinnen und Musiker wünschen, hat das Ganze natürlich auch so ein bisschen Schattenseiten. In ihrer neuen Single Look At My Life erzählt jetzt Gracie eben von ihren Erfahrungen mit psychischer Erschöpfung und sozialem Rückzug. Der Song ist außerdem ein Vorbote ihres bald erscheinenden 3. Albums Daughter From Hell, kommt am 17. Juli. Also, The Deep, jetzt Gracie Abrams, Look At My Life.

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2: US-Präsident Donald Trump hat bestätigt, dass er sich für die Rücknahme der Rotsperre eines amerikanischen Fußballspielers eingesetzt hat. Trump sagte im Weißen Haus, er habe FIFA-Präsident Gianni Infantino bei der WM angerufen und um die Überprüfung der roten Karte gebeten. Der US-Stürmer Florin Balogun hatte wegen eines Fouls die rote Karte gesehen. Die FIFA setzte die Sperre nun aber auf Bewährung aus. Der belgische Verband hat inzwischen Einspruch eingelegt. Belgien trifft heute Nacht auf die USA. Die Ukraine hat die größte Ölraffinerie Russlands mit Drohnen angegriffen. Das teilte der ukrainische Generalstab mit. Die Anlage liegt in der Stadt Omsk, rund 2700 Kilometer von der ukrainisch kontrollierten Zone entfernt. Der Gouverneur des Gebiets Omsk, Vitali Rosenko, bestätigte die Drohnenangriffe bei Telegram. Rettungskräfte seien im Einsatz. In sozialen Medien sprachen Augenzeugen zudem von einem Brand in der Anlage. Asiatische Billiganbieter wie Temu und Shein haben im deutschen Onlinehandel weiter an Bedeutung gewonnen. Nach Angaben des Bundesverbands E-Commerce erreichten sie im zweiten Quartal einen Rekordanteil von 5,3% am gesamten Onlinehandelsumsatz. Besonders stark sind die Anbieter im Modehandel. Dort entfallen den Angaben zufolge inzwischen mehr als 16% aller Online-Bestellungen auf Temu und Co. Trotz neuer Zölle auf Waren aus Nicht-EU-Ländern rechnet der Verband nicht mit einem Rückgang. Viele Anbieter hätten ihre Logistik inzwischen nach Europa verlagert.
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so, wenn ihr den rumänischen DJ Goya bisher noch nicht kanntet, ist das kein Wunder. Bisher war er nämlich vor allem im Hintergrund im Musikbiss aktiv. Seit er jedoch selbst ins Rampenlicht tritt, gehen seine Tracks und Remixes auf TikTok ganz schön ab. Also es kann gut sein, dass ihr schon mal über einen seiner Songs mit den Ohren gestolpert seid, ohne es mitzukriegen. Seine aktuelle Single Mi Chico, die setzt da nochmal neue Maßstäbe und ist gleich in mehreren Ländern zu einem Sommerhit geworden. Kein Wunder, bei dem Sound fühlt man sich direkt eine Strandbar am Meer versetzt. DJ Goya, Mi Chico.

Phoebe Bridgers kommt jetzt und sie schafft einen echt beeindruckenden Spagat, wie wir finden. Auf der einen Seite ist sie absoluter Darling der Indie-Szene und wirkt immer noch irgendwie wie so ein Geheimtipp, obwohl sie auf der anderen Seite riesige Konzerthallen ausverkauft. Und deswegen sind die Fans auch gerade ziemlich hyped, weil Phoebe seit langer Zeit wieder einen Song released hat. In Lost Boys geht es jetzt um Typen, die irgendwie mit einem Bein noch in der Teenagerzeit festhängen und mit dem anderen sich schon ihren 30ern nähern. Man kennt's. Vielleicht aus dem eigenen Leben. Aber nicht nur den neuen Song gibt es. Ihr neues Album Lost Weekend kommt ja am 14. August. Und da war es jetzt schon mal. Phoebe Bridgers Lost Boys.

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Und jetzt neue Musik von Jennifer Lopez. Sie macht's wieder. Oder hat sie je aufgehört? Ich weiß es nicht so genau. Ich freue mich jedenfalls, dass es jetzt neue Musik von ihr gibt. Und das ist ja so eine Zeit, wo die ganzen Millennial Queens wieder am Start sind. Madonna mit Sabrina Carpenter. Wen hatten wir noch? Elton John, Udo Lindenberg hatten ja auch schon ihren 299. Frühling. Warum nenne ich auch Jennifer Lopez? Weil J-Lo ist zusammen mit DJ und Producer A-Log jetzt am Start, oder A-Log. Und zusammen der Track heißt Everything's Fine. Den Song gibt es jetzt sogar in zwei Varianten. Einmal so eine Version, die hat so ein bisschen Club-Vibes. Und dann noch eine andere Version, die etwas zurückgefahrener ist und sich mehr für einen chilligen Sonntag anbietet. Und wir hören natürlich die Uptempo-Version, die brauchen wir für den Sommer, oder? Jennifer Lopez, Everything's Fine, jetzt.

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Im letzten Jahr hat es Somber ja vom Internet-Geheimtipp zum internationalen Bühnenstar geschafft, muss man wirklich sagen. Wo der Erfolg anderen zu Kopf steigt, bleibt er aber so eher zurückhaltend und bescheiden. Das finde ich mega sympathisch. Sein neuer Track, My Body Isn't Ready, ist ein Song über Unsicherheit und Selbstakzeptanz, dem eigenen Körperbild und dem Gefühl, sich im eigenen Leben manchmal irgendwie fremd zu sein. Wie immer ist er in seinen Texten sehr direkt und zeigt mit seinem Gesang genau dahin, wo es weh tut. My Body Isn't Ready von Somber.

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1: 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Trotz seiner roten Karte darf der US-Stürmer Florin Balogun bei der Fußball-WM heute Nacht gegen Belgien antreten. Eine Beschwerde des belgischen Fußballverbands gegen diese Entscheidung wurde vom Weltverband FIFA als unzulässig zurückgewiesen. Balogun hatte nach einem Foul gegen Bosnien die rote Karte gesehen. US-Präsident Donald Trump hatte interveniert. Daraufhin setzte die FIFA die Sperre auf Bewährung aus. Die Bundesregierung will hochprozentige alkoholische Getränke höher besteuern. Ein Gesetzentwurf des Finanzministeriums sieht vor, die Steuersätze für Spirituosen ab 2027 um 20% zu erhöhen. Erwartet werden dadurch Mehreinnahmen von 455 Millionen Euro im Jahr. Steigen soll auch die Steuer auf Champagner, Sekt, Likör und Alkopops. Nicht betroffen wären Bier und Wein. Eine Steuererhöhung hatte auch die Kommission zur finanziellen Stabilisierung der gesetzlichen Krankenkassen vorgeschlagen. Das Unrecht an Sinti und Roma nach dem Zweiten Weltkrieg soll wissenschaftlich aufgearbeitet werden. Das Bundeskabinett beschloss dafür die Einsetzung einer unabhängigen Kommission. Sie soll Forschungsergebnisse zur Situation von Sinti und Roma nach 1945 auswerten, eigene Untersuchungen in Auftrag geben und Betroffene sowie Nachkommen anhören. Der Antiziganismusbeauftragte Michael Brandt sprach von einer längst überfälligen Schritt. Mit dem Beschluss setzt die Bundesregierung die Empfehlung des Bundestages von 2023 um.
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2: Wir müssen reden. Na, über dieses neue Album von Madonna, was jetzt erschienen ist. Wie ordnet man das ein, wenn so eine Queen of Music mal wieder was macht? Also, wir sprechen gleich drüber und hören natürlich auch rein. Madonna ist wieder da. Wir haben aber auch noch ganz viele andere neueste Tracks der Woche. Zum Beispiel Sienna Spyro, die hat was Neues gemacht. Bowser zusammen mit Philipp Dittberner, das klingt auch sehr gut. Gleich, und es geht los mit Mark Forster. Man fragt sich so, ist alles gut bei Marky? Naja, also so diese, ich sag mal, popindustrielle gute Laune, die ist da diesmal nicht rauszuhören. Aber das macht ja nichts. Man kann auch mal ein bisschen deeper sein. Mark Forster jetzt hier mit seinem tollen neuen Track, Müde.

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Hier sind die First Place der Woche. Freue mich, dass ihr da seid. Habt ihr schon die neue Staffel Euphoria gesehen? Ich bin, glaube ich, die einzige Person, die noch nie Euphoria gesehen hat, oder? Ja, vielleicht hole ich es mal nach. Musik aus Euphoria kommt. Jetzt kennt ihr dann vielleicht schon. Dieser Song hat bei Fans so großen Eindruck hinterlassen, dass Toby Romeo ihn einfach jetzt schon als volle Version released hat. Fly High.

Hier sind die First Place der Woche. Sienna Spyro kommt jetzt. Vor ein paar Monaten hat sie ja wirklich ihren melodramatischen, riesigen Popsong veröffentlicht, der überall lief, auch bei uns. Tolle Stimme. Und jetzt hat sie ihr heiß erwartetes Debütalbum Visitor released. Man muss wirklich sagen, Die on the Hill, mega Erfolg. Und gucken wir mal, was aus diesem Ding wird. Pure.

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1: Hier sind die First Place der Woche. Alle neuen Songs an einem Ort. Ja, und Philipp Dittberner mal wieder da oder war ja nie wirklich weg. Aber es ist eben schon 12 Jahre her, dass er seinen Hit Wolke 4 released hat. Und jetzt kriegt das Teil eine neue Version. Zusammen mit, ich nenne ihn nur Bausi. Weiß ich nicht, ob man darf. Naja, gut, okay. Offiziell heißt er Bowser. Hier, also jetzt die Wolke 4 in der neuen Version. First Play.
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1: Madonna ist wieder da. Jetzt in der First Play Show. Habe ich das dramatisch genug gesagt? Seit ein paar Tagen ist das neue Album Confessions on a Dance Floor 2 draußen. Man muss es auch ein bisschen dramatisch sagen, weil sie ist schon in vielen Bereichen eine Ikone. Manche sehen das ja heute nicht mehr so und sagen, ah, sie soll mal aufhören, sie ist alt genug mit Mucke. Warum soll sie denn aufhören? Sie hat einfach Bock und sie macht einfach weiter, so wie sie es immer gemacht hat. Richtig gut, also das Album, ich habe das heute auf dem Weg zur Arbeit gehört, klingt gut nach Detroit House, es klingt gut nach Ballroom. Also eben, ne, diese Szene, die in den 70er, 80er Jahren eben eine Subkultur war, vor allem von schwarzen, Latino, Queer Communities, in der sich Menschen bei Wettbewerben mit Dance, Fashion und Performance ausgedrückt und gegenseitig unterstützt haben. Ich finde auch immer total wichtig zu erwähnen, sie hat etwas gemacht, das damals nicht viele gemacht haben. Sie ist und war eine wichtige Unterstützerin und Ikone im Kampf gegen HIV und AIDS, vor allem in den 80er und 90er Jahren. Also Madonna ist schon ein bisschen da und hat schon ein bisschen was bewegt. Das muss man immer, finde ich, so ein bisschen mitdenken. Und das neue Album, das klingt eben sehr nach 2005. Ich finde das ja ganz geil. Wie findet ihr das? Stuart Price hat da mit dran rumproduziert, eben an diesem neuen Album. Und der war ja eben schon der Produzent ihres 2005er Albums. Hören wir mal rein. Zusammen mit Martin Garrix jetzt. Madonna ist wieder da. Wieder schön dramatisch gesagt. Hier ist Bizarre.
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Na, habe ich gerade in meinem kleinen Madonna-Monolog zu viel versprochen? Wie findet ihr das neue Ding? Madonna. Bizarre, haben wir gehört. Hallo, hier sind die First Place der Woche. Und jetzt noch eine Frau mit viel Attitude und Selbstbewusstsein, so muss es sein, Bad Moms Jay, liefert einen echten Sommerhit ab, mit dem sie wirklich klar macht, sie macht einfach, worauf sie Bock hat, egal was andere denken. Also, los, OMG, jetzt.

First Place der Woche sind hier. Ihr habt es die letzten Wochen auch in Social Media mitbekommen. Riesige Aufregung, das Coachella Festival, Justin Bieber war live da. Und Bieber dachte sich so, naja gut, also wenn da jetzt so ein Hype ist, dann kann ich ja den Track einfach auch nochmal veröffentlichen. In der Live-Version All I Can Take. Eben hier, die Coachella-Version. Jetzt ein First Place in dieser Woche.

Hier ist euer First Play Stream voll mit ganz viel neuer Musik. Just kommt jetzt, ja, mit seinem Remix von Turn the Lights Off ist er ja über Nacht zum Superstar geworden. Und jetzt will er beweisen, dass er kein One-Hit-Wonder bleibt mit Just a Little zusammen mit Sam Harper. 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

Die First Plays der Woche sind hier. Ganz viel neue Musik, jetzt zum Beispiel aus Leipzig von Young Pep. Ich habe ihn ja vor einiger Zeit interviewt und das fand ich einfach so geil, dass er meinte, was soll ich denn in Berlin? Ja, weil das ist ja, also wirklich auf

0: ermutigt er alle, politisch aktiv zu werden und Haltung zu zeigen. Voll gut und wichtig in diesen Tagen. Young Pep, laut sein, jetzt.
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1: Hi, hier ist eure First Play Show. Und jetzt vom Meme zur Boygroup. Die Elevator Boys, die bringen ja jetzt schon eine Weile echte eigene Songs raus. Ja, richtig eigene Songs. Ihre neue Single ist eine Pop-Hymne über Selbstvertrauen und Selbstliebe. Mal gucken, was haltet ihr von Love Me Better jetzt?

Die First Plays der Woche sind hier. Jean hat was Neues gemacht. Wir kennen sie noch. Naja, mit ihrem Hit Makeba, boah, das war wirklich der schönste Fiebertraum musikalisch seit einiger Zeit. Diesen Track kann man einfach so auf Dauerschleife hören, Makeba, so. Also damit hat sie ordentlich Fame abgeräumt und deswegen sind jetzt alle gespannt, wie wird jetzt der nächste Track? Kill It With A Beat. Sehr danceig und gleichzeitig rockig. First Play.

0: First Place der Woche sind hier. Und jetzt provokante Lyrics, Mix aus Rap und Pop und Y2K-Vibes. Ja, was halt gerade so angesagt ist und was die Leute wollen, oder? Auch der neue Song von Sasa erfüllt jetzt quasi so eine popkulturelle Checkliste, was man eben machen muss, damit man gesehen und gehört wird. Gerade zusammen mit Rapperin Kiara Baba geht's eben um das, was zwei It-Girls halt so machen, wenn sie unter sich sind. Shoppen, Penthouse, Kissenschlacht. Ey, voll gut. Kissenschlacht, der neue Track von Sasa. Jetzt, First Play.
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First Play Show ist hier. Der neue Song, der Kite, der klingt vielleicht so ein bisschen leicht und sommerlich. Das kann man ja gerade ganz gut gebrauchen. Aber wenn wir jetzt genauer hinhören, erkennen wir, dass es um mehr geht. Es geht um Erschöpfung und das Gefühl, irgendwie in einem Hamsterrad gefangen zu sein. Ey, und wenn ihr euch auch so fühlt, ihr seid nicht allein mit diesem Gefühl. Sie machen sogar einen Song draus. The Race jetzt.

Die First Place der Woche sind hier. Es ist ganz interessant, dass Rock gerade wieder so ein bisschen zurück in den Mainstream kommt, oder? Auch Gail macht das. Klingt gut rockig und sie feiert das sommerliche Gefühl von Freiheit ab. Und dass nicht eben immer alles perfekt sein muss, damit man Spaß haben kann. Gail, neu. 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

Nächster First Play jetzt von Johnny Mahoror. Er ist ja auf unserer ARD New Music Hotlist dabei in diesem Jahr. Diese kleine feine Liste, die sammelt ja immer Menschen zusammen, von denen wir glauben, wow, da werden wir echt mal was hören von denen. Und die wir einfach richtig gut finden, so wie ihn auch. Bei seiner neuen Single bleibt Johnny seinem Stil treu, würde ich mal sagen. Nahbar, ehrlich, sehr zeitgemäß produziert, mit so einem wohltuendem Realismus, der die Höhen und Tiefen des Lebens einfängt. Mögen wir doch einfach Johnny Mahoror jetzt mit Manchmal.

0: First Place der Woche hier. Baby Close kennt ihr vielleicht noch als Feature vom Bless-Song Kisses, aber auch alleine hat sie's drauf, wie sie uns jetzt mit ihrer neuen Single beweist, Temptations.
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0: Nexa First Play von Tivo, ein Rapper aus NRW, der mit seinem Song Keiner Homies bereits so einen kleinen Hit gelandet hat. Und in Apricot erzählt Tivo von einer Liebe, für die er bereit ist, alles stehen und liegen zu lassen. Ja gut, haben wir das nicht alle schon mal gesagt und dann vielleicht auch eingelöst oder manchmal auch nicht oder andere erlebt, die es dann vielleicht eher nicht einlösen. Aber ey, komm, ich will ihm das gar nicht nehmen, dieses kleine Versprechen. Mal gucken, ob ihr es ihm abnehmt. Tivo mit Apricot First Play.
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1: 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Was passiert denn eigentlich, wenn Superstar-Produzent und DJ David Guetta dich anruft und einlädt? Ja, von diesem Traum singen die Indie-Boys von Sam Sprout jetzt in ihrem neuesten Song. Das finde ich immer eine geile Idee. Guetta, First Play.

Und jetzt noch gleich zwei Acts in der First Play Show, die letztes Jahr auf unserer ARD New Music Hotlist standen. Ja, wo wir immer Artists draufschreiben, an die wir wirklich glauben. Und es gibt sie immer noch. Wir haben an sie geglaubt und sie haben weitergemacht. Dominik Hartz und Paula Engels machen einen warmen, sommerlich chilligen Track über einen Menschen, bei dem alles wieder leicht wird. Das ist voll gut, oder? Hier ist Schwerelos.

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14: Mein Name ist Simon. Mein heutiger Gast kommt straight aus Malia und haut seit fast 2 Dekaden Überbänger raus. Er war schon an vielen Orten, doch nie am Zenit, aber hatte fast mit jedem Rapper Krieg. Er wurde von Weißen belächelt, von Reichen gecancelt. Jetzt ist er zurück in seiner Prime. Zwar nicht mehr jung, doch brutal, reich, skrupellos, hat sich menschlich verändert und ist in dieser Szene sowas wie der letzte Avenger.
15: Farid Bang ist bei uns.
16: Das geht ab, danke. Super Anmoderation. Ich mache nächstes Mal, wenn ich hinkomme, mache ich eine über dich.
15: Deal.
16: Okay, was sagst du?
15: Deal. Finde ich gut.
16: Okay.
15: Mein Lieber, du hattest vor kurzem einen Autounfall in Düsseldorf. Jetzt schon ein bisschen her, 1-2 Wochen, glaube ich, oder ein bisschen länger.
16: Ja.
15: Auto wieder ganz. Da ist dir einer ein Taxi reingefahren, glaube ich.
16: Ein Taxi ist mir reingefahren, ja, tatsächlich. Ja, das hat sich, war auf jeden Fall finanziell, hat sich das gelohnt für mich. Das ist der Vorteil, wenn ihr keine Autos liest, wie die anderen Sprechgesangsstatisten, dann kriegst du das direkt ersetzt, kannst du das kompensieren. Ich sag mal, ein Schaden 500 Euro, aber die Versicherung zahlt dir da 6.000 Euro. Und da fängt schon der Reichtum an bei mir, ne? Im Gegensatz zu den anderen. Wenn du da guckst, der andere Leasing oder Leihauto, da hat er leider nichts davon. Ne?
15: Hat er nichts.
16: Und auch in den meisten Fällen, ne, muss man auch sagen, die anderen Sprechgesangsstatisten sind ja oder berauscht im Straßenverkehr. Das heißt, auch wenn der andere schuld ist, sind sie es dann letzten Endes. Deswegen ist das schon... Ja, war auf jeden Fall, habe ich mir damit, sage ich mal, nette 2-3 Stunden konnte ich mit dem Geld schon auskommen. Das war schon ganz vernünftig.
15: Sehr gut. Du bist hier, weil du ein neues Album hast. So muss man gehen. Am 29.05. kommt das Ding raus, je nachdem, wann ihr das seht, hört. Guckt, ist es schon draußen, checkt es auf jeden Fall aus. Im September gehst du auf Tour, 8 Städte, Deutschland, Österreich, Schweiz. Und seit deinem letzten Album 2024 war es relativ ruhig um dich. Dann, umso fulminanter kam aber der Trailer tatsächlich zurück, der Album-Ankündigungstrailer. Du hast natürlich auch Tour gewesen, Vlogs ein bisschen gemacht,
16: ja,
15: so, aber
16: ja.
15: Im Verhältnis noch ruhig. Und im Trailer hat man dann gesehen, dass ihr sehr viel unterwegs war. Und auf Instagram hast du, glaube ich, auch gesagt, dass du schon bereits 2025 im Januar angefangen hast, an einem Album zu schreiben. Nimm uns mal mit auf diese Reise. Wie kam es dazu? Was war der Plan? Wann hat sich das so ein bisschen gefestigt, weil du hast ja auch ein bisschen gebraucht, glaube ich. Fast, ne? Hat so ein kleines kreatives Loch in Anführungszeichen gehabt. Was soll jetzt passieren mit dem nächsten Album?
16: Ja, ich habe mich hingesetzt und habe mal gesagt, ich will mal wieder ein großes Album machen. Habe mich da reingegangen und dann habe ich angefangen, dran zu arbeiten. Ne? Also so viel Zeit, wie ich konnte. Habe parallel viel Sport gemacht. Und dann nach und nach und nach und immer dran ausgearbeitet. Also ich habe, für mich war es wichtig, ich habe erstmal mit dem Arbeitstitel Blut 2 begonnen. Das ist Blut 2, so ein Klassiker von mir. Und habe da versucht dran anzusetzen, aber irgendwann habe ich gemerkt, das ist was Eigenständiges. Und ja, da habe ich weiter dran gearbeitet, Ja, und letzten Endes bin ich wieder da. Also das war ein... Sehr viel Arbeit. Wir haben viele Videos gedreht in Marokko. Wir haben eine Dokumentation gedreht zum Album, teilweise in Berlin, in Deutschland und in Thailand, wo wir auch viel Sport machen. Die erscheint erst nach dem Release irgendwann. Die ist auch sehr umfangreich. Das heißt, wir waren in Thailand in Trainingscamps. da hat sich das nochmal, aber natürlich nur zur Selbstverteidigung haben wir trainiert, nicht, dass da jetzt dass hier irgendjemand was Falsches versteht. Ja, und ansonsten, ich habe einfach mal selber den Anspruch gehabt, auch mal was für die Szene, so mal den Jugendlichen, der neue Generation mal wieder ein bisschen Rap näher zu bringen. Weil was ich die ganze Zeit höre, das lässt auf jeden Fall sehr, sehr schwer zu wünschen übrig, was ich da in den Deutschrap brandneue Playlisten da wirklich sehe zum Großteil. Und zum Großteil, wenn ich sage zum Großteil, ist ja wirklich 95%. Alles, oder diese ganzen Castingshows, das ist alles nichts. Ne? Ich will nicht jetzt, da sind natürlich immer mal wieder ein paar junge Leute, die sind motiviert, die wollen es haben. Aber insgesamt ist, glaube ich, der ganze Rap, das ganze Rap-Genre geht in eine komplett falsche Richtung. Die Identität ist verloren und die Leute vergessen, dass wir in Deutschland sind. Also wir sind nicht hier in L.A. Oder in Atlanta oder so. Aber das hast halt öfter so manche Leute, die rappen, als wäre gerade zu in Atlanta gerade. Weißt wenn du, das, du musst das, das ist schon heftig.
15: Woran machst du das fest? Was?
16: Ja, ich bin ja jemand, der auch viel Musik hört. Ich bin ja kein Drake-Fan. Ne? Ich feiere Drake. Ich mag seine Musik, aber ich mag halt Drake. Ne? Ich will nicht, weißt du, ich meine, ich versuche auch nicht Drake zu sein. Weißt du, ich, klar, jeder wäre gern Drake, ne? Aber
15: Kendrick vielleicht nicht, aber...
16: Ja. Ja, Kendrick nicht, aber... Und ich denke einfach, die hat keine Identität. Deutschrap hat absolut keine Identität. Der eine Teil klingt wie Marseille und der andere wie Atlanta. Und ich glaube, das vergessen die Leute. Es wird immer so getan, ja, das ist modern. Atlanta biten oder New York biten oder das ist nicht modern. Du bitest moderne Musik, aber du machst keinen modernen Rap. Das heißt, du musst was Eigenes machen. Und man ist sehr irregeführt hier in Deutschrap, weil das so, ja, der macht so modernen Sound. Ja klar, das ist der moderne Sound aus Amerika, aber du sollst was Eigenes.
15: Das ist nicht sein moderner Sound.
16: Genau, man sollte was Eigenes kreieren. Und wie verrückt das jetzt klingt, beispielsweise, wenn du diese Core-Beats nimmst, das ist eine Erfindung von Deutschrap. Das haben wir erfunden, diesen Core-Beat. Das heißt, das gab es nicht in Frankreich, das gab es nicht in Amerika, das gab es nirgendwo. Das ist eine Entwicklung, die wir hier erfunden haben. Wir haben Bushido, Generation Kollega, Farid Bang, Haft, Hatta. Das ist unsere Kreation. Man muss es den Leuten mitgeben. Und wenn wir nochmal zu diesem jungen Publikum kommen, die müssen mal richtig wissen, was Rap ist. Weißt du, was ich meine? Das ist eine Kultur. Die wissen gar nicht, was Rap ist. Das sind alle Sänger. Das ist kein, weißt du, was ich meine? Das ist schon zu heavy. Deswegen war für mich wichtig, mal so eine geile Rap-Platte zu machen. Ohne das zu machen, was ich immer mache. Und ohne so, sondern, dass ich auch auf Hood-Trap-Beats rappe, dass ich Sachen bringe, die anders klingen und eigen sind. Wenn ich jetzt beispielsweise von meiner ersten Single-Auskopplung spreche, Modus, sowas gab's noch nie. Mhm. Und wenn du den Song hörst, es gibt keine Referenz, wo du sagst, boah, ey, der hat da versucht, das nachzumachen, der hat das versucht. Das ist ein Song, der steht für sich. Und das ist, was zählt, weißt du, ich meine? Ich versuche Sachen, die für sich zählen. Wenn du weiter geht's, wenn du 443, das ist genau dasselbe Ding, so, weißt du, ich meine?
15: Und was ja auch damit einhergegangen ist, nicht nur bei 443 und bei Morrison, einmal waren es quasi neue Sachen, die es so noch nicht gab, aber du hast, glaube ich, in einem Interview auch gesagt, das sind ja auch einfach nachhaltige Sachen. Also es wird nachwirken. Und das war dir auch wichtig bei diesem Album.
16: Ne? Absolut, absolut. Ich wollte nachhaltige Musik machen. Das habe ich irgendwo gesagt, aber ich habe insgesamt in meiner Karriere zu wenig nachhaltige Musik gemacht. Ich habe so viele geile Battle-Raps gemacht, aber ich hätte viel mehr nachhaltig arbeiten können in der Vergangenheit. Und das war mir jetzt wichtig, weißt du, weil ich will wirklich den Leuten auch was bieten. Weißt du, ich will ihnen, die sollen ein Album hören und die sollen sagen, boah, geil, was ist das? Ey, das ist verrückt, der macht so oder macht der da. Dass du alle Richtungen hast, aber dass du den Rap hörst und du kriegst danach so eine Gänsehaut und du sagst, boah, was ist das? Das hat mich abgeholt. Und das ist nicht jeder Rapper in der Lage. Also ich glaube, überhaupt einen Spannungsbogen auf ein Album zu machen, das kriegt gar keiner mehr hin. Das ist, weiß nicht, wann das letzte Mal ein Spannungsbogen war auf einem Album. Der Iceman war wahrscheinlich so, wo ein bisschen Spannung vorher war, was so angeteased worden ist von Drake. Aber jetzt in Deutschrap Ich weiß es nicht. Ich glaube nicht, dass...
15: Dass so ein Album so groß erwartet wurde auch und so.
16: Ja, dass so die Leute auch gespannt auf ein Album sind, sondern nicht so, ey, die Single war geil, die da, sondern ein Album auch funktioniert. Und diesen Anspruch habe ich nach wie vor und gerade in der jetzigen Phase, da ist das, wo das Konzeptalbum ist eigentlich so gut wie ausgestorben, das nochmal geil zu machen und gut zu machen, das ist schon sehr wichtig. Also alleine mein Label sagt zu mir die ganze Zeit, ey, du hast so gute Singles, lass uns verschieben und noch eine Single mal. Also ich habe 2-3 Mal von denen Anrufe bekommen, ey, also vom Vertrieb, lass uns da nochmal machen und so. Aber ich glaube fest daran und ich will den Zuhörern auch ein geiles Gefühl geben, so ein, dass sie ein Album hören und auch was haben.
15: So und neu entdecken, nicht, dass du quasi schon die 3/4 des Albums als
16: genau, Single kennst. Genau. Ich will den, der Hörer, der soll Spaß haben, der soll auch was Geiles haben, so, weißt du? Mhm. Dieser Moment, das ist auch geschrieben wie ein Film, weißt du? Das ist ein Album, ist geschrieben, der Intro, die Songs und das Outro, wie es aufhört, das hat ein Konzept. Das heißt, du hörst das Album rein und am Ende des Albums sagst du, boah, krass. So muss man gehen.
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2: Was geht ab? Hier ist Simon. Wir sind zurück im Talk mit Farid Bang. Kommen wir gleich zum Titel. Ich will vorher noch kurz auf diese wirklich sehr namhafte Feature-Liste, die schon im Album-Trailer quasi mehr oder weniger durch bildliche Hints quasi verraten wurde. Einer deiner Kommentare waren das ja sogar noch nicht mal alle tatsächlich.
3: So sieht's aus.
2: Weil du schreibst ja, und einige sieht man auch nicht im Trailer. Im Trailer hat man gesehen, Morduzzi, Bobby Van Damme, Ego, Taktlos, Samra, Lafouine, Baby Gang, Mohammed Ramadan, Fratar Album quasi Cover war mit drin. Jetzt musst du uns verraten, wer noch drauf ist. Wenn das Interview rauskommt, sind wir kurz davor. Das heißt, einige werden es wahrscheinlich auch erst sehen, wenn es schon draußen ist. Das heißt, du kannst verraten. Wer ist noch alles drauf?
3: Nee, ich kann nicht alle verraten. Ich kann nicht alle verraten. Ich verrate euch einen, den man da nicht sieht. 1986. Der hat eine sehr, sehr geile Hook gesungen. Und mit dem, das der erste Song, den ich gearbeitet habe für das Album, war mit ihm, der hat es aber nicht aufs Album geschafft, sondern ich bin dann nochmal zu ihm gegangen, hab gesagt, ey, ich habe hier eine bessere Nummer, lass uns da nochmal arbeiten. Das wäre zu schade, wenn unser erster Song nicht so gut ist. Und das ist dann letzten Endes eine Fortsetzung geworden von meinem Klassiker Irgendwann. Und das ist so die Auflösung davon. Das ist ganz geil und mit einem geilen Sample, also ist ein besonderer Song, sehr persönlicher Song, sehr geiler Song. Und ja, das ist ein begnadeter Sänger. Also ich glaube, der wird uns auch noch lange erhalten bleiben. Und ich bin sehr stolz, mit ihm gearbeitet zu haben.
2: Hoffentlich auf jeden Fall. Ist auf jeden Fall, ich durfte auch schon mit ihm mal sprechen und auch kennenlernen und so. Auch einfach menschlich, auch einfach sehr...
3: Super Typ,
2: sehr stark. Einfach sehr großes
3: starker
2: Herz.
3: Typ,
2: voll, auch sehr viel History natürlich schon gehabt.
3: Genau,
2: und so,
3: auf
2: ne,
3: jeden
2: bei
3: Fall.
2: Ihm.
3: Absolut.
2: Gleichzeitig so, wie du es gesagt hast, so eine Stimme, maximaler Sänger. Okay, interessant. Interessant. So muss man gehen, hat 15 Songs und du schreibst ebenfalls in den Kommis, aber 15 auf dem Album. Das bedeutet, also da lässt sich auch ein bisschen rauslesen vielleicht, wenn man interpretieren möchte. Kann man sich noch was freuen? Kommt noch eine EP oder Mixtape oder noch was dahinter gelagert? Oder was hat das auf sich mit 15 auf dem Album?
3: Damit wollte ich mehr darauf hinweisen, dass ich insgesamt... Ich habe 8 mehr oder 9 mehr gemacht, die ist dann nicht, also Arbeitsprojekte, ne? Songs, an denen ich gearbeitet habe, die sind nicht alle komplett. Also ich gehöre nicht zu den Sprechgesangsartisten, die sagen, ich habe 10 Alben rumliegen, 11 Alben rumliegen, was ja heute gang und gäbe ist, dass jeder Rapper sagt, ich habe 10 Alben noch liegen. Dabei arbeiten die mit Ghostwritern. Das ist nicht der Fall, aber ich habe noch 9 Songs. Und ich werde die auf jeden Fall mal anteasen. Aber die sind jetzt, die haben nichts mit dem Album zu tun, also die gibt's nicht. Ich werde sie einfach nur zeigen, dass man die hört, dass man weiß, okay, aber die werden auch nicht erscheinen.
2: Also die werden gar nicht rauskommen.
3: Die werden gar nicht rauskommen. Ich werde sie einfach nur mal, vielleicht mache ich einen Videoblog, das ist eine gute Idee, wo ich sie einfach antease und die Leute, die mal hören lassen, das sind die Songs, die es nicht drauf geschafft haben, weil da sind teilweise auch sehr, sehr gute Nummern. Aber die am Ende nicht auf dem Album waren.
2: Und warum lässt es dir nicht offen zu sagen, Lost Tapes oder sonst irgendwann? Oder
3: nein, weil ich...
2: Manche Menschen ja auch machen, sie testen mal an so und gucken, wie ist die Resonanz darauf, poppt das Ding oder nicht und hauen dann raus.
3: Ich habe einen Anspruch an mich selber und ich will ab jetzt nur noch Top-Sachen machen. Weißt du, der Name Farid Bang, der steht für Qualität und ich will nicht irgendwas Halbherziges machen, sondern alles, was ich mache, das muss richtig knallen und wenn ein Ding nur mittelmäßig ist, dann kann ich das nicht rausbringen.
2: Sehr schön, dann bringe ich mich tatsächlich schon zu meinem nächsten Thema, weil du hast es schon ein bisschen anteasern lassen, weil die Frage aller Fragen ist natürlich bei so einem Albumtitel, so muss man gehen. Was passiert, du hast es angesprochen, Blue 2 soll es eigentlich heißen, dann hast du aber gemerkt, okay, nee, du hast es durchgehört und am Ende ist dir dieser Satz quasi in den Kopf gekommen und deswegen müsste es so sein. Das heißt, die Fans müssen hier vor keine Angst haben.
3: Also ich werde nicht mehr allzu lange machen. Also ich vermute mal das hier und maximal noch das nächste Ding. Ich glaube, dann war es das für mich.
2: Das hattest du in unserem letzten Interview gesagt. Davor müssen sie sich nicht sorgen.
3: Nee, ich glaube nicht. Also was heißt, ich glaube nicht? Ich denke, so weit bin ich noch nicht. Ich habe noch viel Energie, ich habe noch viel Power. Man muss einfach gespannt. Ich will auch nicht zu viel verraten. Ich möchte, dass man das Album hört. Und das ist viel spannender, als jetzt hier ein Interview oder irgendwas zu erzählen. Sondern das Album steht für sich. Und wenn du es hörst, dann verstehst du es.
2: Sehr gut. Das freut mich persönlich sehr, dazu hören. Weil als wir letztes Mal gesprochen haben, da habe ich schon gedacht, so, okay, ja, konnte nachvollziehen, wie du damals argumentiert hast. So, aber da habe ich dir auch schon gesagt, so, ey, du bist fresher denn je gefühlt.
3: Dankeschön, und, vielen Dank.
2: Von der Power, Energie hast du ja auch gesagt, Energie teilweise wie ein 27-Jähriger noch. Und,
3: 25, muss ich mich auch korrigieren.
2: Benjamin Button-Style. Okay, ja. Wir gehen zurück.
3: Auch an dieser Stelle, ich wollte mich auch entschuldigen hier an die ganzen Deutschrap-Ideal-Zuschauer, auch bei dir persönlich, dass ich heute nur mit einer Richard Mille angekommen bin.
2: Ja. Ich wollte es nicht ansprechen.
3: Ja,
2: schön, dass du es tust.
3: Ja, ich wollte eigentlich das nächste Mal hier mit drei kommen. Aber ich hatte heute einen langen Weg von Düsseldorf nach Frankfurt. Deswegen konnte ich jetzt nicht zum Banksafe. Aber dann machen wir dann das nächste Mal, komme ich mit 4 Uhren dann.
2: Was hast du gehört?
3: 4 Uhren.
2: Sehr gut. Es ist viel Privates dabei. Du hast jetzt auch schon gesagt, der Song von 1986 ist auch privater. Mhm. Und es ist tatsächlich auf dem 443, den du auch angesprochen hast, mit einer der persönlichsten Einblicke tatsächlich so mit bei dir. Es gab immer schon so natürlich so Sachen. Du bist in der Regel natürlich bekannt für harten, knall, kompromisslosen, skrupellosen JBG-Sound in Anführungszeichen oder Fario Bang-Sound natürlich. Aber auch der Song, der quasi, glaube ich, mit dem nicht viel gerechnet haben, auch als Single-Auskopplung. Wie kam es dazu, dass du dich entschieden hast, okay, zu So muss man gehen, gibt es diesen Song? Oder wie war überhaupt der Erfindungsprozess? Weil manchmal brauchst du ja auch ein bisschen Stimmung sein, das muss, die Situation muss passen, dass man so sein Leben nochmal Revue passieren lässt auf so einen Song.
3: Ich habe, ich hatte immer vor, ich mag so persönliche Sachen. Ich habe auf dem Album Blut ein Song, der ist 100 Bars, der hat so ein bisschen diesen Vibe, jetzt nicht ganz. Und für mich war es einfach, ich wollte so einfach mal für den Zuschauer oder für den Hörer den einfach mal was mitgeben für sein Leben. Weißt du, ich denke, viele Menschen, die hören Musik oder gerade bei dem Song, die finden sich da wieder. Das ist ein besonderer Song. Der beschreibt mein ganzes Leben sozusagen in Etappen. Was ist da, was war da? Und ich wollte einfach meinen Fans einfach Kraft geben, dass die was haben, was sie anspricht und was auch mehr ist für die als ein Hit oder irgendwas. Mhm. Weißt du, wo die das hören und sich wiederfinden und der hat eine Trennung hinter sich oder sie hat eine Trennung. Und das war für mich wichtig, weißt du, dass ich den Leuten mal was Besonderes mitgebe. Weil das ist ein besonderer Song, das ist für meine Diskografie einer meiner liebsten Sachen. So, ich liebe so Zeug. Und da war das für mich wichtig, auch mal meiner Fanbase nach so langer Zeit, die so stramm hinter mir stehen und immer zu mir stehen, auch denen mal was mitzugeben. Und auch, ehrlich gesagt, meine Dominanz gegenüber der anderen, der kompletten Rap-Szene zu zeigen. Weil ich denke, nicht jeder kann sowas rappen. Weder von den Skills noch vom Inhalt her. Mhm. Das kann nicht jeder. Und das ist schon so ein bisschen, ich leg meine Eier auf den Tisch. So, wer möchte. Mhm. Ich glaube nicht, dass das jeder kann, der sich als eine Rap-Legende bezeichnet. Und wenn ich schon so bezeichnet werde, dann möchte ich auch die Moves auch so machen und auch so klingen.
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3: Willkommen zurück bei Deutsche Medial. Mein Name ist Simon, bei mir ist heute Farid Bang. Die Redaktion hat ein paar Bilder rausgesucht.
4: Mhm.
3: Lass uns dich doch mal ein bisschen kennenlernen quasi. Mhm. Ja, Farid, hier, mhm, auf den Bildern. Was war das für ein Typ?
4: Ja, da fällt mir direkt auf, Armumfang. Hätte ich da schon, habe ich wirklich, da wäre da noch, hätte da mehr gehen können. Hier, da erinnere ich mich ganz genau, wo das war. Das war in Torremolinos, da bin ich aufgewachsen. Wir haben in so einer gated Community mäßig gelebt. Das war nicht gated, aber so in dem Stil, wo man so einen Pool hatte da. Mhm. Da konnten alle sein. Da bin ich aufgewachsen bis zur Verhaftung meines Vaters. Und ja, da, ich war eigentlich immer jemand, der kleiner Frechdachs, ne? Ich war immer so ein kleiner Frechdachs. Aber ich war auch immer ein lieber Junge, mhm, muss man auch sagen. Ich war wirklich ein lieber Junge und war auch nicht auf so Konflikte aus oder so. Also das hat sich irgendwann entwickelt mit dem Alter als Jugendlicher, dass ich dann irgendwann gesagt habe, ich lass mir nichts mehr gefallen.
3: Jetzt
4: reicht es mir und dann...
3: Kannst du an den Tag noch erinnern, als das Foto entstanden?
4: Nee, an den Tag nicht, aber an die Zeit. Das andere Foto, da kann ich mich leider nicht erinnern, ne, mit dem High Five.
3: Mhm.
4: Aber ja, auf jeden Fall ein cooles Bild, ne? So das Teil, cool. Ich weiß aber wirklich nicht, wo das war.
3: Was war deine Lieblingsserie früher als Kind, wenn du so, oder wenn du dich zurückerinnerst, so als Lieblingsessen, was hast du so immer,
4: als Kind, meine Lieblingsserie, was habe ich denn gerne geguckt? Boah, ich war immer schon so Marvel begeistert, schon als Kind. Gab so Spider-Man,
3: mhm,
4: Iceman und Firestar. Kennst du das?
3: Klar.
4: Auf Kabel 1.
3: Ja, Iceman, überragend. Der, ja, hat immer seine Dingfunk gemacht.
4: Oder? Genau, richtig, richtig. Also der echte Iceman, wir kennen noch den echten Iceman, ne? Leute, das war, das habe ich gerne geguckt. Ich habe auch diese Batman-Serien, mhm, gerne geguckt, die waren auch sehr krass.
3: Da gab es ein paar Wacke, aber ein paar geil, richtig geile auch dabei.
4: Genau, ich habe die aus dem Nachgang nochmal, ja, geguckt.
3: Ja. Ich komme so auch aus der Bionic Six, Marshall Bravestar, Saber Rider.
4: Marshall
3: so.
4: Bravestar auch. Genau, Marshall Bravestar war geil, das war krass. Das stimmt, dann gab's, was gab's noch? Lass mich mal überlegen, ich hatte gerade was Geiles im Kopf zu Marshall Bravestar. Da war noch was anderes. Thundercats war gut. Ja, und dann irgendwann mal so mit 9, 10 Dragon Ball, ne?
3: Mhm.
4: Das war so geil. Das habe ich gerne mal ja gegessen, ja, wir alle, ne? Pizza, McDonald's, Süßigkeiten. So, nur lauter so Quatsch. Das war meine Kindheit, aber das war schon was Besonderes. Ne? Also ich denke jetzt in der letzten Zeit, habe ich oft an meine Kindheit gedacht. Und das ist schon echt wirklich die geilste Zeit gewesen. Ich in meinem ganzen Leben, wenn ich so dran überlege, mit meiner Großmutter, mit meiner Tante, mit meiner Schwester, wie wir nach Marokko geflogen sind und wie wir da Spaß gehabt haben. Alles insgesamt. Und ich habe wirklich viel erlebt. Ich war danach als Millionär in Miami. Ich habe Geld gehabt. Ich war erfolgreich, war Musiker. Aber das war wirklich die beste Zeit. Wenn ich jetzt zurückblicke, ist das die beste Zeit in meinem Leben. Wo, wenn ich sagen würde, ey, du kannst ein Jahr noch mal in irgendeiner Phase leben, dann würde ich die Phase nehmen.
3: Mm.
4: Das war echt schon eine geile Zeit.
3: Ja, unbeschwert halt auch, ne? Es war alles, also ich fühl, wenn ich mich zurückerinnere so, weil ich auch genau diese Zeit, ne, so auch Kinderserien und so, wo ich das auch geguckt habe und so, es war halt einfach, alles war irgendwie, du hast viele Sachen zum ersten Mal erlebt, es war sehr, kein, was waren die Probleme so, esse ich jetzt den Kaugummi oder den Kaugummi gefühlt, weißt du?
4: Ja, das war schon krass, aber nicht nur von den Problemen, sondern den Spaß, den man hat.
3: Genau.
4: Weißt du, das war schon besonders.
3: Genau.
4: Kein Schein, wir haben eben Schwimmbad im Rheinstadion bei uns. Da haben wir Mülltüten, so, wenn die zugemacht haben, dann haben wir eine Mülltüte bekommen und haben die Becher da reingetan, also so Dreck weggemacht und haben dafür eine Freikarte bekommen. Das war richtig gut. Und dann sind wir nochmal am nächsten Tag rübergeklettert vom Zaun, damit wir die Freikarte immer noch haben.
3: Ja, Klassiker.
4: Standard, ja, das war schon lustig, war echt eine geile Zeit.
3: Lass uns Stück für Stück durch den Song gehen, weil im Prinzip behandelt er dein Leben.
4: Mhm.
3: Und gehst ja quasi unter anderem rein mit

0: Ich erinnere mich noch, als wäre es letzte Nacht, wenn ich in meinem Kinderzimmer sitze und Packs abpacke, hab noch einen kleinen Rap gemacht, doch blieb Nächte wach. Ich weiß gar nicht, ob du jemals schon mal darüber geredet hast oder so. Welche Größenordnung hast du verkauft? Ich meine, jeder hat ja ein bisschen rum, also nicht jeder, aber viele so, haben natürlich Berührungspunkte damit gehabt. Mhm. Einen in der Form, der andere in der Form so. Und es geht gar nicht ums Braggen oder jetzt irgendwie so, ich bin der Krasseste, sondern eher nur zur Einordnung, worüber reden wir quasi, ne?
1: Also das war mehr, sag ich mal, dass ich mir meine Diskothekenbesuche erlauben kann. Ich hab früh angefangen so mit dem Drogenhandel, aber das hat mir nicht so, das war für mich so ein bisschen, ich habe mich so ein bisschen gedemütigt gefühlt, weil ich dann irgendwann mal fingen die Weiber an, da denen ich Gras verkaufe, ey, warum ist da so wenig, was soll das? Weißt du, das hat mich dann so ein bisschen gewurmt, ich war nicht so der Typ dafür. Da habe ich das so dann ein bisschen gemacht, dann hatte ich einen Läufer, der ist dann auch irgendwann abgehauen, dann musste ich den jagen. Das war viel so mit Kopfschmerzen, weißt du, hatte mich angezeigt, dann das, boah, das war schon so, dann, das war zu viel mit Kopfschmerzen verbunden. Dann haben auch meine Jungs alle gedealt und ich habe mich da so dran bedient, so, weißt du, ich habe dann gesagt, ey, guck mal, hier, ich tue ein bisschen Geld dazu, so, verkauft ihr und verkauft dann, wenn ihr euer Zeug weg habt, gebt ihr meins ab und habt dann so... Ja, ich würde jetzt nicht sagen im großen Stil, so als Jugendlicher, ne? Ich würde jetzt nicht, bin gar nicht dazu so weit gekommen dazu, weil ich relativ früh schon mit der Musik dann angefangen habe. Ich war schon mit 18 Jahren direkt oder 19 oder so bei Echo Fresh und da war ich schon so Mucka machen. Dann brauchte ich keine Drogen mehr zu verkaufen, da ein Auftritt hier, ein Auftritt und so weiter. Das heißt, also ich würde mich jetzt nicht als der Großzieler bezeichnen, aber das habe ich auch nie an die große Glocke gehangen. Also mir war das auch nicht, wie ich es eigentlich beschreibe, ist genau richtig. Ich habe mein Kinderzimmer Packs abgepackt, ne? Meine Großmutter war am Schlafen und habe ich nächsten Tag da die an die Jugendlichen oder zu meinen Läufer dann die gebracht und dann mit dem Geld dann am Wochenende Diskotheken gegangen und Mädels eingeladen und so Klamotten gekauft. Und dann so die ganze Zeit, so haben wir das die ganze Zeit gemacht.
0: Wenn du jetzt dir diese Bilder hier anschaust, quasi, im Vergleich, wir springen ein paar Jahre quasi nach vorne. Was hat dich von dem kleinen Farid, der im Pool quasi eine richtig gute Zeit hatte und Kinderserien geguckt hatte, zu diesem, auf den Bildern verändert?
1: Ja, da war ich auf jeden Fall, da habe ich so gerade 50 Cent so gehört und habe ich angefangen zu trainieren. Ich habe so eine Hantelbank, hat mir ein Kumpel verkauft, für 50 Euro, ich weiß nicht, woher er die hatte. Und dann habe ich die bei mir im Kinderzimmer aufgebaut und habe dann angefangen zu trainieren und zu rappen. Das war so die Zeit, wo wir gerappt haben, Breakdance gemacht haben und so, da erinnere ich mich noch. Ja, und da war ich schon so ein bisschen wilder, sage ich mal, unterwegs. So mehr im Nachtleben, so langsam in das Nachtleben rein. Diskotheken, Schlägereien, Boxen, so dieses Gewalttätige und dieses, wie sagt man so... Ja, hemmungslos ist, glaube ich, so der falsche Begriff. So wenn du...
0: Bändisch, so meinst du,
1: ne? Ja, so einfach schnell gewaltbereit. So, ne? Weißt du, also wenig Emotionen, sondern so einfach dieses so kaltschnäuzige einfach...
0: Austesten wollen auch.
1: Ja, auch so schnell reagiert und viel sich geschlagen darauf. Das war dann auch so eine Phase, so wo ich 18, 19, 20 war, so sehr da und dann... Der Düsseldorfer Altstadt, Diskotheken und Nachtleben und Weiber und Nutten und was weiß ich. Also schon sehr wild kann man das schon sagen. Sehr wild, sehr gewaltbereit auch. Und ja, das war so die Zeit.
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1: Welcome back. Wir springen mitten rein in den Talk mit Farid Bang. Er hat ein neues Album draußen. So muss man gehen. Und wir sprechen darüber. Die Line, die du auch angesprochen hast, quasi, wie du auch reingehst quasi mit dem Beziehungsthema. Wie kann man sich eine Beziehungs-Farid vorstellen? So, weil es wirkte sehr ehrlich tatsächlich so. Und man hatte so das Gefühl gehabt, oder ich zumindest, so okay, ne, da ist ja ein gutes Herz da drin. Hinter dieser,
2: also ich sag mal,
1: 150 Kilo Drückhandlung.
2: Als Frau eine Beziehung zu Farid Bang, wie man sich die vorstellen kann, hauptsächlich sexuell, viele Treffen in Hotels. Und die Frau verbringt halt auch viel Zeit im Taxi oder im Flug, je nachdem, von wo sie anreist. Das ist halt die wichtige Frage. Ja, so spielt sich eigentlich ab. Also da hat sich wenig verändert bis heute.
1: Okay. Ich verstehe. Welche Eigenschaft oder Seite an dir gibt es vielleicht, die man so nicht erwarten würde?
2: Als
1: Beziehungsfarid. Oder als privater Farid.
2: Ja, ich würde schon sagen, dass ich außer sexuell gesehen schon ein sehr zuvorkommender Mensch bin.
1: Dann hast du auch die Line mit deinem Dad, das war auch gerade eben angesprochen. Haben wir jemand versprochen, dass ich es besser mache. Ich war auch kriminell, auch nie wie mein Dad im Knast. Du hast auch bei Toxic 2.11 schon gesagt, dass es schon ein einschneidendes Erlebnis war. Zu Recht natürlich so, weil da auch am Endeffekt, ihr musstet dann nach Deutschland umziehen und da ist halt schon einfach viel verändert so für dich. Und viele Menschen kennen ja das Gefühl, leider muss man sagen, mehr oder weniger ohne Vater aufgewachsen zu sein. So, oder zumindest an einem noch relativ frühen Punkt, dass er nicht mehr da war, aus welchen Gründen auch immer. Und viele erzählen auch von, dass es natürlich irgendwas mit ihm gemacht hat. So, wie blickst du jetzt rückblickend heute da drauf, quasi, wenn du die Line nochmal so schaust oder dieses Erlebnis?
2: Wie das so? Erlebnis, ja, das war ein sehr prägnantes Erlebnis für mich und sehr so direkt als kleiner Junge, dein Vater geht ins Gefängnis, du bist alleine, das hat schon, dabei, ich hab's da zu dem Zeitpunkt jetzt nicht so gespürt, wie ich es Jahre danach so gespürt habe. Aber wenn ich jetzt so zurückblicke, war das schon so, also wenn ich von meinem Leben gehe, ist das schon so ein besonderes Ereignis. Ne?
1: Wie hast du es Jahre danach gespürt?
2: Ja, ich habe eine sehr, sehr gute Beziehung zu meinem Vater immer gehabt. Ne? Das muss man auch sagen. Ne? Also ich habe ein sehr gutes Verhältnis gehabt mit meinem Vater und hat auch immer, klar, ich bin auch sein einziger Sohn, war immer sehr besonders. Aber der hat immer sehr viel Liebe für mich verspürt und der war sehr, ich glaube, wenn wir zusammen wären, so als, da hätte ich noch weiter gesagt, er hätte mich viel unterstützt. Er war immer jemand, der voll hinter mir stand. Nicht, dass meine Mutter und meine Großmutter es nicht gemacht haben, so, aber das wäre auch nochmal, wäre auch nicht verkehrt gewesen.
1: Da geht es ja einfach auch um Rollenbilder und männliche Identifikationsfiguren und so. Und gerade, genau. Ne, man braucht in der Regel, ist immer gut. Natürlich kann die mütterliche Seite sehr viel geben und Nachhalt geben.
2: Ja, die,
1: aber wenn die, ist eh klar, bestenfalls. Aber natürlich, wenn die andere Seite fehlt, fehlt einfach im Endeffekt.
2: Ja, ich will mich jetzt auch nicht sagen. Also ich habe von meinem Haushalt alles bekommen. Also weißt du, die haben alles gegeben, die haben alles gekämpft. Das wäre das Schlimmste jetzt zu sagen, ja, mein Vater hat mir gefehlt oder der, ich habe irgendwas nicht dadurch gehabt. Aber es wäre auch, mit meinem Vater habe ich immer ein gutes Verhältnis gehabt, der war immer ein cool. Es ist ja auch jetzt nicht so, dass ich danach nichts mit denen zu tun habe. Also ich rappe ja auch, als ich ihn das nächste Mal war ich in der 8. Klasse und das stimmt auch so. Dann war ich regelmäßig bei ihnen in Spanien. Aber dann, das ist halt, wenn du. Ich weiß nicht, wie das so bei getrennten Jugendlichen ist, wo die Eltern getrennt sind und die dann am Wochenende beim Vater sind oder irgendwo. Das ist schon was anderes, als wo du im Alltag lebst, weißt du?
1: 100%. Bei mir war es so, ich kann mich nie daran erinnern, dass meine Eltern zusammen waren. Mhm. So, und unser Verhältnis ist okay, würde ich behaupten, so. Aber es ist auch gar nicht so, aber wir sind jetzt nicht so, weißt du, so eng, als ob er jedes Mal da gewesen wäre, quasi.
2: Ja, ja, ja.
1: Und es ist natürlich einfach automatisch was, gerade wenn du so in den ersten Jahren quasi dann einfach, die Beziehung baut sich einfach anders auf, die entwickelt sich einfach anders so. Und auch was du gemeint hast mit, wenn man jetzt sagt quasi, ja, wäre schon natürlich schön gewesen, wenn er da gewesen wäre, soll es natürlich niemals die andere Seite schmälern. Ganz und gar nicht so.
2: Nee,
1: das ist, also das ist ja vollkommen klar.
2: Und meine Großmutter und so. Meine Mutter, die haben auch Wert gelegt, dass ich auch gut mit meinem Vater immer ein gutes Verhältnis habe. Also die haben Oft ist es ja so bei Pärchen oder bei Paaren, wenn die sich trennen, dass da so der Vater extrem schlecht gemacht wird. Und bei mir war das schon wichtig, so, dass meine Großmutter hat zu mir gesagt, ey, Kümmer, sei gut mit deinem Vater. Zum Beispiel meine Tante, ich musste jeden Sonntag Briefe schreiben ins Gefängnis. Weißt du, wir haben Briefkontakt gehabt. Und dann war, musste ich immer auf Spanisch schreiben. Meine Tante immer hat mich genervt. Nein, ich habe keinen Bock.
3: Ja, klar,
2: ich spiele, nein, ja, ja, du schreibst ihnen jetzt einen Brief, weißt du?
3: Ja.
2: Das heißt, man hat so schon Wert gelegt auch bei mir. Das ist auch bei uns kulturell auch so. Ich komme von einer Familie, wo auch so Werte mitgegeben werden.
1: Finde ich sehr, sehr super. So sollte es eigentlich sein, weil gerade das, was du auch angesprochen hast, die jetzt immer über Kinder spielen, quasi auch in die andere Richtung, egal ob der Vater schlecht über die Mutter redet oder was auch immer.
2: Ja, das hast du ja auch mittlerweile in der Rap-Szene, wo die da ihre, sag ich mal, ihren Ehestreit in Videoblogs oder so.
1: Oder in Twitch-Streams.
2: Das ist ja auch jetzt
1: austragen.
2: Austragen, weißt du, die armen Kinder, wenn ich das sehe. Ja, was soll ich dir sagen? Das ist eine harte Zeit. Ist schon hart, Alter.
1: Okay, lass uns weitergehen. In dem Song quasi, weil die nächsten Zeilen haben sich sicher viele gefreut über diese Zeilen. Aber sie haben bestimmt auch nicht alle erwartet, und zwar die hier.
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1: Du bist ja auch Teil der jetzt in diesem Monat erschienenen Katar-Doku, Ein Leben ist nicht genug. Und man sieht da drin auch, dass du einen Song aufgenommen hast für dein posthumes Album. Mhm. Und auch im Trailer zu deinem Album sieht man das Cover von Alles oder Nichts, dem Katar-Album. Mhm. Klär uns auf, was steckt dahinter?
2: Ja, ich wollte ihn repräsenten auf meinem Album und da habe ich im Video, ich habe eine Zeile gerappt für den Song mit Samra. Und ja, ist ja selbstverständlich, dass ich war immer für Jiva, wenn er mit mir Musik machen wollte, war ich immer da. Ja, also wir hatten immer eigentlich ein gutes Verhältnis, auch wo er im Knast war, haben wir telefoniert und so. Es ist dann irgendwann beim Rausgekommen, war ich einfach in einem Umfeld, womit er Streit hatte und wo auch Sachen passiert sind, wo er das auch nicht zuordnen konnte. Ich habe irgendwann 2020 zum Album Genki Dama habe ich eine lange Fahrt mit Zio gehabt und da haben wir darüber geredet und hat er mir auch mal deren Sichtweise erzählt und das konnte ich dann schon nachvollziehen. Also das waren schon viele Missverständnisse, die untereinander. Der eine sieht das, der andere sieht das. Wie stille Postmäßig, voll, weißt du?
1: Das ist ja genau das. Und weil man dann meistens nicht direkt miteinander spricht,
2: genau.
1: Aus welchen Gründen auch immer, genau. Verselbstständigt sich das so ein bisschen.
2: Exakt.
1: Und dann ist es immer wie so eine Stufe immer höher, höher, höher.
2: Und dann ist es komplett eskaliert. Und dann zum Glück haben wir relativ schnell dann auch Frieden schließen können und alles so abgeschlossen, aber es hätte von Anfang an besser laufen können.
1: Aber umso schöner ist es ja auch, dass es quasi hintenrum wieder sich
2: ja, gut absolut, auf jeden
1: entwickelt
2: Fall.
1: Hat. So. Und beim Tribute-Konzert von Katar hast du ja auch einen bis dato unveröffentlichten Song performt, genau. Mit dem Isda, dem legendären Isda-Sample.
2: Geil.
1: Wie kamst du zu diesem Song?
2: Ich war während der Albumarbeiten und da habe ich gedacht, ey, warte mal, das habe ich immer gefeiert. Und da habe ich gedacht, komm, machst du deine Version daraus. Und wie gesagt, jeder Song auf meinem Album ist besonders. Und das ist auch ein sehr, sehr besonderer Song. Also wenn du ihn hörst, der wird dich umhauen. Also das ist echt ein sehr, sehr geiles Ding. Der wird mit Sicherheit für Furore sorgen. Und ja, das war mir wichtig. Mir ist wichtig, geilen Rap zu machen, geile Musik zu machen. Und ja, das ist mir da mit dem Song auf jeden Fall sehr, sehr gut gelungen.
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5: Let's go. Welcome back. Ich spreche schon die ganze Zeit mit Farid Bang. Er hat ein neues Album draußen, So muss man gehen, heißt es. Und so wie er rappt, so führt er auch Interviews, skrupellos und direkt auf den Punkt. Wir steigen mitten rein. Du bist auf Divas posthumen Album drauf, wie man in der Doku ja schon gesehen hat.
6: Ja, hoffe ich.
5: Wenn
6: nicht, dass der Song rausfliegt.
5: Wenn der Song nicht gekickt wird.
6: Ja, nicht, dass er rausfliegt.
5: Weiter heißt es auch, bin ich Gangster oder Entertainer, fragst du auch auf dem Song.
6: Mhm.
5: Mein Leben oder Weg zu einer Legende, zählst du zu den Besten und da bist du oder ewig Unterschätzten. Neben stumpfen Texten etwas von der Seele runterrappen, hab Angst zu verlieren, deshalb muss ich jede Runde kämpfen. Wenn man dich jetzt fragen würde, bist du Entertainer oder Gangster?
6: Ich würde sagen, ich habe von beiden was in mir. Ich bin ein besserer Entertainer als ein Gangster, aber ich habe sehr viel kriminelle Energie und ich habe auch wahrscheinlich während meiner musikalischen Karriere bin ich noch mal viel krimineller gewesen als während meiner Jugendzeit, aber halt auch härtere Kriminalität, weißt du, mit so Gewalt, Leute zusammenschlagen und so Sachen. Das ist sehr häufig. Also
5: tatsächlich auch nicht nur auf Platte, sondern auch im wirklichen...
6: Nein, auch im Background. Mhm. Es sind natürlich viele Sachen, die wisst ihr gar nicht so, weißt du, oder...
5: Du sagst ja auch, nicht jeder Skandal über mich steht im Netz, ne?
6: Ja, ja, so. Und viele, die Sachen sind nicht nach außen gegangen oder sind nach außen gegangen oder wurde, keine Ahnung. Also es ist schon, dass ich, aber mehr so Gewaltsachen und so in dem Stil, ne? Das war auch, du darfst nicht vergessen, wir kommen von einer Zeit, wo überall krimineller Background war, ne? Alleine, keine Ahnung, Waffenbesitz und das und hier und so. Es gibt viele Sachen, weißt du, ich bin schon wild, aber ich lege es nicht darauf an. Ne? Und ich, die letzten Jahre bin ich auch am Chillen und Relax und ich möchte das. Ich will auch kein mit Gewalt irgendwas antun oder irgendwie.
5: Nee, auf keinen Fall. Aber wenn wir über den gleichen Vorfall reden, und ich glaube, tun wir, da hätte ich nämlich jetzt auch lustig, dass du das ansprichst, weil da hatte ich auf jeden Fall auch das Gefühl, dass du bist an sich, ne, sehr humble allem drum und dran, aber wenn es drauf ankommt, dann hast du auf jeden Fall schon auch die Mentalität, dann weiterzugehen und Dinge richtig zu stellen, auf welcher Ebene auch immer.
6: Ja, sag ich jetzt mal. Muss ich. Weißt du, das ist. Ich bin kein Bluffer, der rappt und irgendwas macht. Ich stehe hinter meinem Rap. Und egal wie nett ich bin und wie das, aber wenn es drauf ankommt, kannst du dich auf jeden Fall auf mich verlassen. Dass ich. Also man sollte nicht darauf spekulieren, dass ich den Schwanz einziehe.
5: Wird so lange dauern wahrscheinlich.
6: Ja, das natürlich auch, ne? Gut erkannt, ne?
5: Du hast tatsächlich auch gesagt, weil es fällt mir jetzt gerade ein, wenn wir darüber sprechen, dass du, gerade weil du nämlich auch immer backst, das, was du auch rappst, so, du bist erstmal, ist auf einer humorvollen Ebene, prinzipiell. Du bist jetzt kein Menschenhasser, der durch die Gegend läuft quasi.
6: Nein,
5: und die Leute quasi irgendwie ihre Existenz absprechen willst, so. Aber du bist natürlich hart auf der Rap-Ebene quasi, nimmst du da kein Blatt vor den Mund in Interviews oder auf Platte und bist dann aber auch bereit, über Sachen zu sprechen, falls man auf dich zukommt.
6: Ja.
5: Aber wenn man das auch anders klären will, bist du auch immer bereit, quasi weiterzugehen. Und du hast unter anderem auch gesagt, dass du auf Tour vorbereitet, sage ich jetzt mal, bist auf Sachen, die passieren können, weil du halt einfach Gott und die Welt beleidigst. So. Ist das immer noch so?
6: Ich glaube, das hat sich so jetzt, auch mein Ruf halt mir auch voraus. Ne? Ich glaube, die Leute, die wissen, wir müssen da jetzt voll all in gehen. Aber meine Meinung oder wie ich aufgewachsen bin, ist, wenn du was einen beleidigst, dann musst du das backen und nicht danach, ja, oh, die sind mit drei Mann auf mich geschlagen oder ich habe eine große Fresse, ich bin Farid Bang, ich beleidige alles. Wenn du jetzt mich auf mir auflauerst und mit drei Mann mich verprügelst, dann werde ich nicht im Internet rumheulen und sagen, ja, die haben mich, sondern ich werde wahrscheinlich eine Gegenreaktion machen. Aber heutzutage hast du das halt so, ja, oh, das war unfair, ich gehe zur Polizei, ich gehe jetzt das. Das ist nicht mein Vibe. Und dafür stehe ich nicht. Aber das ist eine neue Generation, wo die Leute das auch so sehen. Du kommst mit einer These und entweder die Leute stimmen dir zu oder nicht. Und dieses Bild findet sehr viel Zustimmung. Das heißt, ja, das ist nun mal so. Ne? Das ist ja auch, wir haben viele Leute, die Polizeiaussage machen, die sich aber im Internet noch als krass positionieren. Das habe ich nie gemacht. Ich habe noch nie bei der Polizei eine Aussage gemacht oder jemanden belastet oder jemanden verraten oder jemand das. Würde ich auch niemals machen. Ne? Also, aber heutzutage, die Leute sehen da, ja, aber der hat das so. Die reden sich das alles schön und im Kopf und Kragen. Das ist eine andere Welt.
5: Voll. Und man muss ein bisschen differenzieren, natürlich auch nur zur Einordnung, weil wir immer noch ein paar Jüngere schauen uns vielleicht auch zu und so weiter und so fort. Ist natürlich was anderes, wenn du in Anführungszeichen grundlos da etwas erfährst, quasi, dann mein Gott, und dich vielleicht selber auch nicht wehren kannst oder wehren willst.
6: Nein, das ist
5: vollkommen legitim.
6: Absolut.
5: Es geht darum, wenn du deinen Mund aufgemacht hast, provozierst.
6: Genau. Du gehst ja auch nicht jetzt ins Internet und sagst, ey, weißt du was, ich bin Deutschrap ideal, ich will jetzt die meisten Klicks haben. Und nimmst Handy in die Hand, Farid, ich ficke dich oder das. Sondern du versuchst auch andere Themen. Vielleicht würde wahrscheinlich würde so ein Thema wahrscheinlich super Klicks machen in dem Moment. Aber das ist doch auch keine Art. Warum willst du das auch machen? Wozu auch? Du hast es so nicht nützlich. Lass dir was Eigenes einfallen. Wenn du berühmt werden willst oder was auch immer, ist okay. Jetzt werden Leute sagen, ja Farid, du hast das selber gemacht. Ich mache Kunst, ich rappe, ich sitze, ich suche einen Reim auf Simon, auf Deutschrap Ideal, ich überlege einen Zusammenhang, ich mache, das ist Kunst. Ich sitze nicht jetzt hier und rede mit dir über den und über den und über den. Das ist nicht mein Stil. Und das kann ich eigentlich nur den Zuschauern mitgeben. Gewöhnt euch diese Charaktereigenschaften ab. Ich weiß nicht, was das soll. Habt ihr nichts zu tun? Mach doch mal was, mach doch mal irgendwas. Weißt du, beschäftige dich doch mal mit irgendwas. Interessierst du dich für Rap? Analysiere Rap, Reactor auf Rap. Mach irgendwas.
5: Konzentrier dich auf dich einfach.
6: Ja, aber boah, die Leute sitzen da, der redet und dann will der dich noch als krass machen und das. Ich weiß es nicht, Alter. Du sitzt vor einer Tastatur, vor einer Kamera und auf einmal bist du...
5: Keyboard Warrior.
6: Ja, Keyboard Warrior, genau. Weißt du, das ist, hat keinen Stil. Und das muss man eigentlich den Leuten mitgeben. So. Weil das ist eine Sache, wo ich sage, ey, das stört mich. Ich habe da früher gerne getwitcht. Aber irgendwann mal habe ich mich selber dabei erwischt. Mir haben dann Leute Fragen gestellt, ey, was hältst du von denen? Dann reagierst du einfach auf natürliche Art und Weise. Ja klar, den, ja, den mag ich nicht. Ja, da ist das. Und dann siehst du das auf TikTok und dann denke ich mir, ey, Alter, das bin ich gar nicht. Das will ich gar nicht. Ich will nicht hier sitzen und den ganzen Tag über irgendwelche Leute
5: lästern. Ja, es gehört, das ist halt auch das Ding. Ich verstehe auch nicht, warum das alles ins Internet muss.
6: Charakter, den Leuten fehlt Charakter und das müssen die lernen. Das ist etwas, was ihr euch selber aneignen müsst und ihr müsst selber sagen, ey, ich will das nicht, ich möchte das nicht machen. Das hat alles auch an Substanz verloren. Beef, das, weil jeder geht auf TikTok live und der redet da irgendwas. Ja, ich mache das, ich mache hier, ich mache da. Du kommst gar nicht mehr hinterher. Früher haben wir Diss-Tracks wochenlang geschrieben. Die Leute wurden unterhalten. Boah, der hat einen geilen Track, der hat die Line, der hat das, der hat hier, der da. Das ging auch hart zur Sache. Aber da wurde was gemacht. Heutzutage, das ist alles nur noch plump, hinterlistig und intrigant. Das ist einfach, jeder setzt sich dahin und redet. Ich habe immer das beste Beispiel. Ich setze mich jetzt hin und mache Kamera an. Hier, Mike Tyson, if I see you, I fuck you, I do that. Aber Bro, wenn der Mann vor mir ist, werde ich gar nichts davon becken können. Weißt du, ich meine? Der ist der Erste, was ich denen sagen würde. Ey, Bruder, yeah, my brother, I'm your fan. Das ist das. Und so treffe ich auch auf die Leute. Ne? Das muss ich auch sagen. Ich habe noch nie einen getroffen, irgendwo, wo ich durch die Straßen gegangen bin, wo die Leute auf mich zugehen und gewalttätig. Und ich, wie bin ich heute hingekommen? Mit wie vielen Leuten?
5: Tatsächlich alleine und zufällig, weil du auf dem Weg warst, kam jetzt noch eine Person mit.
6: Genau, ich habe Ego getroffen, der ist gerade hier. Mein Bruder Ego ist hier. Das heißt, ich laufe alleine rum. Ich gehe alleine rum, ich gehe in andere Städte alleine. Ich bin überall, weil ich mit mir im Reinen bin. Ich kann mich selber verteidigen, ich kann alle. Und das haben die Leute nicht. Du sitzt in TikTok, ja, ich mache den, ich mache hier, ich mache... Nächsten Tag machst du ein Entschuldigungsvideo. Hör mal, habt ihr keine Selbstachtung für euch selber? Weißt du, so erbärmlich, dich da irgendwo hinzusetzen, ja, ich entschuldige mich, ja, das war nicht. Hab doch vor dir selber, selbst deine Familie sieht das, deine Leute sehen das, deine Frau sieht das, denn das, du schadest dir nachhaltig damit.
5: Voll.
6: Die Leute müssen klarkommen und ich führe die Interviews, ich gehe Interviews genau, um diese Sachen den Leuten mitzugeben. Ich will, dass die Leute mal ein bisschen wach werden, so ein bisschen auch mal denen klar ist, was die da machen sind.
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1: Welcome back. Ich habe Farid Bang schon die ganze Zeit bei mir im Interview. Er hat ein neues Album draußen. So muss man gehen, heißt das gute Stück. Und wir springen mitten rein in den Talk. Wann merkt man, dass man an einem Punkt angekommen ist, wo man vielleicht das Mic an den Nagel hängen sollte, damit man nicht zu cringe wirkt, als jemand, der immer noch versucht, quasi
2: etwas anzu... Ja, ganz klar. Das kann ich direkt das Kind beim Namen nennen. Das beobachte ich ja immer. Sobald die ersten graue Haare im Bart kommen, sollten die Rapper sagen, ey, okay, das war's. Und das beobachte ich immer mehr, dass immer mehr Sprechgesangsartisten vom Bart her dem Nikolaus ähneln. Also wirklich mit grauen Barthaaren versuchen da wirklich die kleinen Jugendlichen dazu begeistern und zu imponieren, was für tolle Persönlichkeiten sie sind und was für Perspektive sie haben. Also das ist das erste Anzeichen. Sobald man sieht, dass da Leute mit grauen Vollbart, da was weiß ich, im Twitch-Stream oder im Rap-Video sieht, da ist schon der Zug abgefahren. Sag ich dir ganz ehrlich. Alter. Da ist schon definitiv, Alter.
1: Oh. Okay. Also wäre das für dich auch so ein Moment, wenn irgendwann mal...
2: Boah, wenn ich mit grauen Vollbart da sitze, Alter, was ist das, Alter? Wie so ein Obdachloser. Sitzt mal so wie so Obdachlose, weißt du, in so einem Rap-Video mit so einem grauen Bart, mit Mütze und so, weißt du, ich meine, Bruder, was ist das, Alter? Weißt du, ich meine, du Hurensohn, hör doch auf. So, das graue Bart, du hast nicht graue Haare, du hast einen grauen Bart.
1: Weißt du, ich meine... Ist schon runtergewandert.
2: Ja, weißt du, ich
1: meine... Oh, mein, ist schon runtergewandert.
2: Hurensohn, es reicht. Was willst du noch machen? Weißt du, Rap ist für Jugendliche, für Kinder, wen willst du ansprechen? Weißt du, ich meine, du, ein Jugendlicher sieht den, der sagt, der Hurensohn sieht älter aus als mein Vater. Weißt du, ich meine, das ist schon zu heftig.
1: Vielleicht hat er ihm was mitzugeben und Erfahrung.
2: Boah, was wird er denn mitgeben, weißt du? Ich hoffe, du siehst deinen Opa, der rappt im Internet. Weißt du, dann musst du sagen, ey, Opa, hör auf mit der Scheiße, Mann. Was soll das, Mann? Weißt du? Sogar Opa ist sympathischer. Der, wenn er,
1: das es aber, gibt diese UK-Jungs, ich weiß nicht, wie die heißen. Dieses,
2: ja, die so, aber das ist so Comedy, das ja, ist ja nicht so ernst. Aber die Bastarde, die setzen sich hin so auf Ernst, weißt du, ich meine, weißt du, mit so grob Vollbart da, weißt du, mit so Bomberjacke, so Mütze, Käppis, weißt du, rappen da wohin, Alter? Dann dreh keine Videos oder was weiß ich, Alter, sei nicht präsent, so weißt du, mach deine Musik, hau diese raus. Aber ich weiß nicht, was das für ein
1: oder
2: Ding ist.
1: Oder geh zum Friseur.
2: Ja, oder geh zum Friseur, färb dir dein Bart, Alter, Bro, was ist das, Alter? Oder rasier dich oder keine Ahnung. Weißt du, Spaß beiseite, Alter. Weißt du, es gibt so ein Konzert, siehst du, junge Mädel, Alter, die sind so ein Typ mit grauem Bart, Alter, wohin? Weißt du, und wirklich, das hat echt so diesen obdachlosen Vibe. Weißt du, ich meine, wie so ein Obdachloser, der auf der Straße sitzt, so diese Dinge, so dicke Jacke mit Schal und so, weißt du? Diese dicke Schuhe mit Hund spazieren und so, Bruder, wohin? Weißt du, ich meine, reicht, Alter.
1: Du hast jetzt in einem der letzten Interviews gesagt, ich weiß, glaube ich, nicht mehr in welchem, ich glaube, irgendwie bei Tista, du warst ja bei vielen jetzt, bei Marvin, bei Tista, Toxic Shoutout an alle, machen alle sehr, sehr guten Job, deswegen, und...
2: Gibt es eigentlich so einen Interviewer, den du nicht magst? Muss ich jetzt keinen Namen sagen?
1: Nö.
2: Nicht?
1: Nee, also...
2: Bitte? 100% wollte ich gerade sagen, warum liegst du? Wie, erklär mich mal auf.
1: Es gibt natürlich Leute, die ich mehr mag und die ich weniger mag.
2: 100%. Okay. Aus der Deutschrap-Szene?
1: Also, aus der Deutschrap-Szene.
2: Sehr politisch korrekt, die ich mehr mag und nicht mehr mag. Es gibt Rapper, die ich mehr mag und Rapper, die ich weniger mag. Mein Name ist Farid Bang. Hallo, ich bin Farid Bang. Es gibt Sprechgesangsartisten, die ich ein bisschen mehr mag und andere, die ich ein bisschen weniger mag.
1: So kennt ihr mich.
2: Ja. Bei denen, die ich weniger mag, ja, da beleidige ich die Mütter und sag zu denen alles. Oder gibt es andere, die ich ein bisschen mehr mag? So. Ich mache einen Song mit denen oder so. Ja, geil, was soll ich dir sagen, Alter? Hat dich schon mal jemand im Internet angefeindet?
1: Ja, also in den Kommentaren natürlich, klar.
2: Ja, aber so im...
1: Logisch.
2: In
1: so kollegialer Basis mäßig so.
2: Nee, so eine Story oder so gemacht?
1: Ja, also was meinst du jetzt? Artist oder...
2: Kollege hat eine gute Zeile zu der Kommentarspalte. Die hatte der schon auf JBG2 gerappt. Das Internet ist wie Pakistan, da trauen sich die Kids. Kann ich an dem Punkt nur zitieren.
1: Also im Internet klar, aber das ist ja, sobald man ins Internet geht, so von vornherein klar, sobald man im Internet ist, muss man sich damit auch
2: auseinandersetzen. Ja, alles gut. Das gehört dazu. Das ist so witzig, Mann. Das ist so lustig. Das
1: und ist auch, manchmal ist ja auch kreative Sachen dabei.
2: Deswegen. Ja, absolut. Ich feiere das auch. Ich mag so lustige Kommentare. Absolut. So Troll. Ich bin ja selber der größte Troll.
1: Du hast auch gesagt, dich nervt, dass Leute, dass sehr viele Leute aktuell da sind, die einfach nichts können. So. Warum gehen die nicht unter? Glaubst du, deiner Meinung nach?
2: Die gehen unter.
1: Und wieso sind die trotzdem noch da?
2: Nein, es geht gerade. Alles geht unter. Alles, das hat keine Substanz. Ja, absolut. Deutschrap ist am Tiefpunkt überhaupt. Muss man ja das Kind auch beim Namen nennen. Das ist ja keine These, die ich sage, sondern das ist szeneintern. Ich glaube, jeder wird das unterschreiben, dass Deutschrap wirklich an seinen Tiefpunkt gekommen ist. Wie immer, guck mal, du alleine, du führst das wahrscheinlich mit das erfolgreichste Deutschrap-Format, oder ihr seid da. Die Leute kommen gar nicht hierhin zu reden. Warum? Weil die es gar nicht sind. Die haben nicht mal die Power, sich irgendwo hinzusetzen, um mit einem zu reden und denen zu zeigen, dass der das auch ist, was der rappt. Wo ich 18, 19 Jahre war, ich habe mich in Interviews hingesetzt und habe direkt gezeigt, Leute, jetzt bin ich da, ich bin es. Ich fick euch alle, ich bin der Beste, ich bin der Kraft, ich fick dir das. Das hast du heute gar nicht. Warum? Weil die Leute ist alles fake, hat keine Substanz. Die können nicht. Die gehen in ein Studio, der

0: überschätzen sich dann natürlich. Oder die haben auch eine falsche Wahrnehmung. Ich habe irgendwo gesagt, ey, ich suche neue Rapper, wenn ihr gut seid, wenn ihr das, meldet euch gerne bei mir. Bro, da haben sich teilweise Leute gemeldet, die haben noch nie gerappt. Oder die klingen so, als wenn die noch nie gerappt haben, aber der schickt mir, ey, Bro, das ist das Krasseste, was du gehört hast. Ich mir, Alter, was macht ihr die ganze Zeit so, weißt du?
1: Weil es ist so geil, wenn du also auf verschiedenen Ebenen. Auf der einen Seite denkst du, okay, Bro, was hast du für Eier, dass du glaubst, dass es wirklich, dass du dich da hinstellst und denkst, das ist ein Geist.
0: Ja, das
1: dann denkst du, was habe ich gehört?
0: Ja.
1: Und du denkst, das ist das Krasseste, was ich jemals gehört habe.
0: Alter, weißt du, so. Ich bin so, ich sag so, ey, ich brauch coole, junge Leute, die Gas geben und dann sowas, Alter. Oh, das ist am Ende die... Rap-Branche ist am Ende und die wird auch missbraucht, ne? Das darfst du auch nicht sagen. Also Rap ist so wie ein, das ist gar nichts Besonderes mehr, ne? Da kommt ein Influencer oder Influencerin, die tanzt und sagt, okay, ich will jetzt Musik machen, ich kann nicht singen, okay, ich rap jetzt. Holt irgendeinen Ghostwriter und einen Mann, die da irgendwelche englische Anglizismen und basteln sich dann Song da raus. Und
1: vielleicht war es noch nicht mal sie, die das sich überlegt hat.
0: Ja, ja, genau. Vielleicht war das der Manager.
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6: Hi, hier ist Simon von Deutschrap ideal. Dieses Mal zu Gast ist Farid Bang. Du sagst, dass diese Dankbarkeit in Deutschland fehlt. Dass es das kaum bis gar nicht mehr gibt, den Leuten quasi zu danken oder auszusprechen, wie auch immer, die dafür gesorgt haben, dass man selber an eine Stelle hingekommen ist, wo man, weißt du, was ich meine?
7: Das ist jedem Charakter selber überlassen. Das ist für mich persönlich, ich sehe das als starken Charakter. Und du hast viel Frust und Verbittertheit im Deutschrap, ne? Das sind frustrierte, gescheiterte Versager, die hier sitzen und die auch nicht so in ihrem Leben gemacht haben. Ja, weißt du, die Frau hat ihn verlassen, die Kinder wollen nichts mehr mit denen zu tun haben. Weißt du, ich meine, ja, mein Sohn, weißt du, dann sagt sein Vater zu dem, sein Kind zu dem Vater, du Penner, ruf mich nicht mehr an, bitte lass mich in Ruhe, weißt du, das sitzt schon tief. Und dann so einen Menschen, dass er davon in Dankbarkeit und Liebe erhofft, da warte ich nicht. Also so Menschen kann ich eigentlich immer nur einen Ratschlag geben. Wirklich, setzt euch auf euer Grab, nehmt ein Stück Brot und wartet.
6: Du hättest Motivationscoach werden können.
7: Ja.
6: Tatsächlich.
7: Kann ich hier immer noch werden, ne?
6: Vielleicht.
7: Wer weiß.
6: Wir kommen nämlich langsam auch zum Ende tatsächlich. Und ich hätte tatsächlich noch ganz kurz, weil wir jetzt bei dem Thema Dankbarkeit wären, und du kennst viele Entstehungsgeschichten, Hintergründe, mehr als der Großteil, hätte mich jetzt schon interessiert,
7: wer der Undankbarste im Deutschrap ist.
6: Ja.
7: Ehrlich?
6: Ja.
7: Nee. Erzähl.
6: Nein. Welcher Mensch sollte vielleicht jemand anderem mehr dankbar sein? Weil du kennst viele Entstehungsgeschichten und Hintergründe, vielleicht mehr als der Großteil. Und wenn sie selber nicht können, weil sie deinen schönen Monolog, den du quasi dargelegt
7: hast. Ich denke, ja, ich kann es. Ja klar, solche Sachen, wenn
6: wer könnte wem mehr dankbar sein?
7: Generell Deutschrap und die ganze Rap-Culture, die neuen jetzt nicht, aber so die Echo Fresh. Echo Fresh hat mit German Dream die eins der besten Label überhaupt gehabt, mit so vielen Topstars, hat diese Double Rhymes, das wie wir heute rappen, hat der Pionierarbeit gemacht. Ne? Auch, ich habe ihn gestern im Studio getroffen, der war am Aufnehmen, macht gerade sein neues Album an dieser Stelle. Viel Erfolg, auch wenn es losgeht. Ich habe ein paar Sachen gehört, die sind sehr geil. Und er hat Pionierarbeit geleistet und ist jemand, wo ich noch nie irgendwie gehört habe, dass der irgendwas macht. Beispielsweise diese gesampelten Dinger, was heute gang und gäbe ist. Da war er der Erste mit Ich bin jung und brauche das Geld. Wo der von einem meiner Lieblingskünstler, früher einen meiner Lieblingskünstler, R. Kelly, was gesampelt hat in dem Beat. Früher, ne? Und der hat Pionierarbeit geleistet. Der hat diesen Player-Rap, was heute in ist, hat er erfunden. Ehrlich gesagt, da muss man ihn loben. Er hat nie seine Credits dafür bekommen. In seiner Generation von diesen Oldschoolern, die haben ihn sowieso alle abgesägt und so fallen lassen. Und dann hat er mit uns nochmal was ins Leben gerufen, was bis heute existiert. Ne? So diese Art zu rappen, diese...
6: Auch dieses Name-Dropping von der ganzen Pop-Culture und
7: genau.
6: So, mit Komm her, drück auf Play, diese beiden Songs nur am Anfang, das war schon, der war seit 16, 17, keine Ahnung.
7: Der hat auf irgendwelche Superstars Rhymes gehabt, das gab's gar nicht. Und das ist heute gang und gäbe, diese Nomen-Reime und diese Double-Rhymes und alles. Und der hat krasse Pionierarbeit geleistet, die nie gewürdigt worden ist von niemandem. Und das ist eigentlich schon, unter was für Umständen er gelebt hat. Ich habe natürlich noch mal einen tieferen Einblick dahinter. Aber wenn du mal überlegst, große Künstler, die danach so sehr groß waren, K1, Summer Jam, Farid Bang und was daraus noch entstanden ist. Wenn du mich jetzt fragst, wer hat so wenig Credits bekommen, ist er auf jeden Fall jemand, der dazu gehört.
6: Und er ist, als der diesen Friedrich-Merz-Song zum Beispiel rausgehauen hat, als die Stadtbilddebatte kam,
7: war
6: er zum Beispiel einer, der umgehend eigentlich relativ schnell, ich glaube, das Stadtbild-Thema war knapp eine Woche alt oder so, der hat quasi schon einen Song gedroppt mit Video allem drum und dran und Haltung gezeigt auch. Ist ja auch so ein Ding.
7: Ja, ist jemand, der hat Charakter, der hat Haltung, der hat alles. Das ist ein super Typ und das ist bis heute auch noch mein Bruder, weißt du? Ich war gestern mit ihm im Studio und wir unterhalten uns auch viel über Rap und so weiter. Ist ein Wahnsinn, das ist ein krasser Künstler.
6: Safe. Schau dann Echo. Freue mich aufs neue Album auf jeden Fall. Eigentlich wollte ich als Legende gehen, so wie Zlatan, doch ich sehe mich, als ich jung war, im Bobby Van Damme. Wann versteht ihr endlich, dass es mehr als Rap? In welchen Punkten siehst du dich in Bobby wieder?
7: Ja, der ist auch jung, motiviert. Der ist so, der kommt aus einfachen Verhältnissen. Der ist so sehr erfolgshungrig. Weißt du, der gibt alles. Der will so Power geben. Du kannst ihn motivieren. Ich weiß genau, was ich zu ihm zu sagen habe, damit er motiviert ist, weil ich diese Sachen auch gerne gehört habe oder hören wollte eben. Ne? Also Echo hat mir auch damals viele Ratschläge gegeben, wo ich heute noch teilweise auch die weitergeben kann. Und der Junge ist ein sehr engagierter, sehr hungriger und auch ein sehr, sehr guter Typ. Sehr, hat auch was im Kopf und musikalisch macht ihm, glaube ich, keiner was vor. Er hat das Zeug zum absoluten super, super Star und spielt jetzt eine Tour, die ist Wahnsinn. Am Samstag ist er bei uns in der Mitsubishi. Halle spielt vor 7000 Leuten, glaube ich. Also das ist schon Wahnsinn.
6: Schon sehr, sehr stramm. Du hast diesen Satz gesagt, diesen Aufruf, den du hattest, war übrigens im Behind-the-Scenes-Video zu 443, wo du das, glaube ich, Benny hat gefragt, genau, in der Cam oder so, und da hast du gemeint, diesen Aufruf gesagt, wenn ihr talentiert seid und Bock habt, So, kommt auf jeden Fall, ich bin wieder bereit zu signen und habe Lust, Leute unter Vertrag zu nehmen. Und da hast du jetzt gesagt, es kamen auf jeden Fall schon ein paar Leute, die fragwürdig waren, dass die überhaupt den Mut hatten, zu dir zu kommen. Aber gib uns mal ein paar Beispiele. Angenommen, du bist in der Disco 3001 und ein junger, talentierter oder hungriger Newcomer oder Newcomerin kommt auf dich zu. Womit könnte er oder sie dich beeindrucken?
7: Geile Raps, geile Rhymes, geile Flows, Energie, Power. Das ist, was ich denke. Weißt du, dass die Leute einzigartig sind und wenn sie nicht diese krasse Einzigartigkeit haben, dann, dass sie sehr gut sind in dem, was sie machen. Eine besondere Stimme, besondere Flows, besondere Rhymes, besondere Texte, gute Lyrics.
6: Krasse Energie.
7: Ja, die wichtigen Sachen, die ich dir eben gesagt habe. Wo ich eben gesagt habe. Und das ist, womit man mich begeistern kann. Mit gutem Rap. Wenn wir sagen, JBG 3 ist so wahrscheinlich einer der All-Time-Top-3 Deutschrap-Klassiker. Und da war richtig Competition ein großes Ding. Ne? Also wir haben, klar, wir sind in einem Team, Kollege und ich, aber wir haben uns...
6: Ja, ja, da hat er den Game-Changer-Part rausgehauen.
7: Ja, Bruder, ich war da eine Woche lang, da weißt du, da hing ich eine Woche da dran. Ey, ich habe in einer Woche Double-Time-Rappen gelernt. Ich schwör's dir, krank. Junge.
6: Was hat das mit dir gemacht, spür ich, diese Woche?
7: Diese Woche, ich war eine Woche lang an einem Double-Time-Part. Überleg mal, wie krank auch an einem Part, eine Woche lang. Damit du den nicht so, so krass glänzen lässt, wie er es verdient hat. Überleg mal, weißt du, dass du nicht untergehst neben
6: Voll.
7: Ihm.
6: So muss man gehen, dann Abschied und dann Neuanfang. Schreibst du es auch. Von was verabschiedest du dich und welches Kapitel beginnt?
7: Das ist alles auf dem Album. Das ist eine besondere Zeile, wenn du die, die du dir da rausgepickt hast. Und die ist absolut wegweisend für das ganze Release. Diese Zeile ist absolut, das ist die, die vorher erschienen ist, die das Ding so auflösen kann am Ende. Wenn du am Ende das hörst, dann sagst du, boah krass, jetzt check ich das.
6: Jetzt checkst du es. Okay. Wenn du eine Line, eine Message droppen könntest, die an die sich jeder halten sollte, könnte, welche wäre es?
7: Ich würde sagen, versperr mir besser beim Fernsehgucken nicht die Sicht.
6: Ladies and Gentlemen, so muss man gehen. Das neue Album von Farid Bang. Seit Ende Mai ist es draußen, wird es draußen sein, je nachdem, wann ihr das guckt, gerade seht. Harter Kompromiss dieser Rap auf jeden Fall, gepaart mit ehrlichen, persönlichen, deepen Texten, 100% Farid Bang. Mein Name ist Simon, wir sind bei Deutschrap Ideal. Und ihr seht uns auf YouTube, hört uns im Radio oder beim Podcast. Ihr seht uns in der ARD Mediathek, bei Insta, TikTok. Wir sind überall. Wer uns nicht findet, hat nie gesucht und nicht vergessen.
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6: Die letzten Worte gehören dir, Farid.
7: Vielen Dank, Leute. Ich hoffe, ihr habt Spaß gehabt. Ich hoffe, ihr wurdet gut unterhalten. Checkt mein Album ab. Wir sind im September auf Tour. Ich würde mich freuen, euch alle anzutreffen. Du bist auch herzlich willkommen in Frankfurt.
6: Aber nur da.
7: Nur da, ja, ja. Nur da, sonst bitte nicht vorbeikommen. Weil in anderen Städten sind wir dann mit anderen Hip-Hop-Moderatoren. Nein, Spaß. Du bist überall willkommen. Und ich freue mich auf jeden Fall. Viel Spaß mit dem Album, genießt es. Viel Spaß hier auch mit dem Interview. Danke euch für die Gastfreundschaft. Und viel Erfolg, Leute. Lasst die Finger von den Drogen. Und ja.
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1: Um 0 Uhr mit Lisa Kupper. Bundesfinanzminister Klingbeil hat seine Haushaltspläne für 2027 verteidigt. In den ARD-Tagesthemen sagte er, das Land solle modernisiert und auf Wachstumskurs gebracht werden.
2: Und wir geben auch massiv Geld in die Verteidigungsfähigkeit. Gegen Putin werden wir uns mit der schwarzen Null nicht schützen können. Deswegen müssen wir jetzt auch Geld in die Verteidigung zusätzlich stecken. Wir holen auf, was wir die letzten 30 Jahre versäumt haben. Wir hören doch immer wieder, dass Putin 29 in der Lage sein wird, auch ein NATO-Land anzugreifen. Und wir wollen doch hier sicher leben. Wir wollen uns beschützen können. Und dafür müssen wir unsere Bundeswehr besser ausstatten.
1: Geplant sind Gesamtausgaben von mehr als 555 Milliarden Euro und neue Schulden von über 200 Milliarden Euro. Der Kieler Marineschiffbauer TKMS hat einen milliardenschweren Auftrag der kanadischen Regierung erhalten. Wie Kanadas Premier Carney mitteilte, will man bis zu 12 neue U-Boote von dem Unternehmen bauen lassen. TKMS hat sich bei der Auftragsvergabe gegen einen Konkurrenten aus Südkorea durchgesetzt. Die Bundesregierung hatte sich immer wieder für das Geschäft eingesetzt. Microsoft will bis zum nächsten Jahr 5000 Stellen streichen. Das hat der US-Konzern mitgeteilt. Betroffen sind vor allem die Abteilungen rund um die Spielekonsole Xbox und Geschäftskunden. Die Jobs sollen künftig nicht von künstlicher Intelligenz erledigt werden, hieß es. Die zunehmende Automatisierung verändere aber Arbeitsprozesse. Der Flugverkehr am Flughafen in Catania auf Sizilien liegt lahm. Grund dafür ist der Ätna. Der größte Vulkan Europas spuckt weiterhin Asche. Wie die Betreibergesellschaft des Flughafens mitteilte, sind durch den Ascheregen weder Starts noch Landungen möglich. Das gelte noch bis zum frühen Morgen. Auch Flüge nach Deutschland wurden gestrichen. Spanien steht im Viertelfinale der Fußball-Weltmeisterschaft. Der kurz zuvor eingewechselte Joker Mikel Merino traf gegen Portugal in der ersten Minute der Nachspielzeit zum 1:0 Endstand. Sportreporter Michael Küster.
3: Für Portugal ist der WM-Traum damit geplatzt. Das Team um Cristiano Ronaldo muss die Koffer packen. Für den 41-jährigen Superstar dürfte es das letzte WM-Spiel seiner Karriere gewesen sein. Im Viertelfinale trifft Spanien am Freitag auf den Sieger der Partie USA gegen Belgien, die um 2 Uhr angepfiffen wird. Wirbel gibt es im Vorfeld um den US-Amerikaner Folarin Balogun. Die FIFA hatte seine Rotsperre kurzerhand in eine Bewährungsstrafe umgewandelt. Belgien überlegt weiter, dagegen vorzugehen.
1: Das Wetter in Deutschland. In der Nacht im Norden und Osten viele Wolken und etwas Regen, an den Küsten sehr windig, in der Südwesthälfte trocken, Tiefstwerte 20 bis 11 Grad. Am Tag im Westen und Süden viel Sonne, im Nordosten dichtere Wolken und gelegentlich Regen, maximal 18 Grad an der Grenze zu Dänemark und bis zu 35 Grad am Oberrhein. Die Zeit, es ist 0:03 Uhr.
4: Und wir blicken jetzt auf die Straßen und Autobahnen hier in der jungen Nacht. Die A5 Darmstadt Richtung Frankfurt ist zwischen Langen und Mörfelden und Zeppelinheim wegen Bergungsarbeiten gesperrt. Wir haben eine Umleitungsempfehlung für euch, das Ganze über die U11. Dann haben wir die A38 Halle Richtung Göttingen. Die ist zwischen Bleicherode und Breitenworbis wegen Wartungsarbeiten im Tunnel Höllberg bis 6 Uhr gesperrt. Die A42 Kamp-Lindfort Richtung Dortmund ist zwischen Oberhausen Zentrum und dem Kreuz Essen Nord wegen Bauarbeiten ebenso bis 5 Uhr dicht. Auch bis 5 Uhr gesperrt ist die A46 Heinsberg Richtung Düsseldorf und zwar zwischen Neuss-Holzheim und dem Kreuz Neuss-West. Mein Gott, da kann man ja mal stolpern. Kreuz Neuss-West. Und zwar wegen Schutzplankenerneuerung. Dann die A59 Dienstlaken Richtung Duisburg. Die ist zwischen Duisburg-Ruhrort und dem Kreuz Duisburg wegen Bauarbeiten dicht. Die A61 Mönchengladbach Richtung Koblenz ist zwischen Weilerswist und Zwistal gesperrt. Da hat ein LKW Gefahrgut verloren. Die A71 Suhl Richtung Erfurt ist zwischen Suhl, Sellamelis und Oberhof wegen Wartungsarbeiten im Tunnel Hochwald auch bis 6 Uhr gesperrt. Die B8 Frankfurt Richtung Königstein ist zwischen Bad Soden und Kelkheim aktuell wegen eines Unfalls gesperrt. Und die A38 Göttingen Richtung Halle ist zwischen dem Dreieck Dammertal und Deierode wegen einer Ölspur dicht. Ganz viele Sperrungen. Ich hoffe, ihr kommt trotzdem gut durch. Euch allen eine gute Fahrt.
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4: Yo, alle guten Dinge sind drei, deswegen bin ich auch diese Nacht wieder für euch am Start. Nico Schmidt, hallo zusammen. Ja, Kotta wäre eigentlich dran. Kotaro Dürr liegt aber flach. Liebe Grüße und gute Besserung. Genesungswünsche an Kotta oder was ihr heute Nacht wieder so treibt, gerne an die 0221 5678 dreimal die 1.

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1: Wir machen jetzt ein bisschen Musik an. Jeder kriegt einen Luftballon vor den Bauch oder vor den Möpse. Und dann geht's los. Tschakka.

0: Das Viertelfinale bei der Fußballweltmeisterschaft nimmt immer mehr Formen an. Vor einer guten Stunde ist das Achtelfinale zwischen den beiden Nachbarn von der Iberischen Halbinsel zu Ende gegangen. Spanien kann man eigentlich sagen, großer Bruder, große Schwester von Portugal. Ja, vielleicht nicht böse gemeint, liebe Portugiesen. Aber ja, Spanien setzt sich durch. Last Minute 1:0 gegen die Jungs rund um Cristiano Ronaldo. Und junge Nachthörerin Belen aus Düsseldorf, gebürtige Spanierin, ist auch eine gute Stunde nach dem Spiel immer noch absolut am Durchdrehen.
1: Mein Geburtstagsgeschenk ist in Erfüllung gegangen und die Spanier haben gewonnen, die haben es gerissen. Ein sehr wildes Spiel, es hat mich die letzten Nerven geraubt, aber wohlverdient, wie ich es prophezeit habe. Die Spanier sind weiter. Ganz liebe Grüße, schönen Abend oder schönen Morgen.
0: Ja, dir auch, danke. Gestern auch 27 geworden, die Bellen, und Spanien ist weitergekommen. Felicidades und Kopf hoch, Portugal. Ach, und übrigens, ich tippe ja eigentlich auch immer hier in diesen Nächten die Ergebnisse. Zumindest habe ich das die letzten zwei Nächte auch gemacht. Und gestern, ja, also, hatte ich schon einen richtigen Riecher. Davor spielen noch Spanien und Portugal, auch um den Einzug ins Viertelfinale. Da habe ich einen Sieg Spaniens nach Elfmeterschießen. Also noch knapper wurde es durch ein Elfmeterschießen nicht, aber immerhin, ich habe Spanien als Sieger richtig getippt. Und um 2 Uhr, da startet dann das nächste Spiel, USA gegen Belgien.

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Lose Control, Teddy Swims, gutes Stichwort. Bock, eine Runde zu trippen? Ja, habt ihr? Also das machen wir bitte musikalisch und niemals mit Drogen. Und ich finde, so geht's eh viel besser. Bunt, unser DJ aus Stuttgart, der hat vor Jahren was rausgebracht mit Marpey, schwedisch-amerikanische Sängerin. Und da wird eben getrippt. Trippen heißt der Song. Das Gefühl, sich selbst und die Welt neu zu entdecken. Es geht eben auch um Selbstreflexion in dem Song, um Höhen und Tiefen. Und das Ganze auf der Suche nach Freiheit und dieser Prise Authentizität. Also eigentlich alles, was bei einem Trip, wenn man schon mal einen hatte und diese Erfahrung gemacht hat, eben so zusammenkommt. Und die Gefahr, bei dem Song hängen zu bleiben, ist auch sehr, sehr groß. Aber bitte, wie gesagt, nur musikalisch. Trippin, Bunt und Marpey in der jungen Nacht

0: Jason Derulo am Start in der Junge Nacht der ARD. Und wir schauen jetzt auf die Straßen und Autobahnen bei uns im Land um 0.30 Uhr. Die A5 Darmstadt Richtung Frankfurt ist zwischen Langen und Mörfelden und Zeppelinheim wegen Bergungsarbeiten gesperrt. Umleitungsempfehlung für euch ist die U11. Die A38 Halle Richtung Göttingen ist zwischen Bleicherode und Breitenworbis wegen Wartungsarbeiten im Tunnel Höllberg noch bis 6 Uhr gesperrt. Bis 5 Uhr dicht ist die A42 Kamp-Lindfort Richtung Dortmund zwischen Oberhausen Zentrum und dem Kreuz Essen-Nord Bauarbeiten. Die A46 Heinsberg Richtung Düsseldorf ist zwischen Neuss-Holzheim und dem Kreuz Neuss-West wegen einer Schutzplankenerneuerung bis 5 Uhr gesperrt. Auch dicht ist die A59 Dienstlaken Richtung Duisburg zwischen Duisburg-Ruhrort und dem Kreuz Duisburg. Hier haben wir auch Bauarbeiten. Die A61 Mönchengladbach Richtung Koblenz ist zwischen Weilerswist und Zwistal gesperrt. Da hat ein LKW Gefahrengut verloren. Die A71 Suhl Richtung Erfurt ist zwischen Suhl-Zeller-Mehlis und Oberhof wegen Wartungsarbeiten im Tunnel Hochwald auch bis 6 Uhr gesperrt. Dann die A111, Dreieck Oranienburg Richtung Charlottenburg. Der Tunnel Flughafen Tegel ist nach Auslösung der Höhenkontrolle gesperrt. Die B8 Frankfurt Richtung Königstein ist zwischen Bad Soden und Kelkheim nach einem Unfall aktuell gesperrt. Und auch die A38 Göttingen Richtung Halle ist zwischen Drammetal und Deiderode wegen einer Ullspur gesperrt. So, jetzt habe ich, glaube ich, alles. 10 Meldungen waren das. Euch allen da draußen, da wo es geht, eine gute und sichere Fahrt.
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0: Nico Schmidt ist am Start. Hallo zusammen. 0221 567 89 3 mal die 1. Das ist die Nummer ins Studio. Könnt ihr mir gerne schreiben oder eine Audio schicken. Und oh Wunder, ich bin gespannt, was heute Nacht alles bei euch so abgeht. Jetzt Eiliver und Apache. Wunder.

Vielleicht habt ihr es bei uns schon in unseren Nachrichten gestern mitbekommen und gehört. Mehrere Bürgermeister und Kämmerer, also die Finanzchefs in den Städten aus Nordrhein-Westfalen, sind in Richtung Berlin. Und das machen sie, um auf die finanziell angespannte Situation der Städte in NRW und den Kommunen aufmerksam zu machen. Und dafür haben sie sich, wie ich finde, eigentlich auch was ganz Cooles überlegt. Die wollen nämlich dann heute mit Feuerwehrfahrzeugen, Kehrmaschinen, Müllwagen,

vor dem Kanzleramt, am Bundestag und am Finanzministerium demonstrieren. Ja, weil mit den Fahrzeugen wollen sie halt eben zeigen, für welche Aufgaben die Kommunen alles so ständig sind, damit man auch nicht vergisst, wofür das ganze Geld eigentlich gut ist und damit wir auch diese Jobs nie vergessen. Ja, also ich würde mich freuen, wenn es das mal irgendwie nach vorne bringen würde. Ja. Wir in der Jungen Nacht sind ja auch immer für euren Dienst, im Rettungsdienst zum Beispiel, bei den Versorgern oder den Öffis und Reinigungskräften dankbar. Ihr seid die Besten. Euch allen da draußen eine gute Schicht.

0: Black Friday, Pretty Like the Sun von Lost Frequencies, hier in der jungen Nacht der ARD.
1: It makes me very happy. It's a very joyous song. Whenever I listen to it, I want to like roll the windows down and just like be young and free. And it's a story about a first date.
0: Das war Olivia Rodrigo und das sagt sie über ihren Song Drop Dead. Da willst du nur das Fenster runterkurbeln oder aufmachen, frei sein und richtig Gas geben. Es geht in dem Song ums erste Date unter anderem. Ja, und wenn ihr da gerade auch vielleicht zufällig unterwegs seid auf so einem ersten Date um diese Uhrzeit, ja, und uns zuhört, mir zuhört, dann erstmal guten Durst mit einem weißen Energy und dem Eis vom goldenen M. Also, ich glaube, so laufen doch Dates immer noch ab, oder nicht? Naja, im Zweifel. Ansonsten soll Olivia Rodrigo jetzt mir nochmal Nachhilfe geben für erste Dates und euch ja vielleicht auch. Drop Dead hier in der jungen Nacht.

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1: Um 1 Uhr mit Lisa Kupper. Der Kieler Marineschiffbauer TKMS hat einen milliardenschweren Auftrag der kanadischen Regierung erhalten. Kanadas Premier Carney sagte, dass mehrere U-Boote von dem Unternehmen gekauft werden sollen. Aus der Nachrichtenredaktion Michael Nenzer.
2: Kanada setzt auf eine Zusammenarbeit mit dem NATO-Verbündeten Deutschland. Carney äußerte sich kurz vor seiner Abreise zum NATO-Gipfel in Ankara. Die ThyssenKrupp-Rüstungstochter TKMS hat bei dem Geschäft einen südkoreanischen Konkurrenten ausgestochen. Die Bundesregierung hat sich mit Blick auf die gemeinsame Abschreckung Russlands sowie die Sicherheitslage im Atlantik und der Arktis wiederholt für das Geschäft stark gemacht. Nach Medienberichten soll es sich um 12 Hightech-U-Boote handeln. Der Auftrag soll ein Volumen von rund 60 Milliarden Euro haben.
1: Bundesfinanzminister Klingbeil hat seine Haushaltspläne für 2027 verteidigt. In den ARD-Tagesthemen sagte er, das Land solle modernisiert und auf Wachstumskurs gebracht werden. Außerdem werde massiv Geld in die Verteidigungsfähigkeit gesteckt, um aufzuholen, was die letzten 30 Jahre versäumt worden sei. Geplant sind Gesamtausgaben von mehr als 555 Milliarden Euro und neue Schulden von über 200 Milliarden Euro. Die Steuer auf Alkohol soll ab dem kommenden Jahr um 20% steigen. Das Bundeskabinett hat einen entsprechenden Gesetzentwurf verabschiedet. Die höheren Abgaben gelten demnach für Spirituosen, Champagner und Sekt sowie für Alkopops. Die Biersteuer soll nicht angehoben werden. Wein bleibt steuerfrei. Tennisprofi Alexander Zverev steht kurz vor seinem ersten Einzug ins Viertelfinale von Wimbledon. Gegen den Tschechen Jiří Lehecka sicherte sich Zverev die ersten beiden Sätze. Der dritte wurde beim Stand von 3:3 unterbrochen, wegen der Sperrstunde im Südwesten Londons. Die Entscheidung soll heute fallen. Bei der Fußball-WM steht Spanien im Viertelfinale. Der Europameister gewann gegen Portugal mit 1:0, berichtet Sportreporter Michael Küster.
3: Das Siegtor in einer spannenden Partie fiel in der Nachspielzeit durch den kurz zuvor eingewechselten Mikel Merino. Für die ausgeschiedenen Portugiesen geht es dagegen nach Hause. Dazu endet die Ära von Superstar Cristiano Ronaldo. Der 41-Jährige weinte nach dem Schlusspfiff bittere Tränen, bevor er mit gesenktem Kopf in die Kabine verschwand. Unmittelbar nach dem Ende ist Roberto Martinez als Nationaltrainer von Portugal zurückgetreten. Viertelfinalgegner der Spanier ist am Freitag der Sieger zwischen den USA und Belgien. Diese Partie beginnt um 2.
1: Das Wetter in Deutschland. In der Nacht im Norden und Osten viele Wolken und etwas Regen. An den Küsten sehr windig, in der Südwesthälfte trocken. Tiefstwerte 20 bis 11 Grad. Am Tag im Westen und Süden viel Sonne. Nach Nordosten hin dichtere Wolken und gelegentlich Regen. Maximal 18 Grad an der Grenze zu Dänemark und bis zu 35 Grad am Oberrhein. Und zum Abschluss noch die Zeit. Es ist 1:03 Uhr.
4: Und wir schauen jetzt in der Jungnacht auf die Straßen und Autobahnen bei uns. 7 Meldungen habe ich. Die A5 Darmstadt Richtung Frankfurt ist zwischen Langenmörfelden und Zeppelinheim wegen Bergungsarbeiten gesperrt. Ihr könnt die U11 als Umleitung nutzen. Die A38 Halle Richtung Göttingen ist zwischen Bleicherode und Breitenworbis wegen Wartungsarbeiten im Tunnel Höllberg bis 6 Uhr dicht. Bis 5 Uhr dicht ist die A42 Kamp-Lintfort Richtung Dortmund und zwar zwischen Oberhausen Zentrum und dem Kreuz Essen-Nord wegen Bauarbeiten. Die A46 Heinsberg Richtung Düsseldorf ist zwischen Neuss-Holzheim und dem Kreuz Neuss-West wegen Schutzplankenerneuerungen bis 5 Uhr gesperrt. Die A61 Mönchengladbach Richtung Koblenz ist zwischen Weilerswist und Zwistal dicht, da hat eine LKW Gefahrengut verloren. Die A71, Suhl Richtung Erfurt ist zwischen Suhl, Zeller, Meles und Oberhof wegen Wartungsarbeiten im Tunnel Hochwald bis 6 Uhr noch gesperrt. Und auch die A38 Göttingen Richtung Halle ist zwischen Dreieck, Drammetal und Deiderode aktuell wegen einer Ölspur gesperrt. Da draußen, wo es geht, eine hoffentlich freie und sichere Fahrt.
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4: 0221 567 89 111. Das ist die Nummer zu mir ins Studio. Ich bin Nico Schmidt. Hallo zusammen. Und Chris, unser Revierfahrer, quasi Security, hat sich reingemeldet. Leute, der ist ein bisschen angepisst. Hier kommt jetzt mal eine Ansage.
5: Die Sparkassen sind von 23 Uhr bis 6 Uhr geschlossen. Da gibt es kein Bargeld. Tut mir doch mal eingefallen für eine ruhige junge Nacht, dass ich auch schön Radio hören kann. Nicht immer vor die Türen zu treten, wenn ihr dann kein Geld bekommt. Das wäre total lieb. Und auch nicht einfach aufreißen. Und glaubt mir, wenn ich euch packe, ich bin schnell.
4: Tja, da sage ich doch nur, rede, mein Löwe.

0: Dale, Pitbull, Jennifer Lopez. Da freue ich mich auf das Konzert demnächst in Düsseldorf von Pitbull. Habe ich Karten für, wird mega geil. So, und jetzt manifestieren wir mal das, was meine Kollegin Claudi Franzen aus dem Junge Nacht-Team sagt.
1: Neue Woche, neues Outfit.
0: Neue Woche, neues Outfit, genau. Ich habe mich extra natürlich für euch auch hier schick gemacht. Heute Nacht wieder habt ihr so ein, was ist das, Khaki, Schlabberhemd an und eine Joggingbuchse, eine kurze. So, in Blau. Bad Bunny, der hingegen, der hat wirklich einfach richtig Style, oder?
1: Bad Bunny ist aktuell in Paris, da ist Fashion Week und er war heute Vormittag bei der Schiaparelli Show. Da ist er ausgestiegen aus seinem Auto, was für ein Auftritt. In so einem cremefarbenen, pastellgelben Anzug mit Goldknöpfen. Die Knöpfe waren auch noch in Form von so einem kleinen Hasenkopf und einem Plastikstuhl. Und dann, jetzt kommt's, hatte er so eine goldene, geflochtene Krawatte an.
0: Ja, vielleicht ist das ja der neue Trend. Dann statt Goldkette, jetzt tragen wir alle Goldkrawatten.
1: Ich warte eigentlich nur noch auf die Rapunzel-Memes. Es sieht wirklich so aus, als hätte er einen Zopf um den Hals gebunden.
0: Und das findest du wirklich cool?
1: Der hat halt Style, ne? Ja, okay. Der ist ja eigentlich wegen seiner DTMF-Tour gerade in Paris, hat am Samstag und gestern Abend auch zwei fette Shows da gespielt, unter anderem wieder, wer da alles am Start war. Schauspieler vom Cast von Emily in Paris, die durften in der Casita tanzen, DJ Snake war da, J Balvin war da, als Überraschungsgast. Der hatte übrigens einen komplett neongrünen Jogginganzug.
0: Geil.
1: Das Kontrastprogramm. Also wieder komplett Promi-Programm und heute eben Day Off und ja, bisschen Fashion Show.
0: Ja, mit dem Outfit hätte er auch selbst einen Catwalk hinlegen können, wenn du mich fragst.

0: Ha Leute, jetzt müssen wir mal eine wichtige Frage hier klären bei uns in der jungen Nacht der ARD. Ab wann ist es Cheaten? Also betrügen. Wo ist die Grenze erreicht, dass ihr sagt, nee, ab hier würde ich es wirklich als Fremdgehen labeln? Fängt Betrügen vielleicht schon irgendwo im Kopf an, wenn man Vorstellungen hat mit einer anderen Person? Ne? Oder ist es auch schon so ein kleiner Fremdknutscher? Oder ist der auch einfach okay? Kann ja auch sein. Ich meine, weil vielleicht keine Gefühle im Spiel sind. Deswegen einfach ein bisschen knutschen können. Also wie auch immer es sich bei euch verhält, Freunde, ich glaube und ich hoffe, dass wir es vielleicht nicht so ganz so sehen wie Reality-Star Laurenz. Den kennt ihr vielleicht unter anderem von Ex on the Beach. Der hat hier eine ganz steile These rausgehauen.
1: Oralverkehr zählt für mich nicht als Sex. Das ist quasi wie knutschen. Nur an anderen Stellen. Die hat mir einen geknabbert so.
2: Geknabber? Cooles Wort. Ich will merken, geknabbert.
1: Eine süße Umschreibung.
2: Weil das ist so eine süße Beschreibung.
1: Ein abgeknabbert.
2: Passt.

0: Dann nehme ich doch die letzten Takte von Naked and Famous mit Youngblood in der jungen Nacht der ARD. Und jetzt starten wir direkt rein um 1.30 Uhr in die nächste Runde Verkehr. Und ich sag's euch, da ist viel los auf den Straßen und Autobahnen. Vor allem, wenn wir auf Sperrungen schauen. Das ist hauptsächlich los. Die A5, Darmstadt Richtung Frankfurt, ist zwischen Langen und Mörfelden und Zeppelinheim wegen Bergungsarbeiten gesperrt. Es gibt eine Umleitungsempfehlung, das ist die U11. Die A38, Halle Richtung Göttingen, ist zwischen Bleicherode und Breitenworbis wegen Wartungsarbeiten im Tunnel Höllberg bis 6 Uhr gesperrt. Die A42, Kamp-Lindfort-Dortmund, ist zwischen Oberhausen Zentrum und im Kreuz Essen Nord wegen Bauarbeiten auch bis 5 Uhr dicht. Ebenso bis 5 Uhr gesperrt ist die A46, Heinsberg Richtung Düsseldorf, zwischen Neuss-Holzheim und dem Kreuz Neuss-West. Da gibt Schutzplankenerneuerungen. Die A61 Mönchengladbach Richtung Koblenz ist zwischen Weilerswist und Zwistal gesperrt. Da hat ein LKW Gefahrgut verloren. Die A71 Suhl Richtung Erfurt ist zwischen Suhl, Zeller-Mehlis und Oberhof wegen Wartungsarbeiten im Tunnel Hochwald noch bis 6 Uhr gesperrt. Und die A38 Göttingen Richtung Halle ist zwischen Dreieck-Dramtal und Deiderode wegen einer Ölspur gesperrt. Das sind 7 Meldungen. Die sind wir jetzt durch. Euch allen da draußen, wo es geht. Eine gute Fahrt.
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0: Nico Schmidt ist hier, hallo zusammen, und jetzt machen wir ganz schnell das Licht aus und ab dafür, ihr Lümmel.
2: Hi.

Eminem mit Houdini um 1.38 Uhr hier bei uns in der jungen Nacht. Und Gracie Abrams, also mit der zusammenzuarbeiten, das muss wirklich mega cool sein. Wenig bis kaum Starallüren und immer sehr lobende Worte fürs Team, also wirklich gar kein Ego, weiß auch den Erfolg zu teilen. Sie hat vor 2 Monaten ihre Single Hit the Wall rausgebracht und ich habe mich da an so einen Insta-Post von ihr erinnert. Da hat sie auch die Zusammenarbeit mit ihrem Produzenten Aaron Dessner gelobt. Den kennt man vielleicht auch aus der Indie-Szene ein bisschen als Gitarrist von The National. Und der hatte auch nur lobende Worte für Gracie zurück. Der hat nämlich das neue Album als absolut bewegendste und kraftvollste Zusammenarbeit und kraftvollstes Werk bezeichnet, das die beiden zusammen rausgebracht haben. Also wirklich, was ein Team, ne? Hand drauf. Die Zusammenarbeit, die läuft ja mittlerweile auch schon seit 6 Jahren. Und Dessner hat jetzt auch mit ihr eben am 3. Album Daughter from Hell geschrieben und produziert. Das kommt am 17. Juli raus und dann hören wir mehr von diesem Dreamteam Dessner und Abrams. Und jetzt hören wir Hit the Wall.

Becky G und Topic mit Sorry Papi. Geiler Sound für eure Nacht. 1:49 Uhr haben wir's. Ich bin Nico Schmidt. Hallo zusammen.

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1: Um 2 Uhr mit Lisa Kuppa. US-Stürmer Falerin Balogun steht im WM-Achtelfinale gegen Belgien in der Startelf, nachdem die FIFA seine Rotsperre überraschend aufgehoben hatte. Der Einspruch Belgiens dagegen wurde abgewiesen, berichtet Sportreporterin Desiree Krause.
2: Die FIFA erklärte, dass ein Antrag der Belgier für unzulässig erklärt wurde, weil der belgische Verband keine Verfahrenspartei sei und somit keine Beschwerdebefugnis besitze. Grund dafür ist offenbar, dass die rote Karte aus einer Begegnung stammt, an der Belgien gar nicht beteiligt war. Vorher hatten sowohl Donald Trump als auch Gianni Infantino bestätigt, dass der US-Präsident den FIFA-Präsidenten in dieser Sache kontaktiert hatte. Infantino wies aber jegliche Kritik zurück, wonach dieser Kontakt Einfluss auf die Entscheidung gehabt habe.
1: Anpfiff der Partie Belgien gegen die USA ist in diesen Minuten. Zuvor hat Spanien mit 1:0 gegen Portugal gewonnen und steht damit im Viertelfinale. Der Kieler Marineschiffbauer TKMS hat einen milliardenschweren Auftrag der kanadischen Regierung erhalten. Kanadas Premier Carney sagte, dass man bis zu 12 neue U-Boote von dem Unternehmen bauen lassen wolle. TKMS hat sich bei der Auftragsvergabe gegen einen Konkurrenten aus Südkorea durchgesetzt. Die Bundesregierung hatte sich immer wieder für das Geschäft eingesetzt. Das Elterngeld soll künftig nur noch 12 statt 14 Monate gezahlt werden. Das sieht ein Gesetzentwurf von Bundesfamilienministerin Prien vor. Und auch nur dann, wenn Mütter und Väter jeweils mindestens 3 Monate Auszeit vom Beruf nehmen. Gleichzeitig soll demnach der Mindestbetrag von 300 auf 330 Euro angehoben werden und der Höchstbetrag von 1.800 auf 1.900 Euro steigen. Der Entwurf ist laut einer Ministeriumssprecherin noch in der Ressortabstimmung. In Frankreich brennt in mehreren Regionen der Wald. Vor allem ein großes Feuer in den Pyrenäen, nicht weit von der spanischen Grenze, bereitet den Einsatzkräften Sorgen. Hier sind etwa 5000 Hektar Wald abgebrannt, berichtet Frankreich-Korrespondent Kai Rienecker.
3: Löschflugzeuge sind im Einsatz, darunter einige aus anderen EU-Staaten. Der französische Innenminister war vor Ort. Aber die Lage ist noch nicht unter Kontrolle. Windböen sorgen dafür, dass die Brandherde immer wieder neu ausgestreut werden. Gleichzeitig erlebt Frankreich schon die dritte Hitzewelle des Sommers. Im Südwesten des Landes werden Temperaturen von 40 Grad erwartet. Premierminister Le Cornu erklärte, dass zu Beginn der Waldbrandsaison in Frankreich jetzt schon das Dreifache der Fläche des Vorjahres abgebrannt sei.
1: Das Wetter in Deutschland. In der Nacht im Norden und Osten viele Wolken und etwas Regen, an den Küsten sehr windig. In der Südwesthälfte trocken, Tiefstwerte 20 bis 11 Grad. Am Tag im Westen und Süden viel Sonne, nach Nordosten hin dichtere Wolken und gelegentlich Regen, maximal 18 Grad an der Grenze zu Dänemark und bis zu 35 Grad am Oberrhein. Und noch die Zeit, es ist 2.03 Uhr.
4: Und wir schauen jetzt auf die Straßen und Autobahnen bei uns hier in Deutschland. Die A5 Darmstadt Richtung Frankfurt ist zwischen Langenmörfelden und Zeppelinheim wegen Bergungsarbeiten gesperrt. Wir haben eine Umleitungsempfehlung für euch, die U11. Die A38 Halle Richtung Göttingen ist zwischen Bleicherode und Breitenworbis wegen Wartungsarbeiten im Tunnel Höllberg bis 6 Uhr gesperrt. Die A42 Kamp-Lindfort Richtung Dortmund ist zwischen Oberhausen Zentrum.